0: Wahlgang. Außenminister Wadephul zeigte sich in New York enttäuscht und sprach von einer Niederlage.
1: Und ja, wir haben zu einigen Themen auch immer klar Positionen bezogen. Und das sind Positionen, die nicht immer alle Mitgliedstaaten teilen. Da ist unsere felsenfeste Unterstützung für die Ukraine. Dass Russland eine solche Stimme nicht am Tisch des Sicherheitsrates wissen will und auch Stimmung gegen uns gemacht hat, das ist kein Geheimnis.
0: Permanente Vertreter sind die Atommächte China, Frankreich, Großbritannien, Russland und die USA. 10 weitere Sitze werden wechselnd für je 2 Jahre besetzt. Angesichts der Energiekrise durch den Iran-Krieg will die Europäische Kommission die Schuldenregeln der EU weiter lockern. Nach einem Vorschlag sollen künftig höhere Schulden auch für Investitionen in die Energiewende erlaubt sein. Diese Ausgaben sollen unter eine bereits bestehende Ausnahmeregelung in den EU-Schuldenregeln für Verteidigungsausgaben fallen können, wie die Kommission in Brüssel mitteilte. Mit dem Vorhaben will die EU-Kommission mehr Investitionen in die Energiewende ermöglichen. Die Gewerkschaft Verdi ruft in den laufenden Tarifverhandlungen im Handel erneut zu bundesweiten Warnstreiks auf. Betroffen seien heute und morgen Unternehmen im Einzel- sowie im Groß- und Außenhandel in allen Bundesländern, wie die Gewerkschaft mitteilte.
2: Eine bodenlose Frechheit nennt die Gewerkschaft die Tarifangebote, die die Arbeitgeber zuletzt vorgelegt hatten. Verdi fordert 7% mehr Lohn. Die Arbeitgeber hatten in einigen Bundesländern 3,5% angeboten in 2 Schritten. Denn der Handelsverband Deutschland sieht angesichts der schwächelnden Konjunktur kaum Spielraum für Lohnerhöhungen. Die Gewerkschaft will jetzt mit der 2. Streikankündigung Druck für mehr Geld machen. Wo und wie genau die Streiks für die Verbraucher spürbar wären, ist noch nicht klar. Thomas Thonfeld, Nachrichtenredaktion.
0: Mehr als ein Drittel der Menschen in Deutschland hat regelmäßig Schlafprobleme. Das zeigt eine Befragung des Robert-Koch-Instituts. Rund 19% berichten von Durchschlafstörungen, knapp 4% von Problemen beim Einschlafen. Als mögliche Gründe nennen die Experten unter anderem die gestiegene Smartphone-Nutzung sowie gesellschaftliche Krisen und militärische Konflikte.
3: Und jetzt das Wetter für das Emsland und die Grafschaft Bentheim.
4: Dichte Wolken auch in der Nacht. Teilweise kommt es noch zu Schauern bei Tiefstwerten von um die 14 Grad. Am Donnerstag gelegentlich mal aufgelockert. Ansonsten zum Nachmittag vor allem hin wieder kräftige Schauer und auch Gewitter bei 17 bis 19 Grad.
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1: Ich bin Tine Klimach. Israel und der Libanon haben sich nach Angaben des US-Außenministeriums auf einen Weg zur Umsetzung der bisher faktisch kaum wirksamen Waffenruhe geeinigt.

0: Der Tour stand von Beginn an auf wackeligen Beinen, dennoch war man unter Diplomaten zuversichtlich, dass der zweitwichtigste Geldgeber einziehen wird. Was die Staaten dazu bewogen hat, gegen Deutschland zu stimmen, kann man nur vermuten. Viele sehen aber etwa die teilweise zögerliche Verurteilung der Aktionen Israels oder der USA im Iran oder in Venezuela kritisch. Deutschland hat zudem vergleichsweise spät seine Kandidatur angekündigt. Aus New York, Anne Pollmann.
1: Chat-GTP, Sprachassistenten oder KI in der Suchmaschine. Künstliche Intelligenz ist längst in unserem Alltag angekommen. Ein neuer Bericht der Vereinten Nationen warnt aber jetzt, hinter den beeindruckenden Möglichkeiten steckt ein enormer Verbrauch an Strom, Wasser und Ressourcen.
2: Je mehr Menschen KI nutzen, desto größer wird auch der ökologische Fußabdruck. Denn hinter ChatGPT und Co. stehen riesige Rechenzentren, die jede Menge Strom brauchen und gekühlt werden müssen. Schon heute verbrauchen diese Rechenzentren weltweit so viel Strom wie ein großes Industrieland. Die KI-Systeme werden zwar effizienter, die Nutzung steigt aber so schnell, dass die Einsparungen bisher wieder aufgefressen werden. Zoe Tassovali, Redaktion.
1: Der Strand der dänischen Insel Anholt wird heute zum Schauplatz einer außergewöhnlichen Untersuchung. Tierärzte und Walexperten obduzieren den als Timmy bekannten Buckelwal. Sie wollen herausfinden, woran das Tier gestorben ist. Die Obduktion werde nichts für schwache Nerven, sagte ein dänischer Walforscher. Der Wal liege seit Wochen tot in der Sonne und werde stark riechen. Die Untersuchung soll rund 6 Stunden dauern.
3: Und jetzt das Wetter für das Emsland und die Grafschaft Bentheim.
4: Dichte Wolken auch in der Nacht. Teilweise kommt es noch zu Schauern bei Tiefstwerten von um die 14 Grad. Am Donnerstag gelegentlich mal aufgelockert. Ansonsten zum Nachmittag vor allem hin wieder kräftige Schauer und auch Gewitter bei 17 bis 19 Grad.
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5: 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Es ist 3 Uhr und 3 Minuten.

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1: Ich bin Tine Klimach. Bisher hat die Waffenruhe zwischen Israel und dem Libanon kaum etwas gebracht. Nun soll sie umgesetzt werden. Darauf haben sich Israel und der Libanon nach Angaben des US-Außenministeriums geeinigt. Dafür müsste die pro-iranische Hisbollah-Miliz die Angriffe gegen Israel unter anderem komplett einstellen, hieß es in einer Erklärung nach Gesprächen zwischen israelischen und libanesischen Regierungsvertretern in Washington. Deutschland ist mit seiner Kandidatur für einen Sitz im Sicherheitsrat der Vereinten Nationen krachend gescheitert. Bei der Wahl in New York unterlag die Bundesrepublik Portugal und Österreich bereits im ersten Wahlgang. Außenminister Wadephul zeigte sich in New York enttäuscht und sprach von einer Niederlage.
2: Und ja, wir haben zu einigen Themen auch immer klar Positionen bezogen. Und das sind Positionen, die nicht immer alle Mitgliedstaaten teilen. Da ist unsere felsenfeste

0: Marke geknackt. Obwohl es deutlich weniger als im Vorjahr waren, bleiben Menschen aus Syrien die größte Gruppe mit einem Anteil von 20%. Jeder 10. neue deutsche Pass ging an Türkinnen und Türken. Die drittgrößte Gruppe waren Menschen aus Russland. Obwohl ein Einbürgerungsantrag inzwischen nach 5 Jahren Aufenthalt möglich ist, lebten die Menschen im Schnitt vor ihrer Einbürgerung bereits mehr als 12 Jahre in Deutschland. Bei den eingebürgerten Türkinnen und Türken lag der Schnitt sogar bei gut 24 Jahren. Ursula Winkler, Nachrichtenredaktion.
1: Während viele Verbraucher beim Einkaufen in Geschäften sparen, sitzt das Geld beim Online-Shopping offenbar lockerer. Die Menschen in Deutschland kaufen häufiger und mehr im Internet. Das zeigt der aktuelle Online-Monitor des Handelsverbands Deutschland. Gründe sind laut Experten vor allem die einfache Preissuche, eine größere Produktauswahl und die Bequemlichkeit.
2: Und jetzt das Wetter für das Emsland und die Grafschaft Bentheim.
3: Und da wird's heute am Donnerstag sehr ungemütlich. Über Tag zieht eine Schauerstaffel nach der anderen über uns hinweg. Teilweise auch mit Blitz und Donnern und dazu auch noch recht kräftige Böen. Zwischen diesen Schauerstaffeln kommt aber auch immer mal wieder die Sonne raus. Die Temperaturen, die erreichen dazu heute maximal 17 bis 19 Grad. Am Freitag beruhigt sich das zumindest mal etwas. Es kommt noch zu Schauern, aber auch Auflockerungen sind dabei bei weiterhin 17 bis 19 Grad. Schöner wird es dann am Samstag mit meist trockenem Sonne-Wolken-Mix bei bis zu 20 Grad.
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1: Ich bin Tine Klimach. Niederlage in New York. Deutschland ist mit seiner Bewerbung für einen nicht ständigen Sitz im UN-Sicherheitsrat gescheitert. Bei der Wahl unterlag die Bundesrepublik Portugal und Österreich. Traditionell kandidiert Berlin alle 8 Jahre für den Sicherheitsrat. Durchgefallen war Deutschland bei einer Wahl laut Diplomaten bisher noch nie.
2: Das Scheitern ist eine herbe Niederlage. Die Kandidatur stand von Beginn an auf wackeligen Beinen. Dennoch war man unter Diplomaten zuversichtlich, dass der zweitwichtigste Geldgeber einziehen wird. Was die Staaten dazu bewogen hat, gegen Deutschland zu stimmen, kann man nur vermuten. Viele sehen aber etwa die teilweise zögerliche Verurteilung der Aktionen Israels oder der USA im Iran oder in Venezuela kritisch. Deutschland hat zudem vergleichsweise spät seine Kandidatur angekündigt. Aus New York, Anne Pollmann.
1: Israel und der Libanon haben sich nach Angaben des US-Außenministeriums auf einen Weg zur Umsetzung der bisher faktisch kaum wirksamen Waffenruhe geeinigt. Die Waffenruhe sei unter anderem abhängig von einer kompletten Einstellung der Angriffe der pro-iranischen Hisbollah-Miliz, hieß es in einer gemeinsamen Erklärung nach Gesprächen zwischen israelischen und libanesischen Regierungsvertretern in Washington. Im aktuellen Konflikt bekriegen sich Israel und die Hisbollah. Die libanesische Regierung ist selbst keine Kriegspartei. Die Gewerkschaft Verdi ruft in den laufenden Tarifverhandlungen im Handel erneut zu bundesweiten Warnstreiks auf. Betroffen seien heute und morgen Unternehmen im Einzel- sowie im Groß- und Außenhandel in allen Bundesländern, wie die Gewerkschaft mitteilte.
3: Eine bodenlose Frechheit.

0: von Problemen beim Einschlafen. Als mögliche Gründe nennen die Experten unter anderem die gestiegene Smartphone-Nutzung sowie gesellschaftliche Krisen und militärische Konflikte.
1: Und jetzt das Wetter für das Emsland und die Grafschaft Bentheim.
2: Und da wird es heute am Donnerstag sehr ungemütlich. Über Tag zieht eine Schauerstaffel nach der anderen über uns hinweg. Teilweise auch mit Blitz und Donnern und dazu auch noch recht kräftige Böen. Zwischen diesen Schauerstaffeln kommt aber auch immer mal wieder die Sonne raus. Die Temperaturen, die erreichen dazu heute maximal 17 bis 19 Grad. Am Freitag beruhigt sich das zumindest mal etwas. Es kommt noch zu Schauern, aber auch Auflockerungen sind dabei bei weiterhin 17 bis 19 Grad. Schöner wird es dann am Samstag mit meist trockenem Sonne-Wolken-Mix bei bis zu 20 Grad.
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1: Ich bin Babit Büchner. Bisher hat die Waffenruhe zwischen Israel und dem Libanon kaum etwas gebracht. Nach Angaben des US-Außenministeriums haben sich die Länder jetzt aber auf eine Umsetzung der Waffenruhe geeinigt.
2: Diese echte Waffenruhe stellt zur Bedingung, dass die Hisbollah-Miliz mit ihren Angriffen auf Israel aufhört. Allerdings wurden die Verhandlungen hier in Washington von libanesischen Regierungsvertretern geführt und die Regierung im Libanon hat wenig Einfluss auf die Hisbollah. Die Vereinbarung sieht vor, dass Sicherheitszonen geschaffen werden, die nur von libanesischen Streitkräften kontrolliert werden. Die Hisbollah soll sich aus allen grenznahen Gebieten zurückziehen. Wie das umgesetzt werden soll, wurde nicht mitgeteilt. Aus den USA, Tina Eck.
1: Nachdem Deutschland bei der Kandidatur für einen Sitz im UN-Sicherheitsrat krachend gescheitert ist, werden Konsequenzen gefordert. Auch aus den Reihen der SPD kommen Rufe, die Bundesregierung solle beispielsweise Völkerrechtsbrüche endlich stärker kritisieren. Kritiker bemängeln, dass sich Deutschland beim Gazakrieg den Vorwürfen anderer Staaten in Bezug auf Israel nicht angeschlossen hat. Die Bundesregierung arbeitet an einer Steuerreform, die kleine und mittlere Einkommen entlasten soll. Um das gegenfinanzieren zu können, spricht sich das Deutsche Institut für Wirtschaftsforschung erneut für eine Vermögensteuer aus. Diese sei unausweichlich, sagte DEW-Präsident Marcel Fratscher der dpa.
3: Wer ein großes Vermögen hat, muss jedes Jahr 2% davon an den Staat abgeben. Das würde der Bundesregierung nach Fratschers Rechnung 42 Milliarden Euro Spielraum für ihre Entlastungspläne bringen, die er vor allem für mittlere Einkommen fordert, denn besonders für die sei die Steuerlast aktuell zu hoch, so Fratscher, was es unattraktiv mache, mehr zu arbeiten und so die deutsche Wirtschaft insgesamt ausbremse. Kritiker einer möglichen Vermögenssteuer warnen dagegen, dass dadurch Investitionen in Deutschland unattraktiver werden würden. Aus Berlin, Jan-Henner Reitze.
1: Vor rund 3 Wochen wurde Timmy vor der dänischen Insel Anholt angespült. Heute soll der Kadaver des Buckelwals nun am Strand obduziert werden. Interessierte können dabei zusehen. Mit

0: Schöner wird es dann am Samstag mit meist trockenem Sonne-Wolken-Mix bei bis zu 20 Grad.
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2: Mit Sophia Wagner, guten Morgen. Das Amtsgericht Lingen hat einen jungen Mann wegen schweren Diebstahls zu einer Jugendfreiheitsstrafe von 2 Jahren verurteilt. Wie das Gericht mitteilt, brach der Angeklagte in der Nacht vom 9. auf den 10. Dezember 2025 die Eingangstür eines Lingener Piercing-Studios mit einem Hammer auf. Im Inneren des Geschäfts öffnete er mehrere teils verschlossene Vitrinen und entwendete die darin ausgestellten Schmuckstücke sowie dazugehörige Schmuckständer. Zudem ließ er Bargeld aus der Kasse mitgehen. Nach Erkenntnissen des Gerichts hatte der Täter vor, die Beute entweder selbst zu verkaufen oder plangemäß an Hintermänner weiterzugeben. Um nach der Tat schnell vom Tatort zu entkommen, stahl der Angeklagte direkt im Anschluss ein in der Nähe verschlossen abgestelltes Fahrrad. Im Kreishaus 2 in Meppen können Bürgerinnen und Bürger mit einem Terminal zur Selbstbedienung eigene biometrische Lichtbilder und Unterschriften erstellen. Wie der Landkreis Emsland mitteilt, steht diese Station zukünftig zur Verfügung, um Führerscheine, Fahrerkarten und Fahrerqualifizierungsnachweise zu beantragen. Die Antragstellenden werden durch eine visualisierte Anleitung innerhalb weniger Minuten durch den Ablauf geführt. Die erfassten Daten werden dann anonymisiert gespeichert, verschlüsselt übertragen und erst am PC des Sachbearbeitenden mit den Daten des Antragstellenden verknüpft. Laut Landrat Marc-André Burgdorf ist die Nutzung unkompliziert, barrierefrei und kostengünstig. Am 8. Juni starten die Arbeiten am Rathaus-Nebengebäude in der Elisabethstraße in Lingen. Wie die Stadtverwaltung mitteilt, werden im Rahmen der Maßnahme die Lochfassade mit Sprossenfenstern und Sandsteinbänken wiederhergestellt. Für die Barrierefreiheit sollen zukünftig ein ebenerdiger Eingang und ein Aufzug im Gebäude sorgen. Die Räume werden unter anderem für öffentliche Beratungsleistungen zur Verfügung stehen. Ende 2027 sollen die Arbeiten abgeschlossen werden. Zum Sport in der Region. Die Frauenmannschaft des SV Meppen verstärkt sich für die kommende Saison mit Lotte Masseling. Wie der Verein mitteilt, wechselt die 19-jährige Mittelfeldspielerin vom Regionalligisten VfR SW Warbeien ins Emsland, um dort das zentrale Mittelfeld zu verstärken. Die Niederländerin wurde unter anderem bei Jong FC Twente ausgebildet und sammelte zudem Stationen bei De Graafschap sowie zuletzt in Warbeien. Thomas Pfannkuch, sportlicher Leiter des SV Meppen, lobte die Neuzugangsspielerin als technisch stark, spielintelligent und dynamisch. Masseling selbst betonte, sie wolle einen erfolgreichen Teil zur anstehenden Spielzeit beitragen.
1: Und jetzt das Wetter für das Emsland und die Grafschaft Bentheim.
3: Und da wird es heute am Donnerstag sehr ungemütlich. Über Tag zieht eine Schauerstaffel nach der anderen über uns hinweg. Teilweise auch mit Blitz und Donnern und dazu auch noch recht kräftige Böen. Zwischen diesen Schauerstaffeln kommt aber auch immer mal wieder die Sonne raus. Die Temperaturen, die erreichen dazu heute maximal 17 bis 19 Grad. Am Freitag beruhigt sich das zumindest mal etwas. Es kommt noch zu Schauern, aber auch Auflockerungen sind dabei bei weiterhin 17 bis 19 Grad. Schöner wird es dann am Samstag mit meist trockenem Sonne-Wolken-Mix bei bis zu 20 Grad.
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2: Ich bin Babette Büchner. Die deutsche Kandidatur für einen Sitz im UN-Sicherheitsrat ist gescheitert. Das hat auch Auswirkungen auf die Arbeit der Regierungskoalition in Berlin. Aus der SPD kommen Rufe, die Bundesregierung solle beispielsweise Völkerrechtsbrüche endlich stärker kritisieren.
3: Für Kanzler Merz und Außenminister Wadephul ist die gescheiterte Kandidatur ein herber Rückschlag. Merz gibt gern den Außenkanzler und hat eventuell auch darauf gehofft, im UN-Sicherheitsrat quasi auf Augenhöhe mit US-Präsident Trump, Chinas Präsident Xi oder auch Kreml-Chef Putin diskutieren zu können. Als Hauptgrund für die Wahlniederlage sehen Kritiker und die SPD den ständigen Schlingerkurs der Merz-Regierung mit Blick auf Verstöße gegen das Völkerrecht. Katrin Müller, Nachrichtenredaktion.
2: Israel und der Libanon wollen gemeinsam eine Waffenruhe umsetzen. Darauf haben sich die Länder nach Angaben des US-Außenministeriums geeinigt. Voraussetzung sei, dass die pro-iranische Hisbollah-Miliz ihre Angriffe gegen Israel komplett einstellt, hieß es in einer gemeinsamen Erklärung. Im aktuellen Konflikt stehen sich Israel und die Hisbollah gegenüber. Die libanesische Regierung ist selbst keine Kriegspartei. Knapp 3 Wochen ist es her, dass Buckelwal Timmy tot an der dänischen Insel Anholt angespült wurde. Heute nun soll der Kadaver obduziert werden.
4: Das Obduktionsteam kommt erst am Nachmittag mit der Fähre an und macht sich dann gleich an die Arbeit. Tierärzte und Walexperten nehmen den Kadaver ganz genau unter die Lupe. Ganze 6 Stunden sollen die Untersuchungen dauern. Dabei sollen auch DNA-Proben entnommen werden. Um herauszufinden, woran der Wal gestorben ist, wollen die Forscher unter anderem nach Resten von Fischernetzen im Magen und Darm des Tiers suchen. Aus Skandinavien, Julia Weschenbach.
2: Jahrelang ist die Internetnutzung in Deutschland gewachsen. Nun sinkt das digitale Dauerfeuer zum ersten Mal spürbar. Die neue Postbank-Digitalstudie zeigt, dass wir im Schnitt 67,5 Stunden pro Woche im Netz verbringen. Das sind 5 Stunden weniger als 2025. Vor allem unter 40-Jährige reduzieren ihre Online-Aktivitäten demnach gezielt. Sie stehen aber mit über 80 Stunden wöchentlicher Internetzeit noch immer an der Spitze der Intensivnutzer.
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6: In Haaren sind es aktuell 14 Grad und in Gildehaus messen wir 13 Grad. Es ist bewölkt. Heute ist es draußen relativ ungemütlich. Bei einem Sonne-Wolken-Mix fällt heute Regen und wir müssen mit vereinzelten Gewittern rechnen. Das Ganze bei bis zu 17 Grad. In der Nacht fällt das Thermometer auf bis zu 13 Grad ab. Morgen schaut es bei Regen und örtlichen Gewittern bei bis zu 17 Grad ähnlich aus. Am Samstag wird es dann aber

0: Kommt gut und vor allen Dingen sicher an euer Ziel.
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0: Ganz genau. 4 Minuten nach 7 haben wir es hier gleich. Und wir starten in die Ems Fechtewelle Morning Show mit Mad Woman von Lofi.

0: Der Fußballsommer steht vor der Tür. Die Vorfreude bei den Fans aus aller Welt auf die WM in Kanada, Mexiko und den USA steigt. In einer Woche ist es soweit. Noch genug Zeit, sich mit Fanartikeln einzudecken und Tippspiele zu organisieren. Julian Degler hat ein paar Tipps gesammelt. Hi Julian.
1: Hey.
0: Julian, welche Fanartikel sind zur WM im Trend?
1: In diesem Jahr verschenken viele Unternehmen Gratis-Shirts zur WM mit ihrem Logo. Vor 2 Jahren war das Vergleichsportal Check24 damit sehr erfolgreich. Die Shirts waren auf den Fanmeilen allgegenwärtig. Und auf diesen Trend springen jetzt andere auf. Edeka zum Beispiel hat an einem Aktionstag ein Fanshirt ab einem Einkaufswert von 50 Euro verschenkt. Und bei Teddy gibt es ab einem Einkauf von 5 Euro ein Trikot gratis. Vorher muss ich mich aber für den Newsletter anmelden. Und zu den Klassikern zählen natürlich Sonnenbrillen, Hüte, Fähnchen, Flaggen oder auch Blumenketten in Schwarz-Rot-Gold.
0: Was kostet mich denn ein offizielles WM-Trikot der DFB-Elf?
1: Ja, wer das offizielle WM-Heimtrikot der Nationalmannschaft zu den Spielen tragen möchte, muss tiefer in die Tasche greifen. Das Heimtrikot mit den schwarz-rot-goldenen Streifen kostet im DFB-Fanshop 100 Euro. Das gleiche gilt für das Auswärtstrikot in Blau mit türkisfarbenen Elementen. Die beiden Kindertrikots liegen jeweils bei 75 Euro. Das Aufwärmtrikot ist übrigens etwas erschwinglicher und liegt für Erwachsene bei 70 Euro.
0: Fernab von Fanartikeln, welche Ideen gibt es noch, damit Fans so richtig in WM-Stimmung kommen?
1: Ich bin ja großer Fan von Tippgemeinschaften. Ich finde, das macht echt Spaß. Da gibt es einige App-Anbieter, meist kostenfrei. Es ist eigentlich ganz einfach. Ein paar Leute zusammentrommeln, Gruppe erstellen und los geht der Tippwettbewerb. Und ich finde, da gibt es auch immer Überraschungen. So manche Person, die nicht viel mit Fußball zu tun hat, kann zum Tippprofi werden. In den sozialen Medien findet man auch Rezepte, die den Fußballabend abrunden, wie ich finde. Ich fand die Fußballcracker mit Frischkäse und Oliven, die wie Fußbälle aussehen, einen echten Volltreffer.
0: Danke dir, Julian.
1: Gerne.

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2: Mit Sophia Wagner, guten Morgen. Das Amtsgericht Lingen hat einen jungen Mann wegen schweren Diebstahls zu einer Jugendfreiheitsstrafe von 2 Jahren verurteilt. Wie das Gericht mitteilt, brach der Angeklagte in der Nacht vom 9. auf den 10. Dezember 2025 die Eingangstür eines Lingener Piercingstudios mit einem Hammer auf. Im Inneren des Geschäfts öffnete er mehrere teils verschlossene Vitrinen und entwendete die darin ausgestellten Schmuckstücke sowie dazugehörige Schmuckständer. Zudem ließ er Bargeld aus der Kasse mitgehen. Nach Erkenntnissen des Gerichts hatte der Täter vor, die Beute entweder selbst zu verkaufen oder plangemäß an Hintermänner weiterzugeben. Um nach der Tat schnell vom Tatort zu entkommen, stahl der Angeklagte direkt im Anschluss ein in der Nähe verschlossen abgestelltes Fahrrad. Im Kreishaus 2 in Meppen können Bürgerinnen und Bürger mit einem Terminal zur Selbstbedienung eigene biometrische Lichtbilder und Unterschriften erstellen. Wie der Landkreis Emsland mitteilt, steht diese Station zukünftig zur Verfügung, um Führerscheine, Fahrerkarten und Fahrerqualifizierungsnachweise zu beantragen. Die Antragstellenden werden durch eine visualisierte Anleitung innerhalb weniger Minuten durch den Ablauf geführt. Die erfassten Daten werden dann anonymisiert gespeichert, verschlüsselt übertragen und erst am PC des Sachbearbeitenden mit den Daten des Antragstellenden verknüpft. Laut Landrat Marc-André Burgdorf ist die Nutzung unkompliziert, barrierefrei und kostengünstig. Am 8. Juni starten die Arbeiten am Rathaus-Nebengebäude in der Elisabethstraße in Lingen. Wie die Stadtverwaltung mitteilt, werden im Rahmen der Maßnahme die Lochfassade mit Sprossenfenstern und Sandsteinbänken wiederhergestellt. Für die Barrierefreiheit sollen zukünftig ein ebenerdiger Eingang und ein Aufzug im Gebäude sorgen. Die Räume werden unter anderem für öffentliche Beratungsleistungen zur Verfügung stehen. Ende 2027 sollen die Arbeiten abgeschlossen werden. Zum Sport in der Region. Die Frauenmannschaft des SV Meppen verstärkt sich für die kommende Saison mit Lotte Masseling. Wie der Verein mitteilt, wechselt die 19-jährige Mittelfeldspielerin vom Regionalligisten VfR SW Warbeien ins Emsland, um dort das zentrale Mittelfeld zu verstärken. Die Niederländerin wurde unter anderem bei Jong FC Twente ausgebildet und sammelte zudem Stationen bei De Graafschap sowie zuletzt in Warbeien. Thomas Pfannkuch, sportlicher Leiter des SV Meppen, lobte die Neuzugangsspielerin als technisch stark, spielintelligent und dynamisch. Masseling selbst betonte, sie wolle einen erfolgreichen Teil zur anstehenden Spielzeit beitragen.
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3: In Schüttorf sind es aktuell 15 Grad und in Ringe messen wir ebenfalls 15 Grad. Es ist bewölkt. Heute ist es draußen ungemütlich. Bei einem Sonne-Wolken-Mix fällt heute Regen und wir müssen mit vereinzelten Gewittern rechnen. Das Ganze bei bis zu 17 Grad. In der Nacht fällt das Thermometer auf bis zu 13 Grad ab. Morgen schaut es bei Regen und örtlichen Gewittern bei bis zu 17 Grad ähnlich aus. Am Samstag wird es dann wieder freundlicher und wir haben eine kurze Regenpause. Bei wechselnder Bewölkung wird es wieder wärmer bei bis zu 20 Grad. Der Ems-Fechtewelle Verkehrsservice. Da ist aktuell gerade nichts los auf den Straßen. Ihr habt freie Fahrt. Nicht zu schnell fahren solltet ihr heute in Meppen, denn dort wird geblitzt. Und wenn ihr noch was gesehen habt, Staus, Blitzer oder stockender Verkehr, dann lasst es uns wissen. Meldet das gern telefonisch unter unserer Nummer 0591 915 4624. Alternativ geht das natürlich auch über eine kurze Nachricht auf Instagram oder Facebook. Gute Fahrt!
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3: Ganz genau, 7.34 Uhr haben wir es hier auf der Ems-Fechtewelle am Donnerstagmorgen. Musikalisch geht's hier weiter mit Only You von Sarah Larson.

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Orbwurm Light Switch von Charlie Puth habt ihr da gerade gehört um 7.44 Uhr hier bei der Ems Fechtewelle Morning Show. Heute vor 24 Jahren hat die kanadische Sängerin Avril Lavigne ihr Debütalbum Let Go veröffentlicht. Das war am 4. Juni 2002. Für Lavigne ist das bis heute ihr meistverkauftes Album gewesen. Kein geringer als der US-amerikanische Musikproduzent L.A. Reid hatte ihr zu diesem Erfolg verholfen. Er hatte sie vor einem Jahr bei einem kleinen Festival gehört und wusste sofort, die hat Potenzial. Der Plattenvertrag ließ nicht lange auf sich warten. Das Album Let Go hat dazu beigetragen, Pop-Punk in den Mainstream zu etablieren, weg vom sogenannten Bubblegum-Pop, der die 2000er dominiert hat. Die erste Single Complicated ist ein Riesenhit geworden. Der Song landete in den Top 5 in Australien, Irland, Neuseeland und Norwegen. Nominiert wurde der Song für 2 Grammy Awards für Song of the Year und Best Female Pop Vocal Performance. Hören wir nochmal in das erste Album von Avril Lavigne rein. Ihr hört die erste Single Complicated.

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1: Ich bin Babette Büchner. Die deutsche Kandidatur für einen Sitz im UN-Sicherheitsrat ist gescheitert. Die Opposition macht die Bundesregierung dafür verantwortlich. Der Co-Vorsitzende der Linken, Jan van Aken, sagte in der ARD-Sendung Maischberger:
2: Ja, das passiert, wenn man das Völkerrecht schreddert. Also die USA greifen Venezuela an, die ganze Welt verurteilt das als völkerrechtswidrig, Deutschland schweigt. Oder Israel und die USA greifen den Iran an. Und der Kanzler sagt in so einer Situation noch, die machen die Drecksarbeit für uns. Die ganze Welt verurteilt das als völkerrechtswidrig, Deutschland kriegt das nicht über die Lippen. Und das wird natürlich wahrgenommen in der Welt.
1: Statt Deutschland wurden Portugal und Österreich für 2 Jahre in den UN-Sicherheitsrat gewählt. Die Ukraine und Moldau können nach einer 2-jährigen Hängepartie auf den offiziellen Beginn der Verhandlungen über einen EU-Beitritt hoffen. Die zyprische EU-Ratspräsidentschaft teilte mit, dass die Vorbereitungen für die formelle Eröffnung des ersten Verhandlungsabschnitts eingeleitet wurden. Ein Veto aus Ungarn hatte das lange blockiert. Erst nach der Abwahl von Regierungschef Viktor Orban im April kam wieder Bewegung in den Prozess. Die Menschen verbringen weniger Zeit im Internet. Im Schnitt sind es rund 67,5 Stunden pro Woche, zeigt die neue Postbank-Digitalstudie. Das sind 5 Stunden weniger als im vergangenen Jahr. Der Rückgang liegt vor allem an der Altersgruppe der unter 40-Jährigen.
3: Sie hat kaum noch den Alltag ohne Internet kennengelernt. Deshalb verbringt die Generation bis 40 auch nach wie vor die meiste Zeit im Netz mit über 80 Stunden pro Woche. Aber auch der Overload ist besonders groß und der Wunsch, mal offline zu sein. Deshalb legen die bis zu 40-Jährigen das Smartphone zunehmend bewusst zur Seite und reduzieren ihren Social-Media-Konsum. Vor allem, um sich weniger vom echten Leben ablenken zu lassen. Stabil geblieben ist dagegen die Zeit, die im Netz mit praktischen Dingen wie Online-Banking verbracht wird. Jan-Henner Reitzer, Nachrichtenredaktion.
1: Boomende Aktienmärkte haben den Club der Dollarmillionäre kräftig wachsen lassen. Über 25 Millionen Menschen verfügten weltweit im vergangenen Jahr über ein anlagefähiges Vermögen von mindestens 1 Million Dollar, zeigt eine Capgemini-Analyse. Das seien fast 2 Millionen mehr als 2024. In Deutschland stieg die Zahl um rund 11% auf 1,78 Millionen Menschen.
4: Und jetzt das Wetter für das Emsland und die Grafschaft Bentheim.
5: In Kleinbersen sind es aktuell 15 Grad und in Osterwald sind es ebenfalls 15 Grad, das ist bewölkt. Heute ist es draußen relativ ungemütlich. Bei einem Sonne-Wolken-Mix fällt heute Regen und wir müssen mit vereinzelten Gewittern rechnen. Das Ganze bei bis zu 17 Grad. In der Nacht fällt das Thermometer auf bis zu 13 Grad ab. Morgen schaut es bei Regen und örtlichen Gewittern bei bis zu 17 Grad ähnlich aus. Am Samstag wird es dann wieder freundlicher und wir haben eine kurze Regenpause. Bei wechselnder Bewölkung wird es auch wieder wärmer bei bis zu 20 Grad. Der Ems-Fechtewelle Verkehrsservice. Aktuell ist da gerade nichts los auf den Straßen hier bei uns in der Region. Ich habe keine Gefahrenmeldungen für euch. Fuß weg vom Gas heißt es heute allerdings in Meppen, denn dort wird heute unter anderem geblitzt. Wenn ihr jetzt noch was gesehen habt, vielleicht einen Stau oder einen Blitzer, dann meldet uns das doch gerne. Am besten unter unserer Hotline 0591 915 4624 oder schreibt uns eine Nachricht über Instagram oder Facebook.

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1: Am 4. Juni 1917 ist der Pulitzer-Preis zum ersten Mal verliehen worden. Das war heute vor fast 110 Jahren. Der Pulitzer-Preis ist ein US-amerikanischer Medienpreis für journalistische, literarische und musikalische Beiträge. Der Preis hat sowas wie Oscar-Status, genießt also ein hohes Ansehen. Namensgeber und Stifter des Preises ist der ungarisch-amerikanische Journalist Joseph Pulitzer. Seit 1917 gibt die Pulitzer Journalistenschule an der New Yorker Columbia Universität die Preisträger bekannt. Die werden von einer fachkundigen Jury aus US-amerikanischen Journalisten und Verlegern ausgewählt. Es gibt verschiedene Kategorien, in denen ausgezeichnet wird. Die angesehenste von denen ist der sogenannte Dienst an der Öffentlichkeit. Daneben gibt es auch die Kategorien aktuelle Berichterstattung, investigativer Journalismus, Belletristik oder Biografie. Je nach Kategorie beträgt das Preisgeld ca. 15.000 US-Dollar. Unter den Gewinnern sind auch Deutsche dabei gewesen, so beispielsweise die Fotografin Anja Niedringhaus. Sie hat 2005 in der Kategorie Breaking News Photography den Pulitzer-Preis gewonnen. Ein weiterer bekannter Name ist der Fotograf Daniel Etter. 2016 hat er in der gleichen Kategorie den Preis eingeheimst. Auch in einer anderen Kategorie konnten die Deutschen glänzen. 2017 sind die Investigativjournalisten Frederik Obermeier und Bastian Obermeier für die Mitarbeit an der Enthüllung des sogenannten Panama Papers Skandals in der Kategorie Explanatory Reporting, also Hintergrundberichterstattung, ausgezeichnet worden. Ja, das war der Blick auf das heutige Kalenderblatt am 4. Juni. Und bei uns im Programm geht's gleich weiter mit den Lokalnachrichten um halb mit meiner Kollegin Sophia Wagner. Und musikalisch gibt's erstmal nochmal Drop Dead von Olivia Rodrigo jetzt.

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2: Mit Sophia Wagner, guten Morgen. Das Amtsgericht Lingen hat einen jungen Mann wegen schweren Diebstahls zu einer Jugendfreiheitsstrafe von 2 Jahren verurteilt. Wie das Gericht mitteilt, brach der Angeklagte in der Nacht vom 9. auf den 10. Dezember 2025 die Eingangstür eines Lingener Piercing-Studios mit einem Hammer auf. Im Inneren des Geschäfts öffnete er mehrere teils verschlossene Vitrinen und entwendete die darin ausgestellten Schmuckstücke sowie dazugehörige Schmuckständer. Zudem ließ er Bargeld aus der Kasse mitgehen. Nach Erkenntnissen des Gerichts hatte der Täter vor, die Beute entweder selbst zu verkaufen oder plangemäß an Hintermänner weiterzugeben. Um nach der Tat schnell vom Tatort zu entkommen, stahl der Angeklagte direkt im Anschluss ein in der Nähe verschlossen abgestelltes Fahrrad. Im Kreishaus 2 in Meppen können Bürgerinnen und Bürger mit einem Terminal zur Selbstbedienung eigene biometrische Lichtbilder und Unterschriften erstellen. Wie der Landkreis Emsland mitteilt, steht diese Station zukünftig zur Verfügung, um Führerscheine, Fahrerkarten und Fahrerqualifizierungsnachweise zu beantragen. Die Antragstellenden werden durch eine visualisierte Anleitung innerhalb weniger Minuten durch den Ablauf geführt. Die erfassten Daten werden dann anonymisiert gespeichert, verschlüsselt übertragen und erst am PC des Sachbearbeitenden mit den Daten des Antragstellenden verknüpft. Laut Landrat Marc-André Burgdorf ist die Nutzung unkompliziert, barrierefrei und kostengünstig. Am 8. Juni starten die Arbeiten am Rathaus-Nebengebäude in der Elisabethstraße in Lingen. Wie die Stadtverwaltung mitteilt, werden im Rahmen der Maßnahme die Lochfassade mit Sprossenfenstern und Sandsteinbänken wiederhergestellt. Für die Barrierefreiheit sollen zukünftig ein ebenerdiger Eingang und ein Aufzug im Gebäude sorgen. Die Räume werden unter anderem für öffentliche Beratungsleistungen zur Verfügung stehen. Ende 2027 sollen die Arbeiten abgeschlossen werden. Zum Sport in der Region. Die Frauenmannschaft des SV Meppen verstärkt sich für die kommende Saison mit Lotte Masseling. Wie der Verein mitteilt, wechselt die 19-jährige Mittelfeldspielerin vom Regionalligisten VfR SW Warbeien ins Emsland, um dort das zentrale Mittelfeld zu verstärken. Die Niederländerin wurde unter anderem bei Jong FC Twente ausgebildet und sammelte zudem Stationen bei De Graafschap sowie zuletzt in Warbeien. Thomas Pfannkuch, sportlicher Leiter des SV Meppen, lobte die Neuzugangsspielerin als technisch stark, spielintelligent und dynamisch. Masseling selbst betonte, sie wolle einen erfolgreichen Teil zur anstehenden Spielzeit beitragen.
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4: In Stafan sind es aktuell 16 Grad und in Lehe misst das Thermometer 17 Grad. Es ist bewölkt. Heute ist es draußen relativ ungemütlich. Bei einem Sonne-Wolken-Mix fällt heute Regen und wir müssen mit vereinzelten Gewittern rechnen. Das Ganze bei bis zu 17 Grad. In der Nacht fällt das Thermometer auf bis zu 13 Grad ab. Morgen schaut es bei Regen und örtlichen Gewittern bei bis zu 17 Grad ähnlich aus. Am Samstag wird es dann wieder freundlicher und wir haben eine kurze Regenpause. Bei wechselnder Bewölkung wird es wieder wärmer bei bis zu 20 Grad. Der Ems-Fechtewelle Verkehrsservice. Aktuell ist da gerade nichts los, ich habe keine Gefahrenmeldungen für euch. Geblitzt wird heute allerdings unter anderem in Meppen. Und wenn ihr jetzt noch was gesehen habt, vielleicht einen Stau oder einen Blitzer, dann meldet uns das doch gerne, am besten telefonisch unter unserer Hotline 0591 915 4624 oder schreibt uns eine kurze Nachricht über Instagram oder Facebook. Kommt gut und sicher an euer Ziel.
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4: Ganz genau, 8.34 Uhr haben wir es jetzt hier am Donnerstagmorgen. Und in 10 Minuten schauen wir auf unsere gute Nachricht aus der Region. Hier geht's aber erstmal noch ein bisschen Musik. Hier kommt To Love Somebody von Holly Humberstone.

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1: Ein Landwirt aus Siringhoek in der Grafschaft Bentheim hilft dabei, Land in Uganda urbar zu machen. Das ist Thema unserer guten Nachricht aus der Region. Wie die Grafschafter Nachrichten berichten, ist der Landwirt Eberhard Schulte-Siering Teil eines deutsch-niederländischen Netzwerkes, das in dem Ort Masaka Hilfe zur Selbsthilfe leitet. In einer Farmschool werden junge Menschen dort zu Landwirten ausgebildet, damit sie später ihren eigenen Lebensunterhalt verdienen können. Angefangen bei 250 Schülerinnen und Schülern sind es mittlerweile über 1200. Der Landwirt ist ein kleiner Teil des Ganzen und trägt mit seinem Wissen dazu bei, das enorm weite Land bewirtschaftbar zu machen. Wir sprechen da von rund 250 Hektar, also etwa 350 Fußballfelder. Der Landwirt hat seine Faszination für Afrika bei seiner ersten Reise nach Uganda 2024 entdeckt. Entweder man fahre danach nie wieder hin oder man sei von dem Land und den Menschen gefangen, so Schulte-Siering. Bei ihm war Letzteres der Fall. Im Juli wird der Landwirt wieder nach Uganda reisen und das sind ihm die 12 Stunden Flugzeit wert. Ja, das war die heutige gute Nachricht aus der Region. Und bei uns im Programm geht's dann hier um ganz weiter mit den Weltnachrichten. Musikalisch gibt's hier jetzt erstmal noch unter anderem Apple von Charlie XCX.

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1: Ich bin Babit Büchner. Die deutsche Kandidatur für einen Sitz im UN-Sicherheitsrat ist gescheitert. Das hat auch Auswirkungen auf die Arbeit der Regierungskoalition in Berlin. Aus der SPD kommen Rufe, die Bundesregierung solle beispielsweise Völkerrechtsbrüche endlich stärker kritisieren.
2: Für Kanzler Merz und Außenminister Wadephul ist die gescheiterte Kandidatur ein herber Rückschlag. Merz gibt gern den Außenkanzler und hat eventuell auch darauf gehofft, im UN-Sicherheitsrat quasi auf Augenhöhe mit US-Präsident Trump, Chinas Präsident Xi oder auch Kreml-Chef Putin diskutieren zu können. Als Hauptgrund für die Wahlniederlage sehen Kritiker und die SPD den ständigen Schlingerkurs der Merz-Regierung mit Blick auf Verstöße gegen das Völkerrecht. Zum Beispiel im Gaza-Krieg und auch beim Angriff der USA und Israels auf den Iran. Katrin Müller, Nachrichtenredaktion.
1: Die Ukraine und Moldau können nach einer zweijährigen Hängepartie auf den offiziellen Beginn der Verhandlungen über einen EU-Beitritt hoffen. Die zyprische EU-Ratspräsidentschaft teilte mit, dass die Vorbereitungen für die formelle Eröffnung des ersten Verhandlungsabschnitts eingeleitet wurden. Ein Veto aus Ungarn hatte das lange blockiert. Erst nach der Abwahl von Regierungschef Viktor Orban im April kam wieder Bewegung in den Prozess. Die Reichen werden immer reicher und ihr Kreis wächst weiter. 2025 zeichnet sich als Rekordjahr für Millionäre ab. Deutschland gehört dabei zu den Spitzenreitern, geht aus einer Analyse des Beratungsunternehmens Capgemini hervor.
3: Die Aktienmärkte boomen, der Club der Millionäre wird dadurch immer größer. Im vergangenen Jahr gab es weltweit mehr als 25 Millionen Menschen, die über ein Vermögen von mindestens $1 Million verfügten, fast 2 Millionen mehr als im Jahr davor. Auch in Deutschland stieg die Zahl der vermögenden Privatpersonen deutlich. Im internationalen Vergleich liegt Deutschland damit auf Rang 3 hinter den USA und Japan. David Riemer, Nachrichtenredaktion.
1: Der Baukonzern Hochtief steigt zum ersten Mal in den deutschen Leitindex DAX auf. Das Essener Unternehmen verdrängt damit den Volkswagen-Großaktionär Porsche. Hochtief profitiert im Moment unter anderem vom Boom bei Rechenzentren und steigenden Verteidigungsausgaben in vielen Ländern.
4: Und jetzt das Wetter für das Emsland und die Grafschaft Bentheim.
5: Bei euch in Hede sind es aktuell 16 Grad und in Wilsum misst das Thermometer ebenfalls 16 Grad. Heute ist es draußen relativ ungemütlich. Bei einem Sonne-Wolken-Mix fällt heute Regen und wir müssen mit vereinzelten Gewittern rechnen. Das Ganze bei bis zu 17 Grad. In der Nacht fällt das Thermometer auf bis zu 13 Grad ab. Morgen schaut es bei Regen und örtlichen Gewittern bei bis zu 17 Grad ähnlich aus. Am Samstag wird es dann wieder freundlicher und wir haben eine kurze Regenpause. Bei wechselnder Bewölkung wird es wieder wärmer bei bis zu 20 Grad. Der Ems-Fechtewelle-Verkehrsservice. Aktuell ist da gerade nichts los auf den Straßen. Ich habe keine Gefahrenmeldungen für euch. Geblitzt wird heute allerdings unter anderem in Meppen. Und wenn ihr noch was gesehen habt, Staus oder Blitzer, dann meldet uns das doch gerne unter unserer Nummer 0591 915 4624. Alternativ schreibt uns gerne eine kurze Nachricht über Instagram oder Facebook. Ich wünsche euch eine gute und vor allem sichere Fahrt.
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5: Ganz genau 3 Minuten nach 9 haben wir es hier auf der Ems Fechtewelle am Donnerstagmorgen. Und gleich geht's mit unserem Kinotipp weiter. Davor noch Musik. Vampire Bat von Glass Animals hört ihr jetzt.

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2: Horrorfilme ziehen jährlich Millionen von Menschen ins Kino. Besucherinnen und Besucher wollen sich vor der großen Leinwand erschrecken und gruseln. Es gibt aber auch eine Vielzahl an Menschen, die mit Horror gar nichts anfangen können. Die schauen dann lieber die nächste Komödie. Eine Filmreihe, die seit Jahrzehnten das Beste aus beiden Welten vereint, ist Scary Movie. Immer wieder werden besonders beliebte Horrorfilme auf den Arm genommen und parodiert. So auch im neuesten Teil Scary Movie 6. Was euch in Scary Movie 6 erwartet und welche Filme diesmal aufs Korn genommen werden, das weiß meine Kollegin Sophia Wagner.
3: Wir sind wieder da.
4: Genau 26 Jahre nach den Ereignissen des ersten Teils führt die damalige Freundesgruppe, bestehend aus Cindy Campbell, Brenda Meeks, Shorty und Ray, ein mehr oder weniger erfolgreiches Leben im gesetzten Alter. Das nostalgische Wiedersehen der Gruppe wird jedoch unterbrochen, als plötzlich das Telefon klingelt. Am anderen Ende der Leitung meldet sich eine unverkennbare Stimme. Der maskierte Ghostface-Killer ist zurück, um Jagd auf die Überlebenden von damals zu machen.
5: Mein Gott! Er hat sie abgestochen!
6: Nicht sie! Meine Pronomen sind they, them!
5: Er hat them abgestochen!
4: Die Gruppe muss schnell feststellen, dass sich die Horrorlandschaft seit den späten 90ern drastisch verändert hat. Cindy versucht verzweifelt, psychologische Metaphern zu verstehen, während Brenda sich weigert, in einem wertvollen, aber sterbenslangweiligen Arthouse-Horrorfilm zu sterben.
7: Hi, wir haben gehört, hier steckt eine Halloween-Party. Wir sind hier, um zu trinken, schlechte Musik zu hören und halbschwule Sachen zu machen.
8: Wieso nur halbschwul?
4: In einem verzweifelten Versuch, dem Killer zu entkommen, flüchtet die Truppe in eine postapokalyptische, lautlose Zone. Währenddessen experimentiert einer von ihnen in einer Schönheitsklinik mit einer dubiosen Verjüngungsdroge, was zu verwunderlichen körperlichen Verformungen führt.
9: Mann, du bist nicht Michael. Michael hat einen Schimpansen.
10: Und ich habe ein Lama.
4: Neben Ghostface läuft auch Art, der Clown, mit seiner sadistischen Art der Gruppe über den Weg. Es folgt ein chaotischer Überlebenskampf, bei dem die ein oder andere kuriose Entdeckung und Enthüllung nicht fehlen darf.
11: Mom, der Weihnachtsmann hat mir einen abgetrennten Arm geschenkt.
12: Vergiss nicht, Danke zu sagen.
4: Schaffen es die vier Freunde auch dieses Mal Ghostface zu entkommen? Oder war es das jetzt für die Truppe? Das erfahren wir im sechsten Teil von Scary Movie. Auch im neuesten Ableger dürfen sich Fans der Reihe auf flache Wortwitze, lustige Hommagen und überdrehte Charaktere freuen. Die Produktion übernahmen dieses Mal wieder die Wayans-Brüder, nachdem die Teile 3, 4 und 5 von anderen Teams realisiert worden waren. Damals brachen die Zuschauerzahlen ein, da sich die Filme spürbar vom typischen Scary Movie-Humor entfernt hatten. Mit den kreativen Köpfen der Ursprungsfilme an Ort sollte einem soliden Filmerlebnis also nichts mehr im Wege stehen, oder? Die Antwort darauf ist nicht ganz so klar, denn der Film versucht schon sehr zwanghaft am Zahn der Zeit zu bleiben. Der krampfhafte Versuch, moderne Social-Media-Trends und aktuelle Popkultur zu parodieren, wirkt phasenweise eher ermüdend als erfrischend. Wer sich jedoch nach der nostalgischen Albernheit der Jahrtausendwende sehnt und über ein paar filmische Längen hinwegsehen kann, wird dank des typischen Wayans-Charms dennoch solide unterhalten.
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2: Mit Sophia Wagner, guten Morgen. Das Amtsgericht Lingen hat einen jungen Mann wegen schweren Diebstahls zu einer Jugendfreiheitsstrafe von 2 Jahren verurteilt. Wie das Gericht mitteilt, brach der Angeklagte in der Nacht vom 9. auf den 10. Dezember 2025 die Eingangstür eines Lingener Piercing-Studios mit einem Hammer auf. Im Inneren des Geschäfts öffnete er mehrere teils verschlossene Vitrinen und entwendete die darin ausgestellten Schmuckstücke sowie dazugehörige Schmuckständer. Zudem ließ er Bargeld aus der Kasse mitgehen. Nach Erkenntnissen des Gerichts hatte der Täter vor, die Beute entweder selbst zu verkaufen oder plangemäß an Hintermänner weiterzugeben. Um nach der Tat schnell vom Tatort zu entkommen, stahl der Angeklagte direkt im Anschluss ein in der Nähe verschlossen abgestelltes Fahrrad. Im Kreishaus 2 in Meppen können Bürgerinnen und Bürger mit einem Terminal zur Selbstbedienung eigene biometrische Lichtbilder und Unterschriften erstellen. Wie der Landkreis Emsland mitteilt, steht diese Station zukünftig zur Verfügung, um Führerscheine, Fahrerkarten und Fahrerqualifizierungsnachweise zu beantragen. Die Antragstellenden werden durch eine visualisierte Anleitung innerhalb weniger Minuten durch den Ablauf geführt. Die erfassten Daten werden dann anonymisiert gespeichert, verschlüsselt übertragen und erst am PC des Sachbearbeitenden mit den Daten des Antragstellenden verknüpft. Laut Landrat Marc-André Burgdorf ist die Nutzung unkompliziert, barrierefrei und kostengünstig. Am 8. Juni starten die Arbeiten am Rathaus-Nebengebäude in der Elisabethstraße in Lingen. Wie die Stadtverwaltung mitteilt, werden im Rahmen der Maßnahme die Lochfassade mit Sprossenfenstern und Sandsteinbänken wiederhergestellt. Für die Barrierefreiheit sollen zukünftig ein ebenerdiger Eingang und ein Aufzug im Gebäude sorgen. Die Räume werden unter anderem für öffentliche Beratungsleistungen zur Verfügung stehen. Ende 2027 sollen die Arbeiten abgeschlossen werden. Zum Sport in der Region. Die Frauenmannschaft des SV Meppen verstärkt sich für die kommende Saison mit Lotte Masseling. Wie der Verein mitteilt, wechselt die 19-jährige Mittelfeldspielerin vom Regionalligisten VfR SW Warbeien ins Emsland, um dort das zentrale Mittelfeld zu verstärken. Die Niederländerin wurde unter anderem bei Jong FC Twente ausgebildet und sammelte zudem Stationen bei De Graafschap sowie zuletzt in Warbeien. Thomas Pfannkuch, sportlicher Leiter des SV Meppen, lobte die Neuzugangsspielerin als technisch stark, spielintelligent und dynamisch. Masseling selbst betonte, sie wolle einen erfolgreichen Teil zur anstehenden Spielzeit beitragen.
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3: Bei euch in Sustrum sind es aktuell 16 Grad und in Emlichheim misst das Thermometer ebenfalls 16 Grad. Heute ist es draußen relativ ungemütlich. Bei einem Sonne-Wolken-Mix fällt heute Regen und wir müssen mit vereinzelten Gewittern rechnen. Das Ganze bei bis zu 17 Grad. In der Nacht fällt das Thermometer auf bis zu 13 Grad ab. Morgen schaut es bei Regen und örtlichen Gewittern bei bis zu 17 Grad ähnlich aus. Am Samstag wird es dann wieder freundlicher und wir haben eine kurze Regenpause. Bei wechselnder Bewölkung wird es wieder wärmer bei bis zu 20 Grad. Der Ems-Fechtewelle Verkehrsservice. Und da ist gerade nichts los auf den Straßen hier bei uns in der Region. Ich habe keine Gefahrenmeldungen für euch. Allerdings ein Blitzer, und zwar in Meppen. Und wenn ihr jetzt noch was gesehen habt, Staus oder Blitzer, dann meldet uns das doch gerne, am besten telefonisch unter unserer Nummer 0591 915 4624 oder schreibt uns alternativ eine kurze Nachricht über Instagram oder Facebook. Kommt jetzt erstmal gut und sicher an euer Ziel.
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3: Ganz genau, 9.34 Uhr haben wir es jetzt hier auf der Ems-Fechtewelle am Donnerstagmorgen. Und wir starten in die letzte halbe Stunde der Ems-Fechtewelle Morningshow mit Rain Me In von Sam Fender und Olivia Dean.

Lovesick von Michael Schulte habt ihr da gerade gehört, um 9.46 Uhr hier auf der Ems-Fechtewelle. Als Fan auf die Bühne gerufen zu werden, das ist wohl der Traum eines jeden Musikers. In Australien ist ein 21-Jähriger spontan für einen kranken Pianisten eingesprungen und hat wohl rückblickend das Konzert seines Lebens gespielt. Das hat der Spiegel berichtet. Aber spulen wir nochmal zurück. Wir befinden uns im Darling Harbour Theatre in Sydney. Es findet gerade ein Live-Konzert zum Filmmusical La La Land statt. Der Oscar-ausgezeichnete Komponist Justin Hurwitz steht vorne auf der Bühne. Ein Orchester spielt die Musik live zum Film. Plötzlich, mitten in der Show, fällt der Pianist aus. Panik bricht hinter den Kulissen aus. Musiker des Orchesters hätten noch versucht, kurzfristigen Ersatz zu beschaffen, aber Fehlanzeige. Nun denn, da dachte sich Justin Hurwitz, bei 2500 Leuten im Saal müsste doch wenigstens einer dabei sein, der auf dem Klavier einspringen könnte. Der 21 Jahre alte Student Sterling Nasa hat erst gezögert, letztendlich hat seine Freundin sich für ihn gemeldet. Plötzlich sitzt Nasa vor dem Klavier und ihm wird mulmig zumute. Das schwierige Solo des Stücks Start a Fire von John Legend meistert er jedoch mit einer gehörigen Portion Improvisationstalent und bekommt dafür einen fetten Sonderapplaus. So schnell wird das der Student Sterling Nasa sicher nicht vergessen. Ja, das war's dann auch schon von mir. Ich verabschiede mich für heute von der Morning Show. Gleich nach 10 geht es dann weiter mit Durch den Tag, dem regionalen Magazin hier auf der Ems-Fechtewelle. Heute mit meiner lieben Kollegin Deborah Krockhaus. Und davor vertreiben wir uns die Zeit mit ein bisschen Musik. Hier kommt unter anderem Supermassive Black Hole von Muse.

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1: Ich bin Babette Büchner. Nach dem Scheitern Deutschlands bei der Kandidatur für einen Sitz im UN-Sicherheitsrat werden in Berlin Konsequenzen gefordert. Bundeskanzler Friedrich Merz und Außenminister Johann Wadephul versicherten zwar sofort, Deutschland werde seine Verantwortung bei den Vereinten Nationen unverändert wahrnehmen, doch auch aus den Reihen der SPD gibt es Stimmen, die fordern, dass die Bundesregierung zum Beispiel Völkerrechtsbrüche endlich stärker kritisieren soll. Nach US-Angaben wollen Israel und der Libanon die bisher faktisch kaum wirksame Waffenruhe nun wirklich einhalten. Ob das klappt, ist fraglich. Trotz der angeblichen Einigung kommt es im Libanon weiter zu israelischen Angriffen, berichtet die libanesische staatliche Nachrichtenagentur NNA.
2: Es herrscht Ungewissheit im Libanon. Bereits am Morgen wurden mindestens 3 Drohnenangriffe Israels gemeldet. Der Zivilschutz rief die Bevölkerung zu Geduld auf. Sie sollten nicht voreilig in ihre Heimatorte zurückkehren und stattdessen auf offizielle Ankündigungen warten. Laut Vereinbarung ist die Waffenruhe abhängig von einer kompletten Einstellung der Angriffe der Hisbollah auf Israel. Die vom Iran unterstützte Organisation hat sich bisher nicht geäußert. Im israelischen Grenzgebiet herrschte weitgehend Ruhe. Aus Beirut, Amira Rajab.
1: Sparen fällt vielen Menschen offenbar wieder schwerer. Die DZ-Bank rechnet damit, dass die Sparquote in Deutschland in diesem Jahr auf 10,2% sinkt.
3: Die Rechnung ist eigentlich ziemlich einfach. Wenn Tanken und Energie mehr kosten, bleibt am Monatsende weniger übrig. Genau das sehen die Experten gerade bei vielen Haushalten. Grund ist der Iran-Konflikt. Und das Leben insgesamt dürfte erstmal teuer bleiben. Deshalb wächst auch das Vermögen der Deutschen deutlich langsamer als in den vergangenen Jahren. Mehr Luft zum Sparen könnte es erst wieder im kommenden Jahr geben, wenn sich die Lage im Iran-Konflikt entspannt. Zoe Tassovali, Redaktion.
1: Vor rund 3 Wochen wurde Timmy vor der dänischen Insel Anholt angespielt. Heute soll der Buckelwal nun am Strand obduziert werden. Interessierte können dabei zusehen, mit Sicherheitsabstand. Der Kadaver ist stark aufgebläht von Fäulnisgasen. Die größte Frage ist dabei, woran Timmy starb. Die Obduktion soll aber auch klären, ob der Wal wie vermutet ein Weibchen ist.
4: Und jetzt das Wetter für das Emsland und die Grafschaft Bentheim.
5: Da sind es aktuell 17 Grad in Esterwegen. In Calle messen wir auch 17 Grad. Ja, aktuell eher ungemütlich draußen. Heute gibt es in der Region einen Mix aus Sonne und Wolken. Wir müssen den Tag über aber auch mit Regen und örtlichen Gewittern rechnen. Dazu weht böiger Wind und wir erreichen heute Tageshöchstwerte von 17 Grad. Das heißt, wärmer wird es tatsächlich auch nicht mehr. Ja, in der Nacht zum Morgen sinken die Temperaturen dann ab auf bis zu 13 Grad. Morgen geht es weiter wie heute mit Sonne, Wolken, Regen und örtlichen Gewittern, auch bei bis zu 17 Grad. Und am Samstag gibt es dann einen Sonne-Wolken-Mix, am Abend dann auch Regen bei bis zu 20 Grad. Der Ems-Fechtewelle-Verkehrsservice. Wir schauen auf die Straßen in der Region und da gibt es aktuell eine Meldung für die A31 Meppen Richtung Leer. Bei Meppen Nord, da besteht aktuell Gefahr durch Metallteile auf der Fahrbahn. Fahrt da also vorsichtig. Außerdem generell in Meppen solltet ihr heute ein bisschen langsamer unterwegs sein. Da wird nämlich geblitzt. Und wenn ihr jetzt sagt, ihr habt noch was gesehen, meldet euch gerne bei uns. Das geht unter der 0591 915 4624. Oder ansonsten auch über Social Media. Gute Fahrt euch.
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5: 10.04 Uhr haben wir es jetzt. Moin zusammen, heute am Donnerstag. Und wir schauen kurz mal auf das, was uns in unserem regionalen Magazin durch den Tag heute erwartet. Da geht es unter anderem um den Tag der Talente in Meppen. Wir sprechen über eine neue digitale Lösung für ein Problem von Feuerwehren. Es geht um eine neue Ausstellung in Nordhorn. Wir machen weiter mit unserer Wochenserie zur Männertrauer. Und um 12 Uhr spreche ich mit Professor Margareta Blum-Schinnal vom Campus Lingen der Hochschule Osnabrück über ihre Verabschiedung. Also volles Programm und natürlich darf auch Musik nicht fehlen. Da machen wir jetzt weiter mit 50-50 und Cupid.

Der Sound aus dem Jahr 2000, Mojo mit Lady Hear Me Tonight. Ja, manche Menschen können andere einfach mit ihrer Stimme begeistern. Andere sind vielleicht besonders kreativ, wieder andere handwerklich besonders geschickt. Wir Menschen haben ganz unterschiedliche Talente. Was auch gut ist, wäre ja auch langweilig, wenn wir alle alles gleich gut könnten. Bei uns geht es gleich auch um Talente und dafür begeben wir uns in die Schule. Da gibt es bei den Schülerinnen und Schülern ja auch ganz unterschiedliche Begabungen. Und diese Begabungen, die sollen durch die Schulen auch gefördert werden. Das ist im niedersächsischen Schulgesetz festgelegt. Da heißt es, Schulen sollen Fördermöglichkeiten bereitstellen. Wie kann das aussehen? Auch da gibt es ganz unterschiedliche Angebote, die die Schulen nutzen können. Am Gymnasium Marianum in Meppen gibt es zum Beispiel LEMAS. Das steht für Leistung macht Schule. Und ist eine bundesweite Initiative zur Ermöglichung von Lernentwicklungen. Und dann gibt es natürlich auch noch Schülerinnen und Schüler mit ganz besonderen Begabungen bis hin zur Hochbegabung. Und auch da gibt es Fördermöglichkeiten. Und dazu zählt das Vorderförderprojekt. Dabei erstellen die besonders begabten Schülerinnen und Schüler während des laufenden Schuljahrs selbst gewählte Projekte. Und das Gymnasium Marianum Meppen, das beteiligt sich an dem Vorderförderprojekt. Und auch in diesem Jahr haben die Schülerinnen und Schüler dabei ganz verschiedene Projekte entwickelt. Einen Einblick erhalten wir gleich hier auf der Ems-Fechtewelle. Vorher gibt es noch ein bisschen Musik, da gleich unter anderem noch Britney Spears und jetzt erstmal Harry Styles mit American Girls.

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1: Neben dem normalen Schulalltag zusätzliche Arbeit zu erledigen, klingt im ersten Moment nach keinem guten Deal. Insgesamt 25 Schülerinnen und Schüler am Mariano Meppen haben sich dazu aber im vergangenen Schuljahr ganz bewusst entschieden. Im Rahmen des begabten Förderprogramms Vorderförderprojekt tüftelten sie fleißig an verschiedenen Projekten und Ideen. Diese wurden nun am Tag der Talente präsentiert. Sophia Wagner war vor Ort und berichtet.
2: 25 Schülerinnen und Schüler, so viele wie noch nie, haben am Tag der Talente am Gymnasium Mariano Meppen gezeigt, was in ihnen steckt. Im Rahmen des begabten Programms Vorderförderprojekt präsentiert die Schule seit 2018 jährlich Projekte, die Schülerinnen und Schüler innerhalb eines Schuljahres entwickelt haben. In diesem Jahr mit dabei waren vegane, zuckerfreie Gummibärchen, ein Boot, das per Solarplatten angetrieben wird, oder ein Projekt zum Astronavigieren. Wie begabte Schülerinnen und Schüler denn überhaupt entdeckt werden und an dem Vorderförderprojekt teilnehmen können, erklärt Christiane Maucher, Koordinatorin der Begabtenförderung am Marianum.
3: Die meisten werden hier über den Talentpool akquiriert. Also wir haben zweimal im Jahr pädagogische Konferenzen und sprechen über jeden einzelnen Schüler und jede einzelne Schülerin. Und da melden dann die verschiedenen Lehrkräfte einer Klasse zurück, ob sie zum Beispiel sehen, dass der oder die Schülerin noch Kapazitäten hätte, in diesen Talentpool gehört. Und dann werden am Anfang des nächsten Schuljahres wieder alle Schülerinnen und Schüler des Talentpools angeschrieben.
2: Die Schülerinnen und Schüler können sich bei Interesse, aber auch selbst bei den entsprechenden Lehrenden melden. Dann wird geschaut, ob das Projekt für sie das Richtige ist. Der Tag der Talente ist dabei eher der krönende Abschluss, um die vielfältigen Projekte zu präsentieren. Die Arbeit, die passiert lange davor. Ein Schuljahr lang arbeiten die Teilnehmenden vom Vorderförderprojekt 2 Stunden vormittags in der Schulzeit an ihren Ideen. Hinter den Ideen steckt nicht immer ein langer Überlegungsprozess. Xue Theresa Gu entdeckte ihre veganen, zuckerfreien Gummibärchen aus Zufall.
4: Also es basiert auf einem traditionellen Getränk, dem Lotusgetränk. Und ich war einfach ein bisschen faul, habe da kaltes Wasser reingegossen und dann entstand so eine Masse dieser Gummibärartig-Gang. Und das fand ich dann sehr interessant und bin sozusagen näher rein. Zuerst habe ich dann natürlich das Material, also Lotuswurzelmehl, untersucht und herausgefunden, wie das halt chemisch, also überhaupt funktionieren könnte. Und dadurch halt auch mehrere Vorteile herausgefunden, wie zum Beispiel zu Pektin, das jetzt auch in einigen Verbindungen mit multiplizierter Stärke in andere Katjes-Produkte zum Beispiel auch verwendet wird.
2: Vielleicht haben wir ja in Zukunft auch die Chance, genau diese Gummibärchen zu probieren. Xue Theresa Gu möchte ihr Projekt auch über schulische Strukturen hinaus weiterführen. Vielleicht landet ihre Idee ja sogar bei einer großen Produktionsfirma. Damit ist sie aber nicht alleine. Auch Clara Düring möchte ihr Projekt Interessierten zur Verfügung stellen. Die 15-Jährige erstellte zum Tag der Talente ein eigenes Krimi-Dinner gemeinsam mit ihren Freunden. Sie erklärt, wieso ein Krimi-Dinner überhaupt entsteht.
5: Dann habe ich halt erstmal meinen Plot geplant, Charaktere geplant und so. Und später musste ich das dann halt alles quasi zusammenfassen. Also ich musste gucken, dass die ganzen Zusammenhänge passen. Und dann habe ich Rundenkarten und Charakterkarten entwickelt, in denen dann man quasi Stück für Stück den Tagesablauf von dem Mord quasi nachspielen kann. Also ich habe 8 Charaktere erstellt und da würde ich sogar sagen, das war auch so der schwierigste Teil zu gucken, dass immer, wenn sich zum Beispiel 2 Charaktere begegnen, dass bei beiden um dieselbe Uhrzeit ist.
2: Wer jetzt herausfinden möchte, wer die Weltklasse-Seglerin Freya Kate umgebracht hat, wer der wahre Schuldige ist und welche Geheimnisse sich hinter dem Mord verstecken, der hat dazu bald hoffentlich die Chance. Clara und ihre Freunde haben das Krimi-Dinner schon an verschiedene Verlege geschickt. Das beste Beispiel also, dass auch aus einem Schulprojekt früher oder später ein ganz großer Erfolgsmoment werden kann.
1: Auch Paula Schoh, Schülerin am Mariano Meppen und Jugendforsch-Landessiegerin, war mit einem Stand zu ihrem Forschungsprojekt über Farbstoffe und Fotokatalyse vor Ort. Dort präsentierte sie ihre neuesten Forschungsergebnisse und gab einen Einblick in den Bundeswettbewerb, der vom 28. bis zum 31. Mai in Herzogenaurach stattfand. Mehr zu Paulas Projekt und dem Bundeswettbewerb hört ihr in der kommenden Woche bei uns im Programm.

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2: Mit Lucy Sören, guten Tag. In Sögel ist die Feuerwehr gestern Abend zu einem Zimmerbrand in einem leerstehenden Gebäude in der Gartenstraße ausgerückt. Verletzt wurde niemand. Das hat die Polizei mitgeteilt. Gegen 22.20 Uhr stellten die Einsatzkräfte beim Eintreffen an der Einsatzstelle fest, dass ein Zimmer im ersten Obergeschoss aus bislang ungeklärten Gründen in Brand geraten war. Die Einsatzkräfte löschten den Brand. Durch das schnelle Eingreifen konnte die Feuerwehr ein Ausbreiten des Feuers auf den Dachstuhl verhindern. Der Einsatz war nach rund einer Stunde beendet. Insgesamt waren 34 Einsatzkräfte vor Ort. Der internationale Frauentreff der Gleichstellungsbeauftragten der Stadt Haaren präsentiert sein neues Programm und zieht an einen neuen Ort um. Wie die Stadt mitteilt, kommen alle Teilnehmerinnen ab sofort im Pfarrheim Althaaren zusammen. Die Treffen finden mittwochs von 15 bis 17 Uhr statt. Auch einige Aktionen sind geplant. Am 10. Juni findet ein Sommerfest mit Grillen statt. Am 9. September ist ein Tanznachmittag geplant. Ein gemeinsames Laternenbasteln mit Kindern ist für den 11. November vorgesehen. Am 9. Dezember findet die Nikolausfeier statt. Organisiert werden die Nachmittage von der stellvertretenden Gleichstellungsbeauftragten der Stadt Haaren, Melanie Littmeier. Fragen können per E-Mail getätigt werden. Die Kontaktdaten findet ihr auf unserer Homepage. Die Gemeinde Geeste beteiligt sich an der Aktion Stadtradeln vom 6. bis zum 26. Juni. Wie die Gemeinde mitteilt, können Bürgerinnen, Bürger, Schulen, Vereine, Unternehmen und sonstige Gruppen gemeinsam an der Aktion teilnehmen. Ziel ist es, viele Alltagswege klimafreundlich mit dem Fahrrad zurückzulegen. Die gefahrenen Kilometer werden über die Stadtradeln-App oder online erfasst. Im Rahmen der Aktion bietet die Gemeinde Geeste 2 geführte Radtouren an. Am Mittwoch, den 10. Juni, startet die Tour um 17 Uhr am Jugendgästehaus. Am 19. Juni beginnt die Radtour um 18 Uhr am Rathaus. Beide Touren sind rund 30 Kilometer lang und für Teilnehmende der Aktion kostenlos. Kommenden Montag starten die Abrissarbeiten für den Neubau des Marienhospitals in Papenburg. Das hat das Krankenhaus mitgeteilt. Geplant sei, den Neubau bis 2030 fertigzustellen. Dazu wird am Montag die Baustelle für die Abrissarbeiten des alten Verwaltungsgebäudes, der Apotheke und des Ärztehauses eingerichtet. Es wird einige Einschränkungen geben. Der Haupteingang des Marienhospitals ist zukünftig nur über die Rathausstraße am Hauptkanal entlang zu erreichen. Die Durchfahrt bei den Maltesern wird komplett gesperrt. Die Parkplätze direkt am Krankenhaus sind nur noch bedingt verfügbar. Das Hospital empfiehlt, auf Parkplätze auf dem Marktplatz auszuweichen.
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4: In Haaren sind es aktuell 17 Grad und 17 Grad messen wir auch in Echtelar. Heute ist es eher ungemütlich draußen. Es gibt einen Mix aus Sonne und Wolken. Wir müssen den Tag über aber auch mit Regen und örtlichen Gewittern rechnen. Dazu weht durchaufrischender Wind, das Ganze bei Tageshöchstwerten von 17 Grad. In der Nacht zu morgen sinken die Temperaturen ab auf bis zu 13 Grad. Morgen geht es dann weiter wie heute mit Sonne, Wolken, Regen und örtlichen Gewittern, auch bei bis zu 17 Grad. Und am Samstag gibt es einen Sonne-Wolken-Mix, am Abend dann auch Regen bei bis zu 20 Grad. Der Ems-Fechtewelle-Verkehrsservice. Da gibt es aktuell keine Störungen auf den Straßen in der Region. Da solltet ihr ganz gut durchkommen. Geblitzt wird heute in Meppen. Und wenn ihr noch einen Stau oder Blitzer gesehen habt, meldet euch gerne bei uns. Das könnt ihr unter der 0591 915 4624 oder ansonsten auch über Social Media. Schreibt uns da einfach kurz eine Nachricht bei Instagram oder Facebook. Euch eine gute und sichere Fahrt.
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4: Moin zusammen um 10.34 Uhr und hier geht's weiter mit Sophie Alice Baxter und Glamorous.

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1: So wie es bei Musikgruppen ein erstes Album gibt, gibt es in der Regel auch ein letztes Album. Bei den Toten Hosen ist es jetzt soweit. Nach mehr als 4 Jahrzehnten Bandgeschichte beendet die Gruppe ihre Karriere mit einem letzten Album. Trink aus, wir müssen gehen, hat 16 Songs, in denen sich die Toten Hosen mit der eigenen Vergänglichkeit, dem Abschied und ihrer eigenen Bandgeschichte beschäftigen. Im Laufe der Zeit hat die Gruppe mit verschiedenen anderen Künstlerinnen und Künstlern zusammengearbeitet und das machen sie in ihrem Bonusalbum Alles muss raus, das zusammen mit Trink aus, wir müssen gehen erschienen ist auch nochmal. Da versammeln sie Kolleginnen und Kollegen aus der Musikbranche, die ihnen ans Herz gewachsen sind. 25 Songs sind da noch einmal zusätzlich entstanden und die Toten Hosen bezeichnen dieses Bonusalbum nicht nur als Geschenk für die Fans, sondern auch für sich selbst. Wir hören natürlich auch mal rein in dieses Album, heute mit einer Coverversion eines Bab-Songs. Die Kölner Rockband um Wolfgang Niedecken und die Toten Hosen haben gemeinsam mit anderen Künstler 1986 ein 2-tägiges Festival gegen die Wiederaufbereitungsanlage in Wackersdorf veranstaltet und für Alles muss raus sind sie wieder zusammengekommen. Den Song, den sie zusammen aufgenommen haben, den hört ihr jetzt. Hier sind die Toten Hosen, Bab und Wolfgang Niedecken mit Kristall nach.
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Das waren die Toten Hosen Bab und Wolfgang Niedecken mit Kristall nach aus dem neuen Die Toten Hosen Album Alles muss raus. 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
2: Mal wieder über den Tellerrand hinausschauen. Die Möglichkeit habt ihr am Samstag in Papenburg beim internationalen Fest im Rahmen der Papenburger Meile. Unter dem Motto Was uns verbindet, lädt der DAK-Kreisverband Emsland gemeinsam mit dem interkulturellen Arbeitskreis zu einem bunten Fest der Begegnung ein. Mehr als 15 internationale Gruppen präsentieren auf der Bühne am Hauptkanal ein abwechslungsreiches Programm mit Musik, Tanz und kulturellen Darbietungen. Dabei stehen die Vielfalt der Kulturen und das gemeinsame Miteinander im Mittelpunkt. Auch abseits der Bühne gibt es viel zu entdecken. Zahlreiche Pavillons laden dazu ein, internationale Spezialitäten zu probieren und die kulinarische Vielfalt verschiedener Länder kennenzulernen. Also lasst euch von eurer Neugier leiten, lernt neue Kulturen kennen, kommt miteinander ins Gespräch und feiert die Vielfalt. Los geht es am Samstag ab 12 Uhr am Hauptkanal in Papenburg.

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1: Ich bin Babit Büchner. Die Bundesregierung arbeitet an einer Steuerreform, die kleine und mittlere Einkommen entlasten soll. Doch wie wird sie gegenfinanziert? CDU-Generalsekretär Carsten Linnemann sagte bei Welt TV, dass er bei der Bundesregierung ein noch größeres Sparpotenzial sieht.
2: Finanzminister Klingbeil von der SPD hat schon alle Ministerien aufgerufen, bei ihren Etats 1% einzusparen. Der CDU-Generalsekretär sagt nun, da könnte man auch locker auf 3% gehen und schon hätte man mehr als 10 Milliarden Euro für eine Steuerreform. Wie genau die aussehen könnte, ist aber weiter unklar. Die Union ist zwar inzwischen offen für eine höhere Reichensteuer, einen höheren Spitzensteuersatz lehnt sie aber ab. Und der Mittelstand werde auf keinen Fall weiter belastet, sagt Linnemann. Aus Berlin Thomas Brockt.
1: Nach dem Scheitern Deutschlands bei der Kandidatur für einen Sitz im UN-Sicherheitsrat werden in Berlin Konsequenzen gefordert. Bundeskanzler Friedrich Merz versicherte zwar sofort, Deutschland werde seine Verantwortung bei den Vereinten Nationen unverändert wahrnehmen, doch auch in den Reihen der SPD gibt es Stimmen, die fordern, dass die Bundesregierung zum Beispiel Völkerrechtsbrüche endlich stärker kritisieren soll. Nach US-Angaben wollen Israel und der Libanon die bisher faktisch kaum wirksame Waffenruhe nun wirklich einhalten. Trotz der angeblichen Einigung kommt es im Libanon aber weiter zu israelischen Angriffen, berichteten staatliche Medien.
3: Es herrscht Ungewissheit im Libanon. Bereits am Morgen wurden mindestens 3 Drohnenangriffe Israels gemeldet. Der Zivilschutz rief die Bevölkerung zu Geduld auf. Sie sollten nicht voreilig in ihre Heimatorte zurückkehren und stattdessen auf offizielle Ankündigungen warten. Laut Vereinbarung ist die Waffenruhe abhängig von einer kompletten Einstellung der Angriffe der Hisbollah auf Israel. Die vom Iran unterstützte Organisation hat sich bisher nicht geäußert. Im israelischen Grenzgebiet herrschte weitgehend Ruhe. Aus Beirut, Amira Rajab.
1: Sparen fällt vielen Menschen offenbar wieder schwerer. Die DZ-Bank rechnet damit, dass die Sparquote in Deutschland in diesem Jahr auf 10,2% sinkt. Üblicherweise steigt die Sparquote in Krisenzeiten, weil die Menschen ihr Geld zusammenhalten. Grund für die aktuelle Zurückhaltung sind der Studie zufolge aber die erhöhten Energiepreise. So bleibt am Monatsende weniger übrig.
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5: Da sind es in Frees aktuell 17 Grad und in Grasdorf sind es auch 17 Grad. Ja, aktuell eher ungemütlich draußen. Heute gibt es in der Region einen Mix aus Sonne und Wolken. Wir müssen den Tag über aber auch mit Regen und örtlichen Gewittern rechnen. Dazu weht durchaufrischender Wind. In der Nacht zu morgen gehen die Temperaturen auf bis zu 13 Grad runter. Morgen geht es dann weiter wie heute mit Sonne, Wolken, Regen und örtlichen Gewittern. Da erreichen wir bis zu 17 Grad. Und am Samstag gibt es einen Sonne-Wolken-Mix. Am Abend dann auch mit Regen bei bis zu 20 Grad. Der Ems-Fechtewelle-Verkehrsservice. Da gibt es auf den Straßen in der Region aktuell keine Störungen. Das ist schon mal gut. Geblitzt wird heute in Meppen. Und wenn ihr jetzt sagt, ihr habt noch was gesehen, meldet euch doch gerne bei uns. Das könnt ihr unter der 0591 915 4624 oder ansonsten auch über Social Media. Gute Fahrt euch.
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1: Wenn ein Feuerwehreinsatz beendet ist, rücken die Fahrzeuge irgendwann wieder ein. Für die meisten Feuerwehrleute ist die Arbeit dann aber noch nicht vorbei. Unter anderem müssen Einsatzberichte geschrieben, Informationen veröffentlicht und oft auch Anfragen von Medien beantwortet werden. In Ems-Büren ist aus einer solchen Situation heraus eine Software entstanden, die

0: bei diesen Aufgaben unterstützen soll. Hinter der Idee steckt kein großer Technologiekonzern, sondern ein kleines Team von Softwareentwicklern aus Emsbüren. Heiko Alfers berichtet.
1: Blaulicht, Martinshorn, Rettungskräfte im Einsatz. Das ist der Teil der Feuerwehrarbeit, den die Öffentlichkeit wahrnimmt. Weniger sichtbar sind die Kommunikation während des Einsatzes und die Aufgaben danach. Wer informiert die Bürgerinnen und Bürger über einen größeren Einsatz? Wer schreibt den Bericht für die Internetseite? Und wer kümmert sich um die Dokumentation? Gerade bei freiwilligen Feuerwehren landen solche Aufgaben oft bei einem Ehrenamtlichen. Die Idee für eine digitale Lösung ist aus einem banalen Problem der Emsbürener Feuerwehr entstanden, erinnert sich der Softwareentwickler Daniel Krickel.
2: Die alte Internetseite, das war ein Joomla-Content-Management-System. Davon hatten die keine Zugangsdaten mehr, beziehungsweise konnten keine Updates mehr eingespielt werden. Und daraus kam dann die Idee, dass eine neue Internetseite benötigt wird. Und im Bereich des Einsatzwesens hatten die ein altes Modul dafür im Einsatz, was jetzt abgängig war. Und dafür brauchten die halt einen Ersatz. Und so ist das Ganze entstanden.
1: Was zunächst als Unterstützung nur für die Emsbürener Feuerwehr gedacht war, hat sich schnell weiterentwickelt. Für Daniel Krickel war sofort klar, dass sich die Abläufe in allen anderen Feuerwehren nicht großartig voneinander unterscheiden.
2: Ich habe mir dann gesagt, wenn man solch ein Einsatzmodul umsetzt, dann muss es auch vernünftig umgesetzt werden, dass alle was davon haben. Und das geht dann weit über die Feuerwehr Emsbüren hinaus, dass halt auch andere Feuerwehren die Vorteile der Software auf Dauer nutzen können.
1: Aus den Überlegungen entstand schließlich das Tool Easy Mission, das verschiedene Aufgaben bündeln soll, von der Einsatzdokumentation bis hin zu Informationen für die Öffentlichkeit. Dabei spielt inzwischen auch künstliche Intelligenz eine Rolle. Aus vorhandenen Einsatzdaten können automatisch Textvorschläge erstellt werden. Das wirft allerdings auch Fragen auf. Was passiert mit sensiblen Informationen und wie wird verhindert, dass persönliche Daten veröffentlicht werden? Hier kann Daniel Krickel entwarnen. Geben.
2: Also die Feuerwehr entscheidet natürlich selber, wie viele Informationen preisgegeben werden. Der Standort des Einsatzes, der kann mit einem Klick verfremdet werden. Das heißt, man sieht nicht mehr genau, wo der Einsatzort war. Neben dem Standort können auch die Fotos, die von der Feuerwehr zu dem Einsatz eingestellt werden, anonymisiert werden. Das heißt, mit technischer Unterstützung werden Bildbereiche verpixelt, die dann nach außen nicht alle Details wie Kennzeichen, Logos, Straßenschilder preisgeben.
1: Entwickelt wurde das System gemeinsam mit den Menschen, die später damit arbeiten sollen. Weil die Emsbürener Feuerwehr den ganzen Prozess angestoßen und begleitet hat, kamen von dort auch die ersten Rückmeldungen.
2: Also aus Emsbüren kam das Feedback, dass die massive Zeitersparnis, dass das dieses Tool so interessant macht. Wir sprechen da von einem Einsparpotenzial pro Einsatz von 40 bis 45 Minuten. Die Feuerwehr erfasst einmalig einen Einsatz, kann das dann um Bilder anreichern, um Einsatzinformationen, welche Fahrzeuge mit im Einsatz waren, wie das Einsatzgeschehen grob war. Und von dort aus wird es dann ausgespielt in Richtung Internetseite, in Richtung Facebook, Instagram, dem Presseteam. Wird unheimlich viel Arbeit abgenommen, dadurch, dass es einmalig zentral erfasst wird und von dort automatisch ausgespielt wird.
1: Digitale Werkzeuge und künstliche Intelligenz erreichen damit zunehmend auch Bereiche, die lange vor allem von Handarbeit und Ehrenamt geprägt waren. Ob bei der Einsatzplanung, der Dokumentation oder der Kommunikation mit der Öffentlichkeit. Die Technik hält Schritt für Schritt Einzug in den Feuerwehralltag. Das Projekt aus Emsbüren zeigt dabei vor allem eines. Viele Ideen für die Digitalisierung entstehen nicht in Großstädten oder Konzernzentralen, sondern direkt dort, wo Menschen täglich mit ganz praktischen Herausforderungen konfrontiert sind.
0: Eine Software aus dem Emsland entwickelt gemeinsam mit einer Feuerwehr aus der Region. Wie stark digitale Werkzeuge die Arbeit von Feuerwehren künftig verändern werden, bleibt abzuwarten. Klar ist aber, auch im Ehrenamt wird Digitalisierung zunehmend zu einem Thema.

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1: Wegen gestiegener Lebensmittelpreise schauen Verbraucherinnen und Verbraucher in Deutschland beim Einkaufen verstärkt auf die Preise und greifen in den Regalen zu Eigenmarken. Markenprodukte hingegen verlieren an Bedeutung. Das zeigen Zahlen des Marktforschungsinstituts YouGov. Julian Degler berichtet aus Berlin. Hallo Julian.
2: Hey.
1: Julian, was halten denn die Verbraucher in Deutschland von Eigenmarken und Markenprodukten?
2: Vor allem jüngere Menschen sehen kaum noch einen Unterschied zwischen Eigenmarken und großen bekannten Herstellern. Diese Tendenz gibt es insgesamt, heißt es im YouGov-Report. Verbrauchern schmecken die Eigenmarken oft genauso gut und sie bieten eben ein besseres Preis-Leistungs-Verhältnis. Gestiegene Preise haben das Image vieler Markenhersteller angekratzt. Man muss aber auch dazu sagen, auch Eigenmarken sind teurer geworden, aber nach wie vor günstiger als Markenprodukte.
1: Wie macht sich der Eigenmarkenboom denn bemerkbar?
2: Ja, ihr Marktanteil ist zwischen 2021 und 2025 von 41% auf 47% gestiegen und damit so hoch wie nie. Am stärksten gewachsen ist der Eigenmarkenanteil bei Butter, Öl, Kaffee und Süßwaren wie Schokolade. Viele Händler haben ihr Eigenmarkensortiment auch aufgrund der höheren Nachfrage vergrößert. Viele Markenartikel hingegen kaufen Verbraucher oft nur noch im Sonderangebot.
1: Gibt es denn überhaupt qualitative Unterschiede zwischen günstigeren Eigenmarken und teureren Markenprodukten?
2: Mittlerweile kaum noch. Die Verbraucherzentrale hat mir erklärt, dass in Tests No-Name-Produkte genauso gut oder manchmal sogar besser abschneiden als Markenprodukte. Das hängt zwar vom konkreten Produkt ab, unterm Strich können Eigenmarken in Sachen Qualität aber auf jeden Fall mithalten. Es kann auch vorkommen, dass Eigenmarken und Markenprodukte sogar im selben Werk produziert werden. In ihrer Rezeptur und bei den Zutaten können sie sich aber trotzdem leicht unterscheiden.
1: Ja, vielen Dank, Julian.
2: Gerne.

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2: Mit Lucy Sören, guten Tag. In Sögel ist die Feuerwehr gestern Abend zu einem Zimmerbrand in einem leerstehenden Gebäude in der Gartenstraße ausgerückt. Verletzt wurde niemand. Das hat die Polizei mitgeteilt. Gegen 22.20 Uhr stellten die Einsatzkräfte beim Eintreffen an der Einsatzstelle fest, dass ein Zimmer im ersten Obergeschoss aus bislang ungeklärten Gründen in Brand geraten war. Die Einsatzkräfte löschten den Brand. Durch das schnelle Eingreifen konnte die Feuerwehr ein Ausbreiten des Feuers auf den Dachstuhl verhindern. Der Einsatz war nach rund einer Stunde beendet. Insgesamt waren 34 Einsatzkräfte vor Ort. Der internationale Frauentreff der Gleichstellungsbeauftragten der Stadt Haaren präsentiert sein neues Programm und zieht an einen neuen Ort um. Wie die Stadt mitteilt, kommen alle Teilnehmerinnen ab sofort im Pfarrheim Alt-Haaren zusammen. Die Treffen finden mittwochs von 15 bis 17 Uhr statt. Auch einige Aktionen sind geplant. Am 10. Juni findet ein Sommerfest mit Grillen statt. Am 9. September ist ein Tanznachmittag geplant. Ein gemeinsames Laternenbasteln mit Kindern ist für den 11. November vorgesehen. Am 9. Dezember findet die Nikolausfeier statt. Organisiert werden die Nachmittage von der stellvertretenden Gleichstellungsbeauftragten der Stadt Haaren, Melanie Littmeier. Fragen können per E-Mail getätigt werden. Die Kontaktdaten findet ihr auf unserer Homepage. Die Gemeinde Geeste beteiligt sich an der Aktion Stadtradeln vom 6. bis zum 26. Juni. Wie die Gemeinde mitteilt, können Bürgerinnen, Bürger, Schulen, Vereine, Unternehmen und sonstige Gruppen gemeinsam an der Aktion teilnehmen. Ziel ist es, viele Alltagswege klimafreundlich mit dem Fahrrad zurückzulegen. Die gefahrenen Kilometer werden über die Stadtradeln-App oder online erfasst. Im Rahmen der Aktion bietet die Gemeinde Geeste zwei geführte Radtouren an. Am Mittwoch, den 10. Juni, startet die Tour um 17 Uhr am Jugendgästehaus. Am 19. Juni beginnt die Radtour um 18 Uhr am Rathaus. Beide Touren sind rund 30 Kilometer lang und für Teilnehmende der Aktion kostenlos. Kommenden Montag starten die Abrissarbeiten für den Neubau des Marienhospitals in Papenburg. Das hat das Krankenhaus mitgeteilt. Geplant sei, den Neubau bis 2030 fertigzustellen. Dazu wird am Montag die Baustelle für die Abrissarbeiten des alten Verwaltungsgebäudes, der Apotheke und des Ärztehauses eingerichtet. Es wird einige Einschränkungen geben. Der Haupteingang des Marienhospitals ist zukünftig nur über die Rathausstraße am Hauptkanal entlang zu erreichen. Die Durchfahrt bei den Maltesern wird komplett gesperrt. Die Parkplätze direkt am Krankenhaus sind nur noch bedingt verfügbar. Das Hospital empfiehlt, auf Parkplätze auf dem Marktplatz auszuweichen.
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4: In Gersten sind es aktuell 17 Grad, in Frenswegen messen wir auch 17 Grad. Heute gibt es in der Region einen Mix aus Sonne und Wolken. Wir müssen den Tag über auch mit Regen und örtlichen Gewittern rechnen. Dazu weht durcherfrischender Wind. Wir erreichen heute Tageshöchstwerte von 17 Grad. In der Nacht zu morgen sinken die Temperaturen ab auf bis zu 13 Grad. Morgen geht es dann so weiter wie heute mit Sonne, Wolken, Regen und örtlichen Gewittern, auch bei bis zu 17 Grad. Und am Samstag gibt es dann einen Sonne-Wolken-Mix. Am Abend gibt es da dann auch Regen bei bis zu 20 Grad. Der Ems-Fechtewelle-Verkehrsservice. Da gibt es aktuell keine Störungen auf den Straßen im Emsland und der Grafschaft Bentheim. Allerdings kann ich auf Blitzer hinweisen, die stehen heute in Meppen. Wenn ihr jetzt sagt, ihr habt auch noch was gesehen, meldet euch gerne bei uns. Das geht unter der 0591 915 4624, oder ansonsten schreibt uns einfach kurz eine Nachricht bei Instagram oder Facebook. Das geht auch. Gute Fahrt euch.
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1: Weltstar Madonna ist jetzt nicht gerade für eine zurückhaltende Ausdrucksweise bekannt. Sie nutzt auch gerne mal Schimpfwörter zur Provokation oder als Stilmittel. Irgendwie ironisch, dass gerade sie während einer ihrer Touren eine Kasse für das Nutzen von Schimpfwörtern eingeführt hat. Das war jetzt um diese Zeit vor 22 Jahren. Madonna war gerade auf ihrer Reinvention-Tour, die sechste der Singer-Songwriterin und eine ziemlich erfolgreiche, mit der Madonna rund 125 Millionen US-Dollar einspielen konnte. Rund 900.000 Fans haben sich die Shows damals angesehen und da geht's ja natürlich nicht, dass ständig Schimpfwörter fallen. Das muss die Sängerin gedacht haben, zumindest hat sie eine neue Regel aufgestellt. Wer auf der Bühne oder aus der Crew flucht, der muss ins Fluchglas einzahlen, umgerechnet rund 5 Euro. Jetzt die große Frage, wer hat wohl das meiste in diese Kasse eingezahlt? Richtig, Madonna selbst. Denn natürlich konnte sie es nicht lassen zu fluchen und vor allem hinter den Kulissen soll sie auch ganz schön beleidigt haben. Also so ganz ernst genommen hat sie ihre eigene Regel ganz offensichtlich nicht. Wie viel Geld in diese Fluchkasse eingeflossen ist, das ist übrigens nicht bekannt. Wir machen jetzt hier weiter mit einem Song, den Madonna auch auf ihrer Reinvention-Tour gespielt hat und für den sie nicht zahlen musste. Hier ist Madonna mit Frozen.

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2: Wer Shanty-Musik hört, bekommt manchmal vielleicht etwas Fernweh. Denn wenn die rauen Seemannslieder eines können, dann ist es, Lust auf die See zu machen. Wer sich also schon einmal auf seinen Sommerurlaub an der Küste einstimmen möchte oder einfach Freude an Shanty-Musik hat, sollte am Sonntag vielleicht in Hede vorbeischauen. Dort findet auf dem örtlichen Schützenplatz das erste Shanty-Chor-Festival statt. Und mit diesem geht es gleich international zu. Denn neben den Shanty-Chören aus Fresenburg, Hede, Papenburg und Dörpen bekommt das Festival auch Besuch aus den Niederlanden. Von dort reisen The Lady Pirates an, ein größtenteils weiblicher Shanty-Chor. Gemeinsam sorgen die Musikerinnen und Musiker für jede Menge maritimes Flair und echte Hafenromantik. Vor Ort gibt es außerdem ein vielfältiges Angebot für Kinder sowie natürlich auch reichlich Verpflegung. Los geht es am Sonntag um 14 Uhr auf dem Schützenplatz in Hede. Der Eintritt ist frei.

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1: Ich bin Babit Büchner. Die Leistungskürzungen in Deutschland für abgelehnte Asylbewerber verstoßen gegen EU-Recht. Grundlegende Leistungen wie Kleidung und Haushaltsprodukte dürften auch Asylbewerbern, für die ein anderes EU-Land zuständig ist, nicht gestrichen werden. Das hat der Europäische Gerichtshof entschieden.
2: Das Urteil des EuGH lässt noch Fragen offen. Einerseits stellte es klar, dass Leistungseinschränkungen für abgelehnte Asylbewerber nicht zu weit gehen dürfen. Es ging um einen Afghanen, dem der Landkreis Schweinfurt einige Leistungen gestrichen hatte, weil dieser eigentlich in Rumänien hätte Asyl beantragen müssen. Andererseits wird dieses alte Recht in wenigen Tagen von neuem EU-Recht abgelöst. Und das erlaubt sogar die vollständige Streichung von Sozialleistungen, wenn dafür eigentlich ein anderer Staat zahlen müsste. Aus Brüssel, Dieter Ebeling.
1: Die Bundesregierung arbeitet an einer Steuerreform, die kleine und mittlere Einkommen entlasten soll. Doch wie wird sie gegenfinanziert? CDU-Generalsekretär Carsten Linnemann sagte dem Sender Welt-TV, dass er bei der Bundesregierung ein noch größeres Sparpotenzial sieht. Finanzminister Lars Klingbeil hatte alle Ministerien aufgerufen, 1% einzusparen. Linnemann meint nun, man könne auf 3% gehen und habe dann mehr als 10 Milliarden für eine Steuerreform. Die Menschen in Deutschland verbringen weniger Zeit im Internet. Laut der neuen Postbank-Digitalstudie sind es im Schnitt rund 67,5 Stunden pro Woche und damit 5 Stunden weniger als im vergangenen Jahr. Der Rückgang liegt vor allem an der Altersgruppe der unter 40-Jährigen.
3: Sie hat kaum noch den Alltag ohne Internet kennengelernt. Deshalb verbringt die Generation bis 40 auch nach wie vor die meiste Zeit im Netz mit über 80 Stunden pro Woche. Aber auch der Overload ist besonders groß und der Wunsch, mal offline zu sein. Deshalb legen die bis zu 40-Jährigen das Smartphone zunehmend bewusst zur Seite und reduzieren ihren Social-Media-Konsum. Stabil geblieben ist dagegen die Zeit, die im Netz mit praktischen Dingen wie Online-Banking verbracht wird. Jan-Henner Reitzer, Nachrichtenredaktion.
1: Fast jedes dritte deutsche Patent landet durch Firmenübernahmen in ausländischen Händen. Das zeigt eine Studie im Auftrag der Bertelsmann Stiftung. Vor allem die USA sichern sich demnach das Know-how, zunehmend aber auch China, so die Experten.
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5: Da sind es aktuell 17 Grad in Breddenberg. In Gildehaus messen wir auch 17 Grad. Ja, heute gibt es in der Region einen Mix aus Sonne und Wolken. Wir müssen den Tag über aber auch mit Regen und örtlichen Gewittern rechnen. Dazu weht durch auffrischender Wind. Das Ganze bei Tageshöchstwerten von 17 Grad. In der Nacht zu morgen sinken die Temperaturen ab auf bis zu 13 Grad. Morgen geht es dann weiter wie heute mit Sonne, Wolken, Regen und örtlichen Gewittern, auch bei bis zu 17 Grad. Und am Samstag gibt es einen Sonne-Wolken-Mix, am Abend dann auch mit Regen bei bis zu 20 Grad. Der Ems-Fechtewelle-Verkehrsservice mit dem Blick auf die Straßen in der Region. Und das sieht aktuell ganz gut aus. Da habt ihr freie Fahrt, da gibt es keine Störungen im Emsland und der Grafschaft Bentheim. Geblitzt wird heute in Meppen. Und wenn ihr noch Verkehrshinweise für uns habt, meldet euch gerne unter der 0591 915 4624. Oder ansonsten geht das auch über Social Media. Schreibt uns da einfach kurz eine Nachricht bei Instagram oder Facebook. Gute Fahrt euch.
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1: Ja, herzlich willkommen zum Ems-Fechtewelle-Mittagsgespräch hier auf der Ems-Fechtewelle. Und zu Gast ist heute eine Frau, die hier lange in Lingen am Campus Lingen der Hochschule Osnabrück tätig war, beziehungsweise aktuell noch tätig ist, aber ich sage es jetzt mal so, wir kommen gleich dazu, im Studiengang Kommunikationsmanagement, und den sie hier tatsächlich auch mit begründet hat. Frau Professor Margareta Blum-Schinnerl, schön, dass Sie da sind.
2: Ja, einen wunderschönen guten Tag.
1: Ja, Frau Blum-Schinnerl, Sie wurden jetzt schon in den Ruhestand verabschiedet. Ich gehe mal kurz auf Ihre Historie ein sozusagen. Sie haben Literaturwissenschaften, Linguistik, Politologie und Philosophie in Marburg studiert, dann lange auch im Rundfunk gearbeitet, sind dann in die Erwachsenenbildung gegangen 1998 in Osnabrück an der Hochschule Osnabrück. So haben da den Studiengang Kommunikationsmanagement maßgeblich mit aufgebaut.
2: Ja, fein, aber kleine Korrekturen. Ja. Das war bereits 1996. Ich bin Mitte der 90er Jahre mit meiner Familie hier ins Emsland zurückgekehrt. Und da gab es Bestrebungen, hier einen Hochschulstandort zu gründen und einen Studiengang mit dem Namen Kommunikation. Und zur Kommunikation gehören natürlich auch Medien, Radio zum Beispiel. Und seinerzeit vor 30 Jahren wusste niemand hier, im Gegensatz zu heute, wie man Radio macht. Und so bin ich eigentlich in diesen Studiengang gekommen. Aber es war von Anfang ein Hochschulstudiengang.
1: Das war dann auch damals kein Erstsemesterstudiengang. Das hat sich ja erst noch entwickelt. Wenn Sie jetzt rückblickend so auf den Studiengang schauen, ja, sind Sie zufrieden, sage ich mal, mit dieser Entwicklung?
2: In der Tat war das ein viersemestriger Aufbaustudiengang. Das heißt, in der Regel konnte man hier nur studieren, wenn man bereits ein Hochschulstudium oder ein Unistudium absolviert hatte. Und da kamen viele spannende Menschen zusammen, von Lehrern über Ingenieure und so weiter, die dann sich mit Kommunikation hier befassen wollten. Da gab es die instrumentelle Kommunikation, die mediale und die darstellende. Darstellende war Theaterpädagogik, die jetzige Theaterpädagogik. Instrumentelle Kommunikation war das, was wir heute unter PR-Öffentlichkeitsarbeit verstehen. Und ich war eben zuständig als Rundfunkjournalistin für die mediale Kommunikation, wie schreibt man Pressemitteilungen, wie macht man Radio, wie verfasst man einen Bericht, wie dreht man einen Film und so weiter. Und ich fand, das war eine tolle Zeit, eine sehr intensive Zeit, wie das so ist, wenn sich etwas im Aufbau befindet. Sehr praxisorientiert, sehr berufsbezogen. Die Studenten waren mit viel Engagement und Elan dabei, zumindest in meiner Erinnerung.
1: Wenn man so etwas aufbaut, ich kann mir vorstellen, dass das auch sehr anstrengend ist, die ganze Organisation. Was hat Sie denn damals dazu bewogen, sich dafür so einzusetzen?
2: In der Tat war es so, dass wir kaum eine Infrastruktur hatten. Wir sind ein Standort der Hochschule Osnabrück. Das heißt, die Verwaltung gab es in Osnabrück, aber nicht hier in Lingen. Wir mussten alles selbst machen. Ich habe damals mitgearbeitet. Sie wissen, Hochschulen sind selbst durch Selbstverwaltungsgremien strukturiert. Damals hieß das Ganze Errichtungskommission. Wir nannten das immer Hinrichtungskommission, wo dann die Strukturen, die Hochschulstrukturen entwickelt wurden. Ich fand das fantastisch, dass es in einer Stadt wie Lingen ist ja nun mal keine Metropolstadt, dass sich da so etwas entfaltet und entwickelt.
1: Der Studiengang hieß zunächst noch Kommunikation und jetzt ist es Kommunikationsmanagement. Wie hat sich das entwickelt?
2: Nach 4 Jahren wurde dieser Studiengang grundständig.

0: Das heißt, dann konnte man ein Diplom bei uns machen, also ganz normal nach dem Abitur sich bewerben für einen Studienplatz. Später wurde daraus ein Bachelor- und ein Masterstudiengang, das, was man heute halt kennt. Und das Ganze hat sich dann in Richtung Kommunikationsmanagement entwickelt, weil der Bedarf einfach riesengroß ist. Unternehmenskommunikation, Behörden, Stadt, Kultur, Kirche, alles, was irgendwie Öffentlichkeitsarbeit betreiben muss, ist auf professionelle Strukturen angewiesen.
1: Der Studiengang, der verknüpft ja vor allem auch Wissenschaft und Praxis, sage ich mal. War das für Sie auch so ein Aspekt zu sagen, da möchte ich mich engagieren?
0: Mich hat vor allem natürlich die Praxis gereizt. Wiewohl ich bereits, ich bin seit Mitte der 80er Jahre promoviert, also ich komme schon ein Stück weit auch aus der Wissenschaft, aber vor allem aus der Rundfunkjournalismustätigkeit.
1: Was genau hat Sie dann da an der Arbeit mit den Studierenden gereizt?
0: Neue Projekte zu konzipieren, zu entwickeln und auch umzusetzen. Ich erinnere mich zum Beispiel an ein Morgenmagazin. Das wurde ein Dreivierteljahr lang gesendet, hier auch aus der Halle 4. Auch hier hatten wir unser Sendestudio. Die Studenten kamen morgens um 6 Uhr hierher. Nur ein einziges Mal hat eine Truppe verschlafen. Und dann gingen wir 2 Stunden auf Sendung mit redaktionell vorbereiteten Beiträgen, mit Musik und so weiter und natürlich Moderation. Und das war fantastisch, die Stimmung, die da herrschte. Also ich finde das sehr, sehr schön, eben auch jungen Menschen Inhalte dieser Art zu vermitteln, beizubringen und sie zu begeistern. Und so manch einer ist auf dem Charme des Mikros erlegen.
1: Das kann ich vollkommen nachvollziehen. Sie haben neben Ihrer Lehre auch noch verschiedene andere Projekte begleitet oder begründet. Darüber sprechen wir gleich noch. Vorher machen wir einen kurzen musikalischen Einschnitt. Da hören wir jetzt Karen O und Danger Mouth mit Turn the Light.

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1: Willkommen zurück zu Gast im Ems-Fechtewelle Mittagsgespräch. Heute immer noch Professor Margareta Blum-Schinnerl. Sie ist von der Hochschule Osnabrück verabschiedet worden, lehrt jetzt aktuell zwar noch, aber geht dann in den Ruhestand. Wir haben gerade schon ein bisschen über die Anfänge hier an der Hochschule Osnabrück am Campus Lingen gesprochen. Und ich möchte jetzt auch noch sprechen über die Projekte, die Sie ansonsten noch begleitet haben. Vielleicht suchen wir uns da auch ein paar raus. Es waren ja doch ein paar mehr. Campus Radio zum Beispiel oder Campus TV. Ich frage Sie einfach mal, was sind so die Projekte, die Ihnen besonders am Herzen liegen?
2: Ja, insgesamt habe ich ja 30 Jahre hier gearbeitet. Von daher haben Sie völlig recht, waren das viele, viele Projekte. Ich kann auch mal von einigen Projekten berichten, die über Campus Radio und Campus TV hinausgehen, möglicherweise. Mhm. Das waren dann im Laufe der Jahre zum Beispiel eine Elisabeth Selbert-Ausstellung, eine multimediale, ein Semesterprojekt, das ich ausschließlich mit Studentinnen realisiert habe. War eine ganz spannende Geschichte aus Anlass des 50-jährigen Jahrestages der Verabschiedung des Grundgesetzes. Die Ausstellung war dann lange im Rathaus zu sehen. Dann haben wir auf der Emslandschau in den Emslandhallen Messe TV veranstaltet und haben das dann auch live gestreamt. War vor 25 Jahren war das, glaube ich, auch noch was ganz Besonderes. Heute lapidar macht, kann jeder. Dann haben wir ein Online-Magazin konzipiert, produziert, Communicare hieß das, mit dem anspruchsvollen Thema Krieg und Frieden, haben Hypertext-Strukturen entwickelt, überlegt, wo kann man Bild, wo kann man Ton einsetzen. Heutzutage alles banal, aber damals eine große Herausforderung. Dann habe ich für den Landkreis Emsland den Medienpreis Emsland konzipiert. Das war der seinerzeit höchst dotierteste Medienpreis in Deutschland mit 20.000 Euro. Und war auch ja eine ganz spannende Geschichte. Dann habe ich auch, um beim Audiosegment zu bleiben, PR on Air, den Podcast PR on Air gegründet. Da ging es um hochkarätig, anspruchsvoll aufbereitete journalistische, mediale Themen, die eben in Podcastform zur Verfügung gestellt wurden. Und auch das war in, ich glaube so 2009 muss das gewesen sein, haben wir begonnen, mehrere Jahre lang, auch ein Projekt, noch niemand sprach von Podcasts, mhm. Während Podcasts ja heute fast auf dem Weg sind, zu einem neuen Leitmedium zu werden, war das damals aber nicht der Fall. Das heißt, im Rahmen dieser Projekte hatten wir sehr viel Freiheiten, mussten sehr viel Kreativität entwickeln, aber auch natürlich immer technisches Know-how. Und ich glaube, das hatte auch zur Folge, dass die Studenten immer, nein, immer kann man natürlich nicht sagen, aber häufig mit großer, großer Begeisterung dabei waren.
1: Das sind jetzt auch ganz verschiedene Medienformate tatsächlich ja gewesen, also Radio, Podcast, Ausstellungen. Sie sind quasi auch in der Medienwelt zu Hause. Gibt es denn ein Medium, Sie waren jetzt auch beim Hörfunk, gibt es da ein Medium, das Sie so ganz besonders fasziniert, mit dem Sie besonders gerne gearbeitet haben oder arbeiten?
2: Ich bin der Meinung, beziehungsweise ist ja ohnehin evident, jedes Medium hat seine eigenen Stärken. Es gibt Inhalte, die eignen sich fürs Foto, Inhalte, die eignen sich für Print, hintergründig, Analysen und so weiter. Emotionale Inhalte eignen sich für Bewegtbildkommunikation. Aber um auf Ihre Frage zurückzukommen, ich bin, glaube ich, tatsächlich ein Audiomensch, weil ich der Meinung bin, Ja, das geht direkt vom Mund ins Ohr, ins Herz. Man kann sehr viel kompliziertere, komplexere Inhalte transportieren, als man es im Fernsehen kann. Fernsehen ist ein eher oberflächliches, emotionales, bildorientiertes Medium. Im Hörfunk können Sie mit der Sprache in die Tiefe gehen. Sie können mit Musik arbeiten, Sie können mit Geräuschen arbeiten, Sie können mit Atmo arbeiten. Sie haben Interviews, O-Töne zur Verfügung. Sie können an Ihren Autorentexten feilen. Also das entspricht ja auch dieser Entwicklung, dass immer mehr Menschen Podcasts lieben, weil genau da diese Vorteile zum Ausdruck kommen.
1: Ihre Arbeit, das sind jetzt 30 Jahre gewesen. Was hat Sie denn so lange, sag ich mal, hier in Lingen gehalten am Campus?
2: Gute Frage. Meine Familie lebt hier und von daher, und ich finde, Lingen ist eine tolle Stadt, mit einer, zwar eine, ja, eine kleine Provinzstadt, nein, das nehme ich zurück, aber eine kleine Stadt, aber mit einer sehr hohen Lebensqualität, wie ich finde.
1: Ist Ihnen der Abschied, also der offizielle Abschied jetzt in der vergangenen Woche, ist Ihnen der schwer gefallen oder wird Ihnen der schwer fallen, wenn Sie dann jetzt wirklich aufhören?
2: Ich glaube nicht, bewegt mich natürlich schon, natürlich, weil das ist ein Lebensabschnitt, den ich beende, beziehungsweise neuen, den ich beginne. Von daher, ja, bewegt es mich sehr, aber ich kann ja weiter Rundfunksendungen machen, ich kann ja Bücher schreiben oder Bücher lesen zum Beispiel. Also nein, wirklich schwer gefallen ist mir das nicht. Und außerdem, ich habe noch einen Haufen Bachelorarbeiten auf dem Tisch, ich muss noch Noten vergeben. Also dieser Schnitt ist nicht so radikal, ich muss nicht den Schlüssel abgeben und dann adieu, so ist es nicht.
1: Wie geht's denn danach für Sie weiter? Wir werden ja wahrscheinlich noch ein bisschen was von Ihnen hören dann.
2: Weiß ich nicht, vielleicht züchte ich auch nur Tomaten. Also ich habe keine Pläne, in der Tat nicht. Wie gesagt, möglicherweise mache ich wieder Rundfunksendungen. Für die ARD habe ich gearbeitet oder ich weiß es nicht.
1: Das macht nichts, das können Sie sich ja auch noch überlegen. Frau Blum-Schinnall, vielen Dank, dass Sie hier waren und ich sage schon mal alles Gute für die Zukunft.
2: Vielen, vielen Dank.

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2: Mit Lucy Sören, guten Tag. In Sögel ist die Feuerwehr gestern Abend zu einem Zimmerbrand in einem leerstehenden Gebäude in der Gartenstraße ausgerückt. Verletzt wurde niemand. Das hat die Polizei mitgeteilt. Gegen 22.20 Uhr stellten die Einsatzkräfte beim Eintreffen an der Einsatzstelle fest, dass ein Zimmer im ersten Obergeschoss aus bislang ungeklärten Gründen in Brand geraten war. Die Einsatzkräfte löschten den Brand. Durch das schnelle Eingreifen konnte die Feuerwehr ein Ausbreiten des Feuers auf den Dachstuhl verhindern. Der Einsatz war nach rund einer Stunde beendet. Insgesamt waren 34 Einsatzkräfte vor Ort. Der internationale Frauentreff der Gleichstellungsbeauftragten der Stadt Haaren präsentiert sein neues Programm und zieht an einen neuen Ort um. Wie die Stadt mitteilt, kommen alle Teilnehmerinnen ab sofort im Pfarrheim Althaaren zusammen. Die Treffen finden mittwochs von 15 bis 17 Uhr statt. Auch einige Aktionen sind geplant. Am 10. Juni findet ein Sommerfest mit Grillen statt. Am 9. September ist ein Tanznachmittag geplant. Ein gemeinsames Laternenbasteln mit Kindern ist für den 11. November vorgesehen. Am 9. Dezember findet die Nikolausfeier statt. Organisiert werden die Nachmittage von der stellvertretenden Gleichstellungsbeauftragten der Stadt Haaren, Melanie Littmeier. Fragen können per E-Mail getätigt werden. Die Kontaktdaten findet ihr auf unserer Homepage. Die Gemeinde Geeste beteiligt sich an der Aktion Stadtradeln vom 6. bis zum 26. Juni. Wie die Gemeinde mitteilt, können Bürgerinnen, Bürger, Schulen, Vereine, Unternehmen und sonstige Gruppen gemeinsam an der Aktion teilnehmen. Ziel ist es, viele Alltagswege klimafreundlich mit dem Fahrrad zurückzulegen. Die gefahrenen Kilometer werden über die Stadtradeln-App oder online erfasst. Im Rahmen der Aktion bietet die Gemeinde Geeste zwei geführte Radtouren an. Am Mittwoch, den 10. Juni, startet die Tour um 17 Uhr am Jugendgästehaus. Am 19. Juni beginnt die Radtour um 18 Uhr am Rathaus. Beide Touren sind rund 30 Kilometer lang und für Teilnehmende der Aktion kostenlos. Kommenden Montag starten die Abrissarbeiten für den Neubau des Marienhospitals in Papenburg. Das hat das Krankenhaus mitgeteilt. Geplant sei, den Neubau bis 2030 fertigzustellen. Dazu wird am Montag die Baustelle für die Abrissarbeiten des alten Verwaltungsgebäudes, der Apotheke und des Ärztehauses eingerichtet. Es wird einige Einschränkungen geben. Der Haupteingang des Marienhospitals ist zukünftig nur über die Rathausstraße am Hauptkanal entlang zu erreichen. Die Durchfahrt bei den Maltesern wird komplett gesperrt. Die Parkplätze direkt am Krankenhaus sind nur noch bedingt verfügbar. Das Hospital empfiehlt, auf Parkplätze auf dem Marktplatz auszuweichen.
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4: Da sind es aktuell 17 Grad in Hüven, in Berge messen wir auch 17 Grad. Heute gibt es in der Region einen Mix aus Sonne und Wolken. Wir müssen den Tag über auch mit Regen und örtlichen Gewittern rechnen. Dazu weht durchaufrischender Wind. Die Tageshöchstwerte liegen heute bei 17 Grad. In der Nacht zu morgen sinken die Temperaturen auf bis zu 13 Grad ab. Morgen geht es dann weiter wie heute mit Sonne, Wolken, Regen und örtlichen Gewittern. Das dann auch bei bis zu 17 Grad. Und am Samstag gibt es einen Sonne-Wolken-Mix. Am Abend dann auch Regen bei bis zu 20 Grad. Der Ems-Fechtewelle-Verkehrsservice. Vorsicht, es gibt eine ungesicherte Unfallstelle auf der B402 bei Meppen zwischen der Ausfahrt der A31 Meppen-Nord und Fersen. Vorsicht, da besteht aktuell Gefahr durch eine ungesicherte Unfallstelle. Ortskundige Autofahrer werden gebeten, das Gebiet weiträumig zu umfahren. Auf Blitzer solltet ihr heute auch in Meppen achten. Und wenn ihr jetzt noch was gesehen habt, meldet euch gerne bei uns. Ihr erreicht uns unter der 0591 915 4624 oder sonst auch über Social Media. Kommt gut durch.
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2: Horrorfilme ziehen jährlich Millionen von Menschen ins Kino. Besucherinnen und Besucher wollen sich vor der großen Leinwand erschrecken und gruseln. Es gibt aber auch eine Vielzahl an Menschen, die mit Horror so gar nichts anfangen können. Die schauen dann lieber die nächste Komödie. Eine Filmreihe, die seit Jahrzehnten das Beste aus beiden Welten vereint, ist Scary Movie. Immer wieder werden besonders beliebte Horrorfilme auf den Arm genommen und parodiert. So auch im neuesten Teil Scary Movie 6. Was euch in Scary Movie 6 erwartet und welche Filme diesmal aufs Korn genommen werden, das weiß meine Kollegin Sophia Wagner.
3: Wir sind wieder da.
4: Genau 26 Jahre nach den Ereignissen des ersten Teils führt die damalige Freundesgruppe, bestehend aus Cindy Campbell, Brenda Meeks, Shorty und Ray, ein mehr oder weniger erfolgreiches Leben im gesetzten Alter. Das nostalgische Wiedersehen der Gruppe wird jedoch unterbrochen, als plötzlich das Telefon klingelt. Am anderen Ende der Leitung meldet sich eine unverkennbare Stimme. Der maskierte Ghostface-Killer ist zurück, um Jagd auf die Überlebenden von damals zu machen.
5: Mein Gott! Er hat sie abgestochen!
6: Nicht sie! Meine Pronomen sind they, them! Er hat them abgestochen!
4: Die Gruppe muss schnell feststellen, dass sich die Horrorlandschaft seit den späten 90ern drastisch verändert hat. Cindy versucht verzweifelt, psychologische Metaphern zu verstehen, während Brenda sich weigert, in einem wertvollen, aber sterbenslangweiligen Arthouse-Horrorfilm zu sterben.
7: Hi, wir haben gehört, hier steckt eine Halloween-Party. Wir sind hier, um zu trinken, schlechte Musik zu hören und halbschwule Sachen zu machen.
8: Wieso nur halbschwul?
4: In einem verzweifelten Versuch, dem Killer zu entkommen, flüchtet die Truppe in eine postapokalyptische, lautlose Zone. Währenddessen experimentiert einer von ihnen in einer Schönheitsklinik mit einer dubiosen Verjüngungsdroge, was zu verwunderlichen körperlichen Verformungen führt.
9: Mann, du bist nicht Michael. Michael hat einen Schimpansen.
10: Und ich habe ein Lama.
4: Neben Ghostface läuft auch Art, der Clown, mit seiner sadistischen Art der Gruppe über den Weg. Es folgt ein chaotischer Überlebenskampf, bei dem die ein oder andere kuriose Entdeckung und Enthüllung nicht fehlen darf.
11: Mom, der Weihnachtsmann hat mir einen abgetrennten Arm geschenkt.
12: Vergiss nicht, Danke zu sagen.
4: Schaffen es die vier Freunde auch dieses Mal Ghostface zu entkommen? Oder war es das jetzt für die Truppe? Das erfahren wir im sechsten Teil von Scary Movie. Auch im neuesten Ableger dürfen sich Fans der Reihe auf flache Wortwitze, lustige Hommagen und überdrehte Charaktere freuen. Die Produktion übernahmen dieses Mal wieder die Wayans-Brüder, nachdem die Teile 3, 4 und 5 von anderen Teams realisiert worden waren. Damals brachen die Zuschauerzahlen ein, da sich die Filme spürbar vom typischen Scary Movie-Humor entfernt hatten. Mit den kreativen Köpfen der Ursprungsfilme an Ort sollte einem soliden Filmerlebnis also nichts mehr im Wege stehen, oder? Die Antwort darauf ist nicht ganz so klar, denn der Film versucht schon sehr zwanghaft am Zahn der Zeit zu bleiben. Der krampfhafte Versuch, moderne Social-Media-Trends und aktuelle Popkultur zu parodieren, wirkt phasenweise eher ermüdend als erfrischend. Wer sich jedoch nach der nostalgischen Albernheit der Jahrtausendwende sehnt und über ein paar filmische Längen hinwegsehen kann, wird dank des typischen Wayans-Charms dennoch solide unterhalten.
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2: Fragt ihr euch auch manchmal, wie Comedians auf ihre Witze kommen? Gut, die ganz Großen bekommen sie oftmals von Autoren geschrieben, doch auch diese müssen ja irgendwie auf ihre Ideen kommen. Der Comedian Benny Stark zeigt in seinem neuen Programm, wie viel Comedy eigentlich schon im täglichen Chaos steckt. Unter dem Titel »Schon lustig, wenn's witzig ist« tritt er morgen Abend im alten Schlachthof in Lingen auf. Dort deckt er gemeinsam mit euch als Publikum die verrückten und absurden Seiten des Alltags auf und widmet sich den vielen großen und kleinen Eigenheiten des Lebens. Benny Stark soll dabei vor allem durch seine Spontanität und Improvisationskunst überzeugen. Wer mit guter Laune ins Wochenende starten möchte, ist hier morgen Abend also genau richtig. Die Veranstaltung im alten Schlachthof in Lingen beginnt um 20 Uhr. 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
1: Ich bin David Büchner. Die Leistungskürzungen in Deutschland für abgelehnte Asylbewerber verstoßen gegen EU-Recht. Grundlegende Leistungen wie Kleidung und Haushaltsprodukte dürften auch Asylbewerbern, für die ein anderes EU-Land zuständig ist, nicht gestrichen werden, entschied der Europäische Gerichtshof. Ein Afghane, der nach Rumänien abgeschoben werden sollte, hatte dagegen geklagt. Die bisherige Aufnahmerichtlinie wird allerdings bald durch neue Regeln abgelöst, die in dem Fall Leistungseinschränkungen erlauben. Die Bundesregierung arbeitet an einer Steuerreform, die kleine und mittlere Einkommen entlasten soll. Doch wie wird sie gegenfinanziert? CDU-Generalsekretär Carsten Linnemann sagte dem Sender Welt-TV, dass er bei der Bundesregierung ein noch größeres Sparpotenzial sieht.
2: Finanzminister Klingbeil von der SPD hat schon alle Ministerien aufgerufen, bei ihren Etats 1% einzusparen. Der CDU-Generalsekretär sagt nun, da könnte man auch locker auf 3% gehen und schon hätte man mehr als 10 Milliarden Euro für eine Steuerreform. Die Union ist zwar inzwischen offen für eine höhere Reichensteuer, einen höheren Spitzensteuersatz lehnt sie aber ab. Und der Mittelstand werde auf keinen Fall weiter belastet, sagt Linnemann. Aus Berlin Thomas Brockt.
1: Der Tankrabatt geht in die zweite Halbzeit. Die befristete Steuersenkung auf Benzin und Diesel läuft Ende des Monats aus. Die Chefin des Verbraucherzentrale Bundesverbands, Ramona Popp, fordert deshalb weitere Entlastungen für private Haushalte.
3: Die Stromsteuer soll für alle Privathaushalte gesenkt werden. Das ist die Forderung der Verbraucherchefin. Das würde die Menschen dauerhaft entlasten und gleichzeitig die Abhängigkeit von fossilen Energien verringern, sagt sie. Union und SPD hatten eine solche Maßnahme im Koalitionsvertrag angekündigt, sie bisher aber nur für bestimmte Wirtschaftsbereiche umgesetzt. Laut einer Forsa-Umfrage hat eine große Mehrheit der Befragten ohnehin nicht das Gefühl, dass die bisherigen Maßnahmen ihren Alltag spürbar erleichtern. Zoe Tassovali, Redaktion.
1: Und zum Sport. Fußball-Bundesliga ist Bayer Leverkusen trennt sich nach übereinstimmenden Medienberichten von Trainer Kasper Juhlmann und holt stattdessen Carlos Martinez Nubay. Der Spanier soll einen Vertrag bis 2028 unterschreiben, berichten Bild und Sky. Für den Dänen Juhlmann endet die Amtszeit nach weniger als einem Jahr.
4: Und jetzt das Wetter für das Emsland und die Grafschaft Bentheim.
5: In Hüven sind es aktuell 17 Grad, in Sudendorf messen wir auch 17 Grad. Heute gibt es in der Region einen Mix aus Sonne und Wolken. Wir müssen den Tag über auch mit Regen und örtlichen Gewittern rechnen. Dazu weht böiger Wind, das Ganze bei Temperaturen von bis zu 17 Grad. In der Nacht zu morgen sinken die Temperaturen auf bis zu 13 Grad ab. Morgen geht es dann weiter wie heute mit Sonne, Wolken, Regen und örtlichen Gewittern, auch bei bis zu 17 Grad. Und am Samstag gibt es einen Sonne-Wolken-Mix, am Abend dann auch mit Regen bei bis zu 20 Grad. Der Ems-Fechtewelle Verkehrsservice. Vorsicht, eine ungesicherte Unfallstelle auf der B402 bei Meppen zwischen der Ausfahrt A31 Meppen Nord und Fersen. Da wird gerade ein Unfall aufgenommen. Da besteht Gefahr durch eine ungesicherte Unfallstelle. Ortskundige Autofahrer werden da gebeten, das Gebiet weiträumig zu umfahren. Geblitzt wird heute auch in Meppen. Und wenn ihr sagt, ihr habt noch was gesehen, meldet euch gerne bei uns. Ihr könnt uns unter der 0591 915 4624 erreichen. Oder sonst geht das auch über Social Media. Euch eine gute und sichere Fahrt.
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0: Weißt du überhaupt noch, wer ist?
1: Zartmann hier auf der Imsfechtewelle am Donnerstag. Ja, sich austauschen, einfach mal zusammensitzen und über bestimmte Themen sprechen. Bei Stammtischen stehen die Gemeinschaft und Begegnung im Vordergrund. Diese Stammtische verbinden Menschen mit gleichen Interessen oder Erfahrungen, zum Beispiel bei Literaturstammtischen oder bei Motorradfahrerstammtischen. Und für Menschen, die andere verloren haben, gibt es auch einen Themenstammtisch. Das sind dann die sogenannten Trauerstammtische. In Nordhorn gibt es einen Trauerstammtisch, der sich speziell an Männer richtet. Da können sie in geschützter Atmosphäre über ihre Erfahrungen sprechen und Gedanken und Gefühle teilen. Den Männertrauerstammtisch in Nordhorn, den haben wir euch in den vergangenen Tagen auch schon in unserer Wochenserie zur Männertrauer vorgestellt. Wir hören da jetzt gleich mehr zu Arno Feseker. Er hat sich beim Männertrauerstammtisch in Nordhorn auch Unterstützung gesucht. Welche Erfahrungen er gemacht hat und wie er und die Menschen in seinem Umfeld mit der Situation umgehen, das hört ihr gleich hier auf der Ems-Fechtewelle. Vorher gibt es noch ein bisschen Musik, gleich mit Holly Humberstone, und vorher gibt es noch Bon Jovi mit Because We Can.

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1: Wie würdet ihr reagieren, wenn ein Verwandter, ein Nachbar oder ein Freund einen geliebten Menschen verliert? Als Arno Feseker seine Frau verloren hat, hat sein Umfeld ganz unterschiedlich reagiert. Arno hat sich Hilfe zur Trauerbewältigung gesucht und ist auf den Männertrauerstammtisch in Nordhorn aufmerksam geworden. Im vierten Teil unserer Wochenserie zu Männertrauer erzählt er uns, wie sein Umfeld auf den Verlust seiner Frau reagiert hat und was ihm bis heute hilft, seine Trauer zu bewältigen. Julius Goldbeck berichtet.
2: Ende September vergangenen Jahres ist die Frau von Arno Feseker aus Quendorf gestorben. Seitdem hat er viel über das Trauern gelernt und Wege gefunden, mit seiner eigenen Trauer besser umzugehen. So hat es ihn auch zum Männertrauerstammtisch der Hospizhilfe Nordhorn geführt. Schnell hat er gemerkt, dass es ihm in dieser reinen Männerrunde besonders leicht fällt, offen über seine Trauer zu sprechen. Er erklärt, warum.
3: Männer sind das starke Geschlecht und dürfen ihre Emotionen nach außen nicht so zeigen, vor allem nicht, wenn dann Damen dabei sind. Das schickt sich nicht, vor allem unsere ältere Gesellschaft hat vielleicht noch diese Meinung verinnerlicht. Und das ist dann der Unterschied zum Männertrauercafé, wenn man dorthin geht, dass man gleich mit Personen dort spricht, die das gleiche Schicksal widerfahren ist. Und dass wir dort vielleicht eher dann weinen wollen, als wenn dann das weibliche Geschlecht dabei ist, wo man sich als Mann dann einfach sagt, ich bin der Starke, ich darf das nicht. Und in dieser Runde darf man das einfach und man tut es dann. Das tut einem dann auch gut.
2: Besonders an die ersten Treffen kann sich Arno bis heute genau erinnern. Er sagt, dass es ihn am Anfang einiges an Mut gekostet hat, den Männertrauerstammtisch zu besuchen. Doch durch die Gruppenleiter und die große Harmonie fühlte er sich vor Ort schnell geborgen. Seitdem habe er einiges gelernt, berichtet Arno. Auch darüber, wie er mit Menschen umgeht, die seit dem Tod seiner Frau den Kontakt zu ihm meiden.
3: Ich habe jeden Abend noch irgendwas mitgenommen. Wie kann man Alltagsprobleme bewältigen? Und die setze ich auch um mittlerweile, dass ich Leute, die mich dann auf der Straße, ich sag mal, ausweichen, dass ich weiß, wie kann ich damit umgehen? Am Anfang habe ich für solche Personen manchmal ein bisschen Wut entwickelt. Und das hat sich in diesen Gesprächen gezeigt. Wie kann man das bewältigen, dass man das akzeptiert, dass sie einen dann eben ausweichen und mit ihnen nicht reden können? Und ich gehe auch mittlerweile hin, wenn mich jemand ausweicht, dass ich den anspreche. Und das funktioniert auch in der Tat. Die Leute haben einfach ein bisschen Sorge, einen Trauernden anzusprechen.
2: Mittlerweile ist Arno so weit, dass er beim Trauerstammtisch nicht mehr nur Hilfe sucht, sondern auch anderen Teilnehmern helfen kann. Dass genau dieser Kontakt zu anderen Trauernden besonders hilfreich für viele ist, weiß er aus eigener Erfahrung. Es entstünden nämlich oft ganz andere Gespräche als mit der eigenen Familie oder mit Freunden.
3: Wenn man im Bekanntenkreis, im Nachbarn mit denen spricht, die meinen das immer sehr gut, mit einem sprechen zu wollen, aber Gespräche unter Trauernden, die finden anders statt, als wenn man mit Nachbarn oder Verwandten spricht, weil man irgendwie merkt, man spricht auf Augenhöhe, die haben mehr Verständnis, vielleicht auch manchmal noch schlimmere Schicksale erfahren und das gibt einem dann ganz viel Kraft und Mut. Das ist meine Erfahrung, dass es mir viel leichter fällt, mit jemandem zu sprechen, der auch diese Trauer irgendwann mal durchgemacht hat.
2: Genau deshalb möchte Arno auch andere Männer ermutigen, über ihren Schatten zu springen und sich einem Trauerkreis anzuschließen. Und wenn sich herausstellt, dass dieses Format für einen selbst nichts ist, kann die Gruppe natürlich jederzeit wieder verlassen werden.
1: Der Männertrauerstammtisch in Nordhorn trifft sich jeden dritten Mittwoch im Monat im Gemeindehaus der altreformierten Kirche in Nordhorn. Eine Anmeldung ist nicht notwendig, auch spontane Gäste sind willkommen. Übrigens auf unserer Homepage unter emsfechtewelle.de findet ihr eine Liste mit weiteren Anlaufstellen. Stellen für trauernde Männer und Frauen im Emsland und der Grafschaft Bentheim. Dort könnt ihr auch alle bereits erschienenen Beiträge unserer Wochenserie zum Thema Männertrauer noch einmal nachhören. Morgen sprechen wir dann mit dem Trauerbegleiter und Autor Thomas Achenbach. Er gibt Tipps, was Außenstehende tun können, wenn eine Person im eigenen Umfeld trauert.

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2: Mit Heiko Alfers. Guten Tag. Nach einer Körperverletzung am vergangenen Samstag in Nordhorn sucht die Polizei Zeugen. Wie die Polizei mitteilt, soll ein Mann ein 55-jähriges Opfer gegen 11.47 Uhr an der Bentheimer Straße von hinten an beiden Oberarmen festgehalten haben, sodass der 55-Jährige sich nicht fortbewegen konnte. Das Opfer wurde leicht verletzt. Erst als ein bislang unbekannter Zeuge eingriff, ließ der Beschuldigte den 55-Jährigen los. Der Zeuge soll etwa 40 Jahre alt gewesen sein und trug einen Bart. Die Polizei bittet insbesondere diesen Zeugen, sich zu melden. In Sögel ist die Feuerwehr gestern Abend zu einem Zimmerbrand in einem leerstehenden Gebäude in der Gartenstraße ausgerückt. Verletzt wurde niemand. Das hat die Polizei mitgeteilt. Gegen 22.20 Uhr brannte ein Zimmer im ersten Obergeschoss des Hauses. Die Einsatzkräfte löschten den Brand. Durch das schnelle Eingreifen wurde verhindert, dass sich das Feuer auf den Dachstuhl ausbreitet. Nach rund einer Stunde war der Einsatz beendet. Über die Brandursache gibt es noch keine Informationen. Bei einem Verkehrsunfall in Papenburg ist gestern eine 30-jährige Autofahrerin schwer verletzt worden. Wie die Polizei mitteilt, war die 30-jährige gegen 21 Uhr auf der Gutshofstraße in Richtung Papenburg unterwegs. Als ein Hase die Fahrbahn überquerte, wich die 30-jährige dem Tier aus. Sie kam von der Straße ab und kollidierte frontal mit einem Baum. Die 30-jährige wurde mit schweren Verletzungen in ein Krankenhaus gebracht. In Geeste haben Unbekannte zwischen Dienstagabend und gestern Morgen Bauutensilien von einer Baustelle an der Georg-Klaßmann-Straße gestohlen. Wie die Polizei mitteilt, befuhren die Täter das Baustellengelände mit einem Fahrzeug und nahmen mehrere Gegenstände mit. Einzelne Gegenstände sollen bis zu 500 Kilogramm schwer gewesen sein. Auch in diesem Fall sucht die Polizei Zeugen.
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3: In Nödecke messen wir aktuell 17 Grad, in Hadingen sind es auch 17 Grad. Heute gibt es in der Region einen Mix aus Sonne und Wolken. Dazu gibt es Regen und örtlich auch Gewitter und es weht ein durcherfrischender Wind. Die Tageshöchstwerte liegen heute bei 17 Grad. In der Nacht zu morgen sinken die Temperaturen auf bis zu 13 Grad ab. Morgen geht es dann weiter wie heute mit Sonne, Wolken, Regen und örtlichen Gewittern, auch bei bis zu 17 Grad. Und am Samstag gibt es einen Mix aus Sonne und Wolken, am Abend dann auch Regen bei bis zu 20 Grad. Der Ems-Fechtewelle-Verkehrsservice immer noch mit dem Hinweis für Autofahrer auf der B402 bei Meppen zwischen der Ausfahrt A31 Meppen Nord und Fersen besteht Gefahr durch eine ungesicherte Unfallstelle. Ortskundige Autofahrer werden gebeten, das Gebiet weiträumig zu umfahren. Geblitzt wird heute in Meppen und Jens hat uns auch noch einen Blitzer gemeldet. Der steht zwischen Wachendorf und Dahlum. 50 sind da erlaubt. Danke, Jens. Ja, und wenn ihr sagt, ihr habt auch noch was gesehen, meldet euch gerne bei uns. Das geht unter der 0591 915 4624 oder sonst auch über Social Media. Schreibt uns da einfach kurz eine Nachricht bei Instagram oder Facebook. Gute Fahrt euch.
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3: Um 13.33 Uhr, moin zusammen und wir machen weiter mit Musik aus den 80ern von den Pet Shop Boys. Hier sind sie mit Heart.

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1: Der Fußballsommer steht vor der Tür. Die Vorfreude bei den Fans aus aller Welt auf die WM in Kanada, Mexiko und den USA steigt. In einer Woche ist es soweit. Da bleibt noch genug Zeit, sich mit Fanartikeln einzudecken und Tippspiele zu organisieren. Lucy Song hat sich bei Julian Degler in der Ems-Fechtewelle Morning Show mal ein paar Tipps geholt.
2: Julian, welche Fanartikel sind zur WM im Trend?
3: In diesem Jahr verschenken viele Unternehmen Gratis-Shirts zur WM mit ihrem Logo. Vor zwei Jahren war das Vergleichsportal Check24 damit sehr erfolgreich. Die Shirts waren auf den Fanmeilen allgegenwärtig. Und auf diesen Trend springen jetzt andere auf. Edeka zum Beispiel hat an einem Aktionstag ein Fanshirt ab einem Einkaufswert von 50 Euro verschenkt. Und bei Teddy gibt es ab einem Einkauf von 5 Euro ein Trikot gratis. Vorher muss ich mich aber für den Newsletter anmelden. Und zu den Klassikern zählen natürlich Sonnenbrillen, Hüte, Fähnchen, Flaggen oder auch Blumenketten in Schwarz-Rot-Gold.
2: Was kostet mich denn ein offizielles WM-Trikot der DFB-Elf?
3: Ja, wer das offizielle WM-Heimtrikot der Nationalmannschaft zu den Spielen tragen möchte, muss tiefer in die Tasche greifen. Das Heimtrikot mit den schwarz-rot-goldenen Streifen kostet im DFB-Fanshop 100 Euro. Das gleiche gilt für das Auswärtstrikot in Blau mit türkisfarbenen Elementen. Die beiden Kindertrikots liegen jeweils bei 75 Euro. Das Aufwärmtrikot ist übrigens etwas erschwinglicher und liegt für Erwachsene bei 70 Euro.
2: Fernab von Fanartikeln, welche Ideen gibt es noch, damit Fans so richtig in WM-Stimmung kommen?
3: Ich bin ja großer Fan von Tippgemeinschaften. Ich finde, das macht echt Spaß. Da gibt es einige App-Anbieter, meist kostenfrei. Es ist eigentlich ganz einfach. Ein paar Leute zusammentrommeln, Gruppe erstellen und los geht der Tippwettbewerb. Und ich finde, da gibt es auch immer Überraschungen. So manche Person, die nicht viel mit Fußball zu tun hat, kann zum Tippprofi werden. In den sozialen Medien findet man auch Rezepte, die den Fußballabend abrunden, wie ich finde. Ich fand die Fußballcracker mit Frischkäse und Oliven, die wie Fußbälle aussehen, einen echten Vollkreis.
1: Unsere Morningshow-Moderatorin Lucy wird sich um die passenden WM-Snacks kümmern. Mittlerweile hat sie sich schon in den Feierabend verabschiedet. Morgen ab 7 Uhr startet sie dann ein letztes Mal in dieser Woche mit euch in den Tag.

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2: Ein Gesangskonzert unter dem Motto We Have a Dream könnt ihr euch morgen Abend in der Alten Weberei in Nordhorn anhören. Veranstaltet von der Musikschule Nordhorn treten der Jugendchor und das Vokalensemble Agitato auf. Sie präsentieren Songs aus den Bereichen Pop, Rock und Musical. Also ein buntes Potpourri. Zu hören gibt es beispielsweise bekannte Titel wie Shallow von Lady Gaga, Memory aus dem Musical Cats oder Bad von Michael Jackson. Doch die jungen Sängerinnen und Sänger wollen nicht nur im Chor ihr Können zeigen. Ihr als Publikum dürft euch zudem auf einige solistische Auftritte freuen. Insgesamt soll das Konzert durch sein hohes Niveau überzeugen und möglicherweise die Erwartungen an ein klassisches Musikschulkonzert sogar übertreffen. Das Gesangskonzert der Musikschule beginnt morgen um 19 Uhr in der Alten Weberei in Nordhorn. Der Eintritt ist frei.

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1: Ich bin Dirk Zeitler. Zur finanziellen Stabilisierung der Pflegeversicherung soll nach Plänen von Bundesgesundheitsministerin Wagen ein Paket mit Ausgabenbremsen und zusätzlichen Einnahmen kommen. So sind Änderungen bei den Zuschlägen für Heimbewohner zur Entlastung von Eigenanteilen vorgesehen und höhere Beiträge für Versicherte ohne Kinder. Das geht aus dem Referentenentwurf des Gesundheitsministeriums hervor.
2: Die Zuzahlungen für die Versorgung in Pflegeheimen sollen langsamer ansteigen als bisher. Einsparziel 2,6 Milliarden Euro. Kinderlose sollen ab dem kommenden Jahr 0,1% mehr Beitrag zahlen. Außerdem geplant Einschränkungen bei der beitragsfreien Mitversicherung von Ehepartnern und eine höhere Einkommensgrenze, bis zu der Versicherungsbeiträge fällig werden. Aus Berlin, Thomas Thonfeld.
1: Jeder zweite Haushalt in Deutschland hat nach Angaben des Bundesdigitalministeriums inzwischen Zugang zu einem Glasfaseranschluss. Der Ausbau mache spürbare Fortschritte, heißt es in einer Mitteilung. Die Lage am Glasfasermarkt beschreibt der Branchenverband VATM trotzdem als angespannt. Grund sind unter anderem hohe Baukosten und geringe Einnahmen. Obwohl die Kabel vor der Haustür liegen, unterschreibt nur etwa jeder vierte Haushalt einen Glasfaservertrag. Die Leistungskürzungen in Deutschland für abgelehnte Asylbewerber verstoßen gegen EU-Recht. Grundlegende Leistungen wie Kleidung und Haushaltsprodukte dürften auch Asylbewerbern, für die ein anderes EU-Land zuständig ist, nicht gestrichen werden. Das hat der Europäische Gerichtshof entschieden.
3: Das Urteil des EuGH lässt noch Fragen offen. Einerseits stellte es klar, dass Leistungseinschränkungen für abgelehnte Asylbewerber nicht zu weit gehen dürfen. Es ging um einen Afghanen, dem der Landkreis Schweinfurt einige Leistungen gestrichen hatte, weil dieser eigentlich in Rumänien hätte Asyl beantragen müssen. Andererseits wird dieses alte Recht in wenigen Tagen von neuem EU-Recht abgelöst. Und das erlaubt sogar die vollständige Streichung von Sozialleistungen, wenn dafür eigentlich ein anderer Staat zahlen müsste. Aus Brüssel, Dieter Ebeling.
1: Der Bitcoin setzt seine Talfahrt fort. Im frühen Handel fiel der Kurs der bekanntesten Kryptowährung auf der Handelsplattform Bitstamp zeitweise auf 61.310 US-Dollar. Das war der tiefste Stand seit Anfang Februar. Zu Wochenbeginn war der Bitcoin noch rund 74.000 Dollar wert.
4: Und jetzt das Wetter für das Emsland und die Grafschaft Bentheim.
5: Bis zum Abend wechseln sich Sonne und Wolken ab bei Höchstwerten um 18 Grad. Örtlich fallen immer wieder kurze Schauer, auch Gewitter sind möglich. Dazu weht ein schwacher, zum Teil böiger Wind aus südwestlicher Richtung. In der kommenden Nacht sinken die Werte bei leichter Bewölkung auf bis zu 12 Grad. In den nächsten Tagen bleibt es wechselhaft. Sonne, Wolken und Regen wechseln sich morgen ab bei höchstens 20 Grad. Am Sonntag werden ebenfalls maximal 20 Grad erreicht.
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1: So wie es bei Musikgruppen ein erstes Album gibt, gibt es in der Regel auch ein letztes Album. Bei den Toten Hosen ist es jetzt soweit. Nach mehr als 4 Jahrzehnten Bandgeschichte beendet die Gruppe ihre Karriere mit einem letzten Album. Trink aus, wir müssen gehen, hat 16 Songs, in denen sich die Toten Hosen mit der eigenen Vergänglichkeit, dem Abschied und ihrer eigenen Bandgeschichte beschäftigen. Im Laufe der Zeit hat die Gruppe mit verschiedenen anderen Künstlerinnen und Künstlern zusammengearbeitet und das machen sie in ihrem Bonusalbum Alles muss raus, das zusammen mit Trink aus, wir müssen gehen erschienen ist auch nochmal. Da versammeln sie Kolleginnen und Kollegen aus der Musikbranche, die ihnen ans Herz gewachsen sind. 25 Songs sind da noch einmal zusätzlich entstanden und die Toten Hosen bezeichnen dieses Bonusalbum nicht nur als Geschenk für die Fans, sondern auch für sich selbst. Wir hören natürlich auch mal rein in dieses Album, heute mit einer Coverversion eines Bub-Songs. Die Kölner Rockband um Wolfgang Niedecken und die Toten Hosen haben gemeinsam mit anderen '80 ein 2-tägiges Festival gegen die Wiederaufbereitungsanlage in Wackersdorf veranstaltet und für Alles muss raus sind sie wieder zusammengekommen. Den Song, den sie zusammen aufgenommen haben, den hört ihr jetzt. Hier sind die Toten Hosen, Bub und Wolfgang Niedecken mit Kristall nach.
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0: Das waren die Toten Hosen Bab und Wolfgang Niedecken mit Kristall nach aus dem neuen Die Toten Hosen Album Alles muss raus. Mehr Infos dazu und die Links zu den Songs, die wir euch in dieser Woche daraus bei uns im Soundcheck spielen, findet ihr wie immer unter emsfechtewelle.de. Da gibt's auch noch einen Streaming-Tipp für heute Abend und das Wochenende, also schaut da einfach mal rein.
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1: In der Städtischen Galerie Nordhorn ist seit dem vergangenen Wochenende eine Ausstellung zu sehen, die schon beim ersten Betreten Fragen aufwirft. Nach Körpern, nach Materialien, nach Identität und nach dem, was Kunst eigentlich alles sein kann. Unter dem Titel Schicksalssalon zeigt die Hamburger Künstlerin Franziska Nast ihre Arbeiten in einem Raum, der selbst eine Geschichte hat. Heiko Alfas berichtet.
2: Zwischen überdimensionalen Textilarbeiten, Zeichnungen und ungewöhnlichen Materialexperimenten entfaltet sich in der Städtischen Galerie Nordhorn eine Ausstellung, die keine einfachen Antworten gibt. Franziska Nast verbindet in ihren Werken unterschiedliche Medien und Lebensrealitäten. Der Titel Schicksalssalon spielt dabei mit Gegensätzen. Mode und Schicksal, Oberfläche und Tiefe, Inszenierung und persönliche Erfahrung. Genau diese Spannungen ziehen sich durch die gesamte Ausstellung, erklärt der Leiter der Städtischen Galerie Nordhorn, Thomas Niemeyer.
3: Also es ist natürlich ein zusammengesetztes Wort, Schicksalssalon, ist aber ein sehr sprechender Titel, finde ich. Also unter dem Wort Schicksal kann sich ja jeder etwas vorstellen, ne? Ob das eine Vorbestimmung ist oder etwas, wie die Dinge halt laufen. Und der Salon ist ja ein Ort, wo man sich entweder trifft oder wo man vielleicht sich schön machen lässt, aber es ist so ein Ort, wo man sich zeigt. Also das heißt, der Salon ist ein öffentlicher Ort und das ist die Ausstellung ja auch. Also der Salon ist in dem Fall hier die Ausstellung und das Schicksal heißt eigentlich, dass sehr, sehr vieles hier in der Ausstellung auch wirklich persönliche Geschichte der Künstlerin erzählt.
2: Für die Künstlerin selbst war die Einladung nach Nordhorn ein besonderer Moment. Im vergangenen Jahr hat Franziska Nast den Kunstpreis der Stadt Nordhorn gewonnen. Ein Preis, für den man sich nicht bewirbt, sondern der einem von einer Jury verliehen wird. Verbunden mit der Möglichkeit, seine Kunst in der Städtischen Galerie ausstellen zu dürfen. Das ist für Franziska Nast nichts Selbstverständliches, sondern immer etwas ganz Besonderes.
4: Nee, ist gar nicht selbstverständlich, ist große Freude, denn das gibt's eher selten. Also es gibt natürlich Preise, aber es gibt viel weniger Preise, als es KünstlerInnen gibt. Und wenn man einen gewinnt, freut man sich, weil das ist natürlich auch eine Wertschätzung des Werkes. Und man hat die Möglichkeit, wie jetzt hier, Arbeiten zu zeigen, sich auf einen Ort zu beziehen, eine Publikation zu machen, eine Ausstellung zu machen. Also das ist toll.
2: Als Franziska Nast erfahren hat, dass sie den Kunstpreis der Stadt Nordhorn verliehen bekommt, hat die Hamburgerin sich direkt auf den Weg nach Nordhorn gemacht, um mehr über die Stadt zu erfahren, in der sie bis dahin noch nie war.
4: Hab natürlich da entdeckt, wow, das ist natürlich gefundenes Fressen für mich, weil es geht um Material und Techniken und Geschichte, mit der ich auch mich beschäftige und die ich in der Arbeit verhandle. Und dann habe ich eben auch versucht, die Geschichte Nordhorns, die blühende Textilindustrie, der Zusammenbruch gewissermaßen und das neue Emporkeimen und sich da hervorarbeiten und diese Elemente mit meiner Arbeit zu verknüpfen und auch speziell dafür einige Arbeiten zu entwickeln.
2: Die Städtische Galerie versteht die Ausstellung auch als einen Einblick in die Arbeitsweise von Franziska Nast, die bewusst mit Materialien, Bedeutungen und Rollenbildern arbeitet. Für den Leiter der Galerie, Thomas Niemeyer, zeigt sich darin ein sehr offener, künstlerischer Ansatz mit vielen verschiedenen Medien.
3: Mit sehr unterschiedlichen. Die Basis ihrer Arbeit sind in der Regel Zeichnungen. Das können eben Tätowierungen sein, also sie tätowiert selber auch aktiv. Manche Zeichnungen sind auf der Basis von Tätowierungen entstanden oder sie hat mit dieser Tätowiertechnik auch wieder verschiedene Oberflächen bearbeitet. Daraus entstehen dann entweder bedruckte Stoffe oder Druckgrafiken. Wir haben Fotografien und Videos, also auch digitale Medien. Und wir haben Objekte im Raum, also die ganze Ausstellung ist durchaus auch plastisch, bis hin zu kleinen Keramikobjekten und Alltagsdingen ist ein sehr, sehr breites Spektrum von Material und Technik zusammen.
2: Ein besonderer Aspekt der Ausstellung ist der enge Bezug zur Geschichte des Ortes. Die ehemalige Textilproduktion in Nordhorn bildet dabei nicht nur den räumlichen Hintergrund, sondern wird selbst Teil der künstlerischen Auseinandersetzung, zum Beispiel durch die überdimensionalen Kleidungsstücke, die in der Ausstellung zu sehen sind. Die Ausstellung lädt dazu ein, Kunst nicht nur zu betrachten, sondern sie auch zu reflektieren.
1: Die Ausstellung von Franziska Nast ist noch bis zum 2. August in der Städtischen Galerie Nordhorn zu sehen und bietet einen intensiven Blick auf eine Künstlerin, die sich bewusst mit Rollen, Materialien und Perspektiven auseinandersetzt. Einen Link zu den Öffnungszeiten und zur Ausstellungsseite gibt es unter emsfechtewelle.de.

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2: Mit Heiko Alfers. Guten Tag. Nach einer Körperverletzung am vergangenen Samstag in Nordhorn sucht die Polizei Zeugen. Wie die Polizei mitteilt, soll ein Mann ein 55-jähriges Opfer gegen 11.47 Uhr an der Bentheimer Straße von hinten an beiden Oberarmen festgehalten haben, sodass der 55-jährige sich nicht fortbewegen konnte. Das Opfer wurde leicht verletzt. Erst als ein bislang unbekannter Zeuge eingriff, ließ der Beschuldigte den 55-Jährigen los. Der Zeuge soll etwa 40 Jahre alt gewesen sein und trug einen Bart. Die Polizei bittet insbesondere diesen Zeugen, sich zu melden. In Sögel ist die Feuerwehr gestern Abend zu einem Zimmerbrand in einem leerstehenden Gebäude in der Gartenstraße ausgerückt. Verletzt wurde niemand. Das hat die Polizei mitgeteilt. Gegen 22.20 Uhr brannte ein Zimmer im ersten Obergeschoss des Hauses. Die Einsatzkräfte löschten den Brand. Durch das schnelle Eingreifen wurde verhindert, dass sich das Feuer auf den Dachstuhl ausbreitet. Nach rund einer Stunde war der Einsatz beendet. Über die Brandursache gibt es noch keine Informationen. Bei einem Verkehrsunfall in Papenburg ist gestern eine 30-jährige Autofahrerin schwer verletzt worden. Wie die Polizei mitteilt, war die 30-jährige gegen 21 Uhr auf der Gutshofstraße in Richtung Papenburg unterwegs. Als ein Hase die Fahrbahn überquerte, wich die 30-jährige dem Tier aus. Sie kam von der Straße ab und kollidierte frontal mit einem Baum. Die 30-jährige wurde mit schweren Verletzungen in ein Krankenhaus gebracht. In Geeste haben Unbekannte zwischen Dienstagabend und gestern Morgen Bauutensilien von einer Baustelle an der Georg-Klaßmann-Straße gestohlen. Wie die Polizei mitteilt, befuhren die Täter das Baustellengelände mit einem Fahrzeug und nahmen mehrere Gegenstände mit. Einzelne Gegenstände sollen bis zu 500 Kilogramm schwer gewesen sein. Auch in diesem Fall sucht die Polizei Zeugen.
1: Und jetzt das Wetter für das Emsland und die Grafschaft Bentheim.
2: Bis zum Abend wechseln sich Sonne und Wolken ab bei Höchstwerten um 18 Grad. Örtlich fallen immer wieder kurze Schauer, auch Gewitter sind möglich. Dazu weht ein schwacher, zum Teil böiger Wind aus südwestlicher Richtung. In der kommenden Nacht sinken die Werte bei leichter Bewölkung auf bis zu 12 Grad. In den nächsten Tagen bleibt es wechselhaft. Sonne, Wolken und Regen wechseln sich morgen ab bei höchstens 20 Grad. Am Sonntag werden ebenfalls maximal 20 Grad erreicht.
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1: Unsere Region gehört mit zu den bedeutendsten Agrarstandorten in Deutschland. Im Emsland und der Grafschaft Bentheim gibt es viele Landwirte. Und um einen von ihnen geht es heute in unserer guten Nachricht aus der Region. Warum sich dieser Landwirt in Uganda einsetzt, das verrät uns jetzt Lucy Sung aus unserer Ems-Fechtewelle Morning Show.
2: Ein Landwirt aus Siringhoek in der Grafschaft Bentheim hilft dabei, Land in Uganda urbar zu machen. Das ist Thema unserer guten Nachricht aus der Region. Wie die Grafschafter Nachrichten berichten, ist der Landwirt Eberhard Schulte-Siering Teil eines deutsch-niederländischen Netzwerkes, das in dem Ort Massaka Hilfe zur Selbsthilfe leitet. In einer Farmschool werden junge Menschen dort zu Landwirten ausgebildet, damit sie später ihren eigenen Lebensunterhalt verdienen können. Angefangen bei 250 Schülerinnen und Schülern sind es mittlerweile über 1200. Der Landwirt ist ein kleiner Teil des Ganzen und trägt mit seinem Wissen dazu bei, das enorm weite Land bewirtschaftbar zu machen. Wir sprechen da von rund 250 Hektar, also etwa 350 Fußballfelder. Der Landwirt hat seine Faszination für Afrika bei seiner ersten Reise nach Uganda 2024 entdeckt. Entweder man fahre danach nie wieder hin oder man sei von dem Land und den Menschen gefangen, so Schulte-Siering. Bei ihm war Letzteres der Fall. Im Juli wird der Landwirt wieder nach Uganda reisen und das sind ihm die 12 Stunden Flugzeit wert.

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2: Bühne frei für Platt ob Zack. Bühne frei für das Plattdeutsche Improvisationstheater. Am Samstag ist es wieder soweit, dann tritt die Platt ob Zack Theatergruppe im SKA in Neuenhaus auf und sorgt bekanntlich für jede Menge Lacher. Und das ganz ohne Textbuch, Theaterskript oder ähnliches. Denn beim Improvisationstheater entsteht die Geschichte erst live auf der Bühne. Die Schauspielerinnen und Schauspieler agieren gemeinsam mit euch als Publikum und formen so einen humorvollen Abend mit der ein oder anderen überraschenden Wendung. Das Plattdeutsche Impro-Theater verspricht also vor allem eines: Es hält wach. Denn bei so viel Action auf der Bühne kann einem eigentlich gar nicht erst langweilig werden. Wer die Platt ob Zack Theatergruppe live erleben möchte, ist am Samstag um 19.30 Uhr im SKA in Neuenhaus genau richtig. 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
1: Ich bin Dirk Zeitler. Die Leistungskürzungen in Deutschland für abgelehnte Asylbewerber verstoßen gegen EU-Recht. Grundlegende Leistungen wie Kleidung und Haushaltsprodukte dürften auch Asylbewerbern, für die ein anderes EU-Land zuständig ist, nicht gestrichen werden. Das hat der Europäische Gerichtshof entschieden. Die bisherige Aufnahmerichtlinie wird allerdings bald durch neue Regeln abgelöst, die in dem Fall Leistungseinschränkungen erlauben. Zur finanziellen Stabilisierung der Pflegeversicherung soll nach Plänen von Bundesgesundheitsministerin Wagen ein Paket mit Ausgabebremsen und zusätzlichen Einnahmen kommen. So sind Änderungen bei Zuschlägen für Heimbewohner zur Entlastung von Eigenanteilen vorgesehen und höhere Beiträge für Versicherte ohne Kinder.
2: Die Zuzahlungen für die Versorgung in Pflegeheimen sollen langsamer ansteigen als bisher, Einsparziel 2,6 Milliarden Euro. Kinderlose sollen ab dem kommenden Jahr 0,1% mehr Beitrag zahlen. Außerdem geplant Einschränkungen bei der beitragsfreien Mitversicherung von Ehepartnern und eine höhere Einkommensgrenze, bis zu der Versicherungsbeiträge fällig werden. Aus Berlin, Thomas Thonfeld.
1: Nach US-Angaben wollen Israel und der Libanon die bisher faktisch kaum wirksame Waffenruhe nun wirklich einhalten. Ob das klappt, ist aber fraglich.
3: Es herrscht Ungewissheit im Libanon. Bereits am Morgen wurden mindestens 3 Drohnenangriffe Israels gemeldet. Der Zivilschutz rief die Bevölkerung zu Geduld auf. Sie sollten nicht voreilig in ihre Heimatorte zurückkehren und stattdessen auf offizielle Ankündigungen warten. Laut Vereinbarung ist die Waffenruhe abhängig von einer kompletten Einstellung der Angriffe der Hisbollah auf Israel. Die vom Iran unterstützte Organisation hat sich bisher nicht geäußert. Im israelischen Grenzgebiet herrschte weitgehend Ruhe. Aus Beirut, Amira Rajab.
1: Die Verbraucherzentralen fordern mit Blick auf das nahende Ende des Tankrabatts eine bleibende Entlastung von hohen Preisen. Die Politik müsse jetzt nachlegen, sagt die Chefin des Bundesverbands Ramona Popp. Statt vor allem auf kurzfristige Instrumente wie den Rabatt zu setzen, seien Maßnahmen nötig, die dauerhaft wirkten. Konkret schlägt Popp eine Senkung der Stromsteuer für Privathaushalte vor.
4: Und jetzt das Wetter für das Emsland und die Grafschaft Bentheim.
5: Bis zum Abend wechseln sich Sonne und Wolken ab bei Höchstwerten um 18 Grad. Örtlich fallen immer wieder kurze Schauer, auch Gewitter sind möglich. Dazu weht ein schwacher, zum Teil böiger Wind aus südwestlicher Richtung. In der kommenden Nacht sinken die Werte bei leichter Bewölkung auf bis zu 12 Grad. In den nächsten Tagen bleibt es wechselhaft. Sonne, Wolken und Regen wechseln sich morgen ab bei höchstens 20 Grad. Am Sonntag werden ebenfalls maximal 20 Grad erreicht.
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Achtung! Manche Menschen können andere mit ihrer Stimme begeistern. Andere sind vielleicht besonders kreativ, wieder andere handwerklich besonders geschickt. Wir Menschen haben ganz unterschiedliche Talente. Was auch gut ist, wäre ja langweilig, wenn wir alle alles gleich gut könnten. Bei uns geht es gleich auch um Talente und dafür begeben wir uns in die Schule. Da gibt es bei den Schülerinnen und Schülern ja ganz unterschiedliche Begabungen. Und diese Begabungen, die sollen durch die Schulen auch gefördert werden. Das ist im niedersächsischen Schulgesetz festgelegt. Da heißt es, Schulen sollen Fördermöglichkeiten bereitstellen. Wie kann das aussehen? Auch da gibt es unterschiedliche Angebote, die die Schulen nutzen können. Am Gymnasium Marianum in Meppen gibt es zum Beispiel LEMAS. Das steht für Leistung macht Schule und ist eine bundesweite Initiative zur Ermöglichung von Lernentwicklungen. Und dann gibt es natürlich auch noch Schülerinnen und Schüler mit besonderen Begabungen bis hin zu Hochbegabung. Und auch da gibt es Fördermöglichkeiten. Dazu zählt das Förderprojekt. Dabei erstellen die besonders begabten Schülerinnen und Schüler während des laufenden Schuljahres selbst ausgewählte Projekte. Das Gymnasium Marianum Meppen beteiligt sich an dem Förderprojekt. Und auch in diesem Schuljahr haben die Schülerinnen und Schüler dabei ganz verschiedene Projekte entwickelt. Welche das sind, das erfahrt ihr gleich hier auf der Ems Fechtewelle. Bleibt dran.

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1: Neben dem normalen Schulalltag zusätzliche Arbeit zu erledigen, klingt im ersten Moment nach keinem guten Deal. Insgesamt 25 Schülerinnen und Schüler am Mariano Meppen haben sich dazu aber im vergangenen Schuljahr ganz bewusst entschieden. Im Rahmen des begabten Förderprogramms Vorderförderprojekt tüftelten sie fleißig an verschiedenen Projekten und Ideen. Diese wurden nun am Tag der Talente präsentiert. Sophia Wagner war vor Ort und berichtet.
2: 25 Schülerinnen und Schüler, so viele wie noch nie, haben am Tag der Talente am Gymnasium Mariano Meppen gezeigt, was in ihnen steckt. Im Rahmen des begabten Programms Vorderförderprojekt präsentiert die Schule seit 2018 jährlich Projekte, die Schülerinnen und Schüler innerhalb eines Schuljahres entwickelt haben. In diesem Jahr mit dabei waren vegane, zuckerfreie Gummibärchen, ein Boot, das per Solarplatten angetrieben wird, oder ein Projekt zum Astronavigieren. Wie begabte Schülerinnen und Schüler denn überhaupt entdeckt werden und an dem Vorderförderprojekt teilnehmen können, erklärt Christiane Maucher, Koordinatorin der Begabtenförderung am Marianum.
3: Die meisten werden hier über den Talentpool akquiriert. Also wir haben zweimal im Jahr pädagogische Konferenzen und sprechen über jeden einzelnen Schüler und jede einzelne Schülerin. Und da melden dann die verschiedenen Lehrkräfte einer Klasse zurück, ob sie zum Beispiel sehen, dass der oder die Schülerin noch Kapazität hätte in diesen Talentpool gehört. Und dann werden am Anfang des nächsten Schuljahres wieder alle Schülerinnen und Schüler des Talentpools angeschrieben.
2: Die Schülerinnen und Schüler können sich bei Interesse, aber auch selbst bei den entsprechenden Lehrenden melden. Dann wird geschaut, ob das Projekt für sie das Richtige ist. Der Tag der Talente ist dabei eher der krönende Abschluss, um die vielfältigen Projekte zu präsentieren. Die Arbeit, die passiert lange davor. Ein Schuljahr lang arbeiten die Teilnehmenden vom Vorderförderprojekt 2 Stunden vormittags in der Schulzeit an ihren Ideen. Hinter den Ideen steckt nicht immer ein langer Überlegungsprozess. Xue Theresa Gu entdeckte ihre veganen, zuckerfreien Gummibärchen aus Zufall.
4: Also es basiert auf einem traditionellen Getränk, dem Lotusgetränk. Und ich war einfach ein bisschen faul, habe da kaltes Wasser reingegossen und dann entstand so eine Masse dieser Gummibärartiggang. Und das fand ich dann sehr interessant und bin sozusagen näher reingegangen. Zuerst habe ich dann natürlich das Material, also Lotuswurzelmehl, untersucht und herausgefunden, wie das halt chemisch, also überhaupt funktionieren könnte und dadurch halt auch mehrere Vorteile herausgefunden, wie zum Beispiel zu Pektin, das jetzt auch in einigen Verbindungen mit modifizierter Stärke in andere Katjes-Produkte zum Beispiel auch verwendet wird.
2: Vielleicht haben wir ja in Zukunft auch die Chance, genau diese Gummibärchen zu probieren. Xue Theresa Gu möchte ihr Projekt auch über schulische Strukturen hinaus weiterführen. Vielleicht landet ihre Idee ja sogar bei einer großen Produktionsfirma. Damit ist sie aber nicht alleine. Auch Clara Düring möchte ihr Projekt Interessierten zur Verfügung stellen. Die 15-Jährige erstellte zum Tag der Talente ein eigenes Krimi-Dinner gemeinsam mit ihren Freunden. Sie erklärt, wieso ein Krimi-Dinner überhaupt entsteht.
5: Dann habe ich halt erstmal meinen Plot geplant, Charaktere geplant und so. Und später musste ich das dann halt alles quasi zusammenfassen. Also ich musste gucken, dass die ganzen Zusammenhänge passen. Und dann habe ich Rundenkarten und Charakterkarten entwickelt, in denen dann man quasi Stück für Stück den Tagesablauf von dem Mord quasi nachspielen kann. Also ich habe 8 Charaktere erstellt. Und da würde ich sogar sagen, das war auch so der schwierigste Teil zu gucken, dass immer, wenn sich zum Beispiel 2 Charaktere begegnen, dass bei beiden um dieselbe Uhrzeit ist.
2: Wer jetzt herausfinden möchte, wer die Weltklasse-Seglerin Freya Kate umgebracht hat, wer der wahre Schuldige ist und welche Geheimnisse sich hinter dem Mord verstecken, der hat dazu bald hoffentlich die Chance. Clara und ihre Freunde haben das Krimi-Dinner schon an verschiedene Verlage geschickt. Das beste Beispiel also, dass auch aus einem Schulprojekt früher oder später ein ganz großer Erfolgsmoment werden kann.
1: Auch Paula Scho, Schülerin am Mariano Meppen und Jugendforsch-Landessiegerin, war mit einem Stand zu ihrem Forschungsprojekt über Farbstoffe und Fotokatalyse vor Ort. Dort präsentierte sie ihre neuesten Forschungsergebnisse und gab einen Einblick in den Bundeswettbewerb, der vom 28. bis zum 31. Mai in Herzogenaurach stattfand. Mehr zu Paulas Projekt und dem Bundeswettbewerb hört ihr in der kommenden Woche bei uns im Programm.

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2: Mit Heiko Alfers. Guten Tag. Nach einer Körperverletzung am vergangenen Samstag in Nordhorn sucht die Polizei Zeugen. Wie die Polizei mitteilt, soll ein Mann ein 55-jähriges Opfer gegen 11.47 Uhr an der Bentheimer Straße von hinten an beiden Oberarmen festgehalten haben, sodass der 55-jährige sich nicht fortbewegen konnte. Das Opfer wurde leicht verletzt. Erst als ein bislang unbekannter Zeuge eingriff, ließ der Beschuldigte den 55-Jährigen los. Der Zeuge soll etwa 40 Jahre alt gewesen sein und trug einen Bart. Die Polizei bittet insbesondere diesen Zeugen, sich zu melden. In Sögel ist die Feuerwehr gestern Abend zu einem Zimmerbrand in einem leerstehenden Gebäude in der Gartenstraße ausgerückt. Verletzt wurde niemand. Das hat die Polizei mitgeteilt. Gegen 22.20 Uhr brannte ein Zimmer im ersten Obergeschoss des Hauses. Die Einsatzkräfte löschten den Brand. Durch das schnelle Eingreifen wurde verhindert, dass sich das Feuer auf den Dachstuhl ausbreitet. Nach rund einer Stunde war der Einsatz beendet. Über die Brandursache gibt es noch keine Informationen. Bei einem Verkehrsunfall in Papenburg ist gestern eine 30-jährige Autofahrerin schwer verletzt worden. Wie die Polizei mitteilt, war die 30-jährige gegen 21 Uhr auf der Gutshofstraße in Richtung Papenburg unterwegs. Als ein Hase die Fahrbahn überquerte, wich die 30-jährige dem Tier aus. Sie kam von der Straße ab und kollidierte frontal mit einem Baum. Die 30-jährige wurde mit schweren Verletzungen in ein Krankenhaus gebracht. In Geeste haben Unbekannte zwischen Dienstagabend und gestern Morgen Bauutensilien von einer Baustelle an der Georg-Klaßmann-Straße gestohlen. Wie die Polizei mitteilt, befuhren die Täter das Baustellengelände mit einem Fahrzeug und nahmen mehrere Gegenstände mit. Einzelne Gegenstände sollen bis zu 500 Kilogramm schwer gewesen sein. Auch in diesem Fall sucht die Polizei Zeugen.
1: Und jetzt das Wetter für das Emsland und die Grafschaft Bentheim.
2: Bis zum Abend wechseln sich Sonne und Wolken ab bei Höchstwerten um 18 Grad. Örtlich fallen immer wieder kurze Schauer, auch Gewitter sind möglich. Dazu weht ein schwacher, zum Teil böiger Wind aus südwestlicher Richtung. In der kommenden Nacht sinken die Werte bei leichter Bewölkung auf bis zu 12 Grad. In den nächsten Tagen bleibt es wechselhaft. Sonne, Wolken und Regen wechseln sich morgen ab bei höchstens 20 Grad. Am Sonntag werden ebenfalls maximal 20 Grad erreicht.
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1: Weltstar Madonna ist jetzt nicht gerade für eine zurückhaltende Ausdrucksweise bekannt. Sie nutzt auch gerne mal Schimpfwörter zur Provokation oder als Stilmittel. Irgendwie ironisch, dass gerade sie während einer ihrer Touren eine Kasse für das Nutzen von Schimpfwörtern eingeführt hat. Das war jetzt um diese Zeit vor 22 Jahren. Madonna war gerade auf ihrer Reinvention-Tour, die sechste der Singer-Songwriterin und eine ziemlich erfolgreiche, mit der Madonna rund 125 Millionen US-Dollar einspielen konnte. Rund 900.000 Fans haben sich die Shows damals angesehen und da geht's ja natürlich nicht, dass ständig Schimpfwörter fallen. Das muss die Sängerin gedacht haben, zumindest hat sie eine neue Regel aufgestellt. Wer auf der Bühne oder aus der Crew flucht, der muss ins Fluchglas einzahlen, umgerechnet rund 5 Euro. Jetzt die große Frage, wer hat wohl das meiste in diese Kasse eingezahlt? Richtig, Madonna selbst. Denn natürlich konnte sie es nicht lassen zu fluchen und vor allem hinter den Kulissen soll sie auch ganz schön beleidigt haben. Also so ganz ernst genommen hat sie ihre eigene Regel ganz offensichtlich nicht. Wie viel Geld in diese Fluchkasse eingeflossen ist, das ist übrigens nicht bekannt. Wir machen jetzt hier weiter mit einem Song, den Madonna auch auf ihrer Reinvention-Tour gespielt hat und für den sie nicht zahlen musste. Hier ist Madonna mit Frozen.

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2: Jetzt mal Hände hoch. Wer von euch hatte als Kind auch den Wunsch, einmal Pilot zu werden und Flugzeuge hoch über den Wolken zu steuern? Nicht ganz so groß, aber mit Sicherheit genauso spaßig ist das Steuern von Modellflugzeugen. Das Praktische daran, hierfür benötigt ihr weder eine jahrelange Ausbildung noch einen bestandenen Sehtest. Wer dieses eher nischige Hobby einmal genauer kennenlernen möchte, hat dazu an diesem Wochenende die Gelegenheit. Denn es ist Tag des Modellfluges. Der Modellsportclub Bad Bentheim öffnet dafür seine Türen und gibt spannende Einblicke in das Hobby. Neben einer Ausstellung verschiedener Modellflugzeuge gibt es Informationen zur Technik, zum Bau und zum Flugbetrieb. Außerdem besteht die Möglichkeit, unter Anleitung selbst einmal ein Modellflugzeug zu steuern. Im Flugsimulator können anschließend auch etwas waghalsigere Manöver ausprobiert werden. Interesse geweckt? Der Tag des Modellfluges findet am Sonntag von 10 bis 16 Uhr auf dem Fluggelände am Kerkweg in Gildehaus statt. Der Eintritt ist frei.

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1: Ich bin Dirk Zeitler. Die Leistungskürzungen in Deutschland für abgelehnte Asylbewerber verstoßen gegen EU-Recht. Grundlegende Leistungen wie Kleidung und Haushaltsprodukte dürften auch Asylbewerbern, für die ein anderes EU-Land zuständig ist, nicht gestrichen werden. Das hat der Europäische Gerichtshof entschieden.
2: Das Urteil des EuGH lässt noch Fragen offen. Einerseits stellte es klar, dass Leistungseinschränkungen für abgelehnte Asylbewerber nicht zu weit gehen dürfen. Es ging um einen Afghanen, dem der Landkreis Schweinfurt einige Leistungen gestrichen hatte, weil dieser eigentlich in Rumänien hätte Asyl beantragen müssen. Andererseits wird dieses alte Recht in wenigen Tagen von neuem EU-Recht abgelöst. Und das erlaubt sogar die vollständige Streichung von Sozialleistungen, wenn dafür eigentlich ein anderer Staat zahlen müsste. Aus Brüssel, Dieter Ebeling.
1: Die Verbraucherzentralen fordern mit Blick auf das nahende Ende des Tankrabatts eine bleibende Entlastung von hohen Preisen. Die Politik müsse jetzt nachlegen, sagte die Chefin des Bundesverbands Ramona Popp. Statt vor allem auf kurzfristige Instrumente wie den Rabatt zu setzen, seien Maßnahmen nötig, die dauerhaft wirkten. Konkret schlägt Popp eine Senkung der Stromsteuer für Privathaushalte vor. Der Ausbau von schnellem Internet kommt voran. Jeder zweite Haushalt in Deutschland hat nach Angaben des Bundesdigitalministeriums inzwischen Zugang zu einem Glasfaseranschluss. Der Ausbau mache spürbare Fortschritte, hieß es in einer Mitteilung des Ministeriums.
3: Immer mehr Haushalte haben Zugang zu einem Glasfaseranschluss. Das klingt erst einmal gut. Allerdings brauchen die Anschlüsse auch Nutzer. Und da hakt es noch. Obwohl die Kabel vor der Tür liegen, unterschreibt nur etwa jeder vierte Haushalt einen Glasfaservertrag. Für die Branche ein Problem, denn es wird zwar viel und teuer gebaut, die Einnahmen sind aber gering. Digitalminister Wildberger will den Ausbau trotzdem weiter beschleunigen. Unter anderem sollen die Anbieter mehr Rechte bekommen, um die Glasfaseranschlüsse bis in die Wohnungen zu verlegen. Thomas Brock, Nachrichtenredaktion.
1: Zum Sport. Fußball-Bundesligist Bayer Leverkusen trennt sich nach übereinstimmenden Medienberichten von Trainer Kasper Juhlmann und holt stattdessen Carlos Martinez Novell. Der Spanier soll einen Vertrag bis 2028 unterschreiben, berichten Bild und Sky. Für den Dänen Juhlmann endet die Amtszeit nach weniger als einem Jahr.
4: Und jetzt das Wetter für das Emsland und die Grafschaft Bentheim.
5: Bis zum Abend wechseln sich Sonne und Wolken ab bei Höchstwerten um 18 Grad. Örtlich fallen immer wieder kurze Schauer, auch Gewitter sind möglich. Dazu weht ein schwacher, zum Teil böiger Wind aus südwestlicher Richtung. In der kommenden Nacht sinken die Werte bei leichter Bewölkung auf bis zu 12 Grad. In den nächsten Tagen bleibt es wechselhaft. Sonne, Wolken und Regen wechseln sich morgen ab bei höchstens 20 Grad. Am Sonntag werden ebenfalls maximal 20 Grad erreicht.
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1: Wie würdet ihr reagieren, wenn ein Verwandter, ein Nachbar oder ein Freund einen geliebten Menschen verliert? Als Arno Feseker seine Frau verloren hat, hat sein Umfeld ganz unterschiedlich reagiert. Arno hat sich Hilfe zur Trauerbewältigung gesucht und ist auf den Männertrauerstammtisch in Nordhorn aufmerksam geworden. Im vierten Teil unserer Wochenserie zu Männertrauer erzählt er uns, wie sein Umfeld auf den Verlust seiner Frau reagiert hat und was ihm bis heute hilft, seine Trauer zu bewältigen. Julius Goldbeck berichtet.
2: Ende September vergangenen Jahres ist die Frau von Arno Feseker aus Quendorf gestorben. Seitdem hat er viel über das Trauern gelernt und Wege gefunden, mit seiner eigenen Trauer besser umzugehen. So hat es ihn auch zum Männertrauerstammtisch der Hospizhilfe Nordhorn geführt. Schnell hat er gemerkt, dass es ihm in dieser reinen Männerrunde besonders leicht fällt, offen über seine Trauer zu sprechen. Er erklärt, warum.
3: Männer sind das starke Geschlecht und dürfen ihre Emotionen nach außen nicht so zeigen, vor allem nicht, wenn dann Damen dabei sind. Das schickt sich nicht, vor allem unsere ältere Gesellschaft hat vielleicht noch diese Meinung verinnerlicht. Und das ist dann der Unterschied zum Männertrauercafé, wenn man dorthin geht, dass man gleich mit Personen dort spricht, die das gleiche Schicksal widerfahren ist. Und dass wir dort vielleicht eher dann weinen wollen, als wenn dann das weibliche Geschlecht dabei ist, wo man sich als Mann dann einfach sagt, ich bin der Starke, ich darf das nicht. Und in dieser Runde darf man das einfach und man tut es dann. Auch. Das tut einem dann auch gut.
2: Besonders an die ersten Treffen kann sich Arno bis heute genau erinnern. Er sagt, dass es ihn am Anfang einiges an Mut gekostet hat, den Männertrauerstammtisch zu besuchen. Doch durch die Gruppenleiter und die große Harmonie fühlte er sich vor Ort schnell geborgen. Seitdem habe er einiges gelernt, berichtet Arno. Auch darüber, wie er mit Menschen umgeht, die seit dem Tod seiner Frau den Kontakt zu ihm meiden.
3: Ich habe jeden Abend noch irgendwas mitgenommen. Wie kann man Alltagsprobleme bewältigen? Und die setze ich auch um mittlerweile, dass ich Leute, die mich dann auf der Straße, ich sag mal, ausweichen, dass ich weiß, wie kann ich damit umgehen? Am Anfang habe ich für solche Personen manchmal ein bisschen Wut entwickelt. Und das hat sich in diesen Gesprächen gezeigt. Wie kann man das bewältigen, dass man das akzeptiert, dass sie einen dann eben ausweichen und mit ihnen nicht reden können? Und ich gehe auch mittlerweile hin, wenn mich jemand ausweicht, dass ich den anspreche. Und das funktioniert auch in der Tat. Die Leute haben einfach ein bisschen Sorge, einen Trauernden anzusprechen.
2: Mittlerweile ist Arno so weit, dass er beim Trauerstammtisch nicht mehr nur Hilfe sucht, sondern auch anderen Teilnehmern helfen kann. Dass genau dieser Kontakt zu anderen Trauernden besonders hilfreich für viele ist, weiß er aus eigener Erfahrung. Es entstünden nämlich oft ganz andere Gespräche als mit der eigenen Familie oder mit Freunden.
3: Wenn man im Bekanntenkreis, im Nachbarn mit denen spricht, die meinen das immer sehr gut, mit einem sprechen zu wollen. Aber Gespräche unter Trauernden, die finden anders statt, als wenn man mit Nachbarn oder Verwandten spricht. Weil man irgendwie merkt, man spricht auf Augenhöhe, die haben mehr Verständnis, vielleicht auch manchmal noch schlimmere Schicksale erfahren. Und das gibt einem dann ganz viel Kraft und Mut. Das ist meine Erfahrung, dass es mir viel leichter fällt, mit jemandem zu sprechen, der auch diese Trauer irgendwann mal durchgemacht hat.
2: Genau deshalb möchte Arno auch andere Männer ermutigen, über ihren Schatten zu springen und sich einem Trauerkreis anzuschließen. Und wenn sich herausstellt, dass dieses Format für einen selbst nichts ist, kann die Gruppe natürlich jederzeit wieder verlassen werden.
1: Der Männertrauerstammtisch in Nordhorn trifft sich jeden dritten Mittwoch im Monat im Gemeindehaus der altreformierten Kirche in Nordhorn. Eine Anmeldung ist nicht notwendig, auch spontane Gäste sind willkommen. Übrigens auf unserer Homepage unter emsfechtewelle.de findet ihr eine Liste mit weiteren Anlaufstellen. Stellen für trauernde Männer und Frauen im Emsland und der Grafschaft Bentheim. Dort könnt ihr auch alle bereits erschienenen Beiträge unserer Wochenserie zum Thema Männertrauer noch einmal nachhören. Morgen sprechen wir dann mit dem Trauerbegleiter und Autor Thomas Achenbach. Er gibt Tipps, was Außenstehende tun können, wenn eine Person im eigenen Umfeld trauert.
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1: Der Fußballsommer steht vor der Tür. Die Vorfreude bei den Fans aus aller Welt auf die WM in Kanada, Mexiko und den USA steigt. In einer Woche ist es soweit. Da bleibt noch genug Zeit, sich mit Fanartikeln einzudecken und Tippspiele zu organisieren. Lucy Song hat sich bei Julian Degler in der Ems-Fechtewelle Morning Show mal ein paar Tipps geholt.
2: Julian, welche Fanartikel sind zur WM im Trend?
3: In diesem Jahr verschenken viele Unternehmen Gratis-Shirts zur WM mit ihrem Logo. Vor zwei Jahren war das Vergleichsportal Check24 damit sehr erfolgreich. Die Shirts waren auf den Fanmeilen allgegenwärtig und auf diesen Trend springen jetzt andere auf. Edeka zum Beispiel hat an einem Aktionstag ein Fanshirt ab einem Einkaufswert von 50 Euro verschenkt. Und bei Teddy gibt es ab einem Einkauf von 5 Euro ein Trikot gratis. Vorher muss ich mich aber für den Newsletter anmelden. Und zu den Klassikern zählen natürlich Sonnenbrillen, Hüte, Fähnchen, Flaggen oder auch Blumenketten in Schwarz-Rot-Gold.
2: Was kostet mich denn ein offizielles WM-Trikot der DFB-Elf?
3: Ja, wer das offizielle WM-Heimtrikot der Nationalmannschaft zu den Spielen tragen möchte, muss tiefer in die Tasche greifen. Das Heimtrikot mit den schwarz-rot-goldenen Streifen kostet im DFB-Fanshop 100 Euro. Das gleiche gilt für das Auswärtstrikot in Blau mit türkisfarbenen Elementen. Die beiden Kindertrikots liegen jeweils bei 75 Euro. Das Aufwärmtrikot ist übrigens etwas erschwinglicher und liegt für Erwachsene bei 70 Euro.
2: Fernab von Fanartikeln, welche Ideen gibt es noch, damit Fans so richtig in WM-Stimmung kommen?
3: Ich bin ja großer Fan von Tippgemeinschaften. Ich finde, das macht echt Spaß. Da gibt es einige App-Anbieter, meist kostenfrei. Es ist eigentlich ganz einfach. Ein paar Leute zusammentrommeln, Gruppe erstellen und los geht der Tippwettbewerb. Und ich finde, da gibt es auch immer Überraschungen. So manche Person, die nicht viel mit Fußball zu tun hat, kann zum Tippprofi werden. In den sozialen Medien findet man auch Rezepte, die den Fußballabend abrunden, wie ich finde. Ich fand die Fußballcracker mit Frischkäse und Oliven, die wie Fußbälle aussehen, einen echten Volltreffer.
1: Unsere Morningshow-Moderatorin Lucy wird sich um die passenden WM-Snacks kümmern. Mittlerweile hat sie sich schon in den Feierabend verabschiedet. Morgen ab 7 Uhr startet sie dann ein letztes Mal in dieser Woche mit euch in den Tag.

0: 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Es ist 16 Uhr und 28 Minuten. 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
2: Mit Heiko Alfers, guten Tag. Das Verwaltungsgericht Osnabrück hat Eilanträge einer Naturschutzvereinigung gegen Abschussgenehmigungen für zwei Wölfe abgelehnt. Damit bleiben die entsprechenden Entscheidungen der Landkreise Grafschaft Bentheim und Emsland vorerst wirksam. Ausgangspunkt des Verfahrens sind Wolfsrisse Anfang Mai im Raum Wiedmarschen. Nach Angaben der Behörden waren dabei mehr als 50 Schafe getötet worden. Die beiden Landkreise hatten daraufhin den Abschuss von insgesamt zwei Wölfen zur Vermeidung weiterer Schäden genehmigt. Eine Naturschutzvereinigung hatte gegen diese Genehmigung geklagt und versucht, die Maßnahmen im Eilverfahren vorläufig zu stoppen. Das Gericht lehnte sowohl den Erlass einer Zwischenverfügung als auch die Wiederherstellung der aufschiebenden Wirkung der Klagen ab. Zur Begründung verwies das Gericht unter anderem darauf, dass nach Aktenlage von Wolfsrissen auszugehen sei und rechtliche Einwände des Antragstellers nicht durchgriffen. Zudem sei eine Beeinträchtigung des günstigen Erhaltungszustands der Wolfspopulation durch einzelne Entnahmen derzeit nicht ersichtlich. Die Entscheidungen sind noch nicht rechtskräftig und können vor dem niedersächsischen Oberverwaltungsgericht angefochten werden. Am Gymnasium Dörpen ist ein neues Soccerfeld eingeweiht worden. Das hat der Landkreis Emsland mitgeteilt. Das Soccerfeld hat eine Größe von 17,5 mal 14 Metern. Auf dem Platz stehen zwei Alu-Fußballtore, zwei Basketballkörbe und Spielfeldmarkierungen für Fußball. Die Kosten in Höhe von 125.000 Euro hat der Landkreis übernommen. Schülerinnen und Schüler können das Feld künftig in den Pausen und während der Ganztagsbetreuung nutzen. Das neue Soccerfeld biete nicht nur Platz für Bewegung, sondern auch für Begegnung. Es bereichere den Schul- und Lehreralltag und habe positive Effekte für die Entwicklung der Schülerinnen und Schüler, so der emsländische Landrat Marc-André Burgdorf. Bei einem Verkehrsunfall in Neuenhaus sind gestern zwei Menschen verletzt worden. Laut Polizei war ein 55-jähriger Autofahrer auf der Biemolter Straße in Richtung Nordhorn unterwegs. In einer Kurve geriet ein entgegenkommender 22-jähriger Autofahrer auf die Gegenfahrbahn. Es kam zum Zusammenstoß. Beide Autofahrer wurden mit leichten Verletzungen ins Krankenhaus gebracht. Beide Fahrzeuge mussten nach dem Unfall abgeschleppt werden. Warum der 22-jährige in der Kurve die Kontrolle über sein Fahrzeug verloren hat, ist noch nicht bekannt. Angehende Erzieherinnen der berufsbildenden Schulen, kurz BBS, Gesundheit und Soziales in Nordhorn, haben vor kurzem ihr Zertifikat für ihre zusätzliche Qualifikation im Bereich der frühkindlichen Sprachbildung erhalten. Das hat der Landkreis Grafschaft Bentheim mitgeteilt. Damit werde das Engagement der Erzieherinnen im Bereich der Sprachförderung mit Deutsch als Zweitsprache offiziell anerkannt. Im Mittelpunkt des Projekts steht die gezielte Unterstützung mehrsprachiger Kinder. Ziel sei es, Kindern mit Migrationshintergrund und Deutsch als Zweitsprache einen gleichwertigen und erfolgreichen Start in die Schule zu ermöglichen. An dem Projekt beteiligt sind verschiedene Kindertagesstätten und weitere pädagogische Einrichtungen aus der Grafschaft Bentheim. Das Projekt soll im kommenden Jahr fortgeführt und auf weitere Kindertagesstätten ausgeweitet werden.
1: Und jetzt das Wetter für das Emsland und die Grafschaft Bentheim.
2: Bis zum Abend wechseln sich Sonne und Wolken ab bei Höchstwerten um 18 Grad. Örtlich fallen immer wieder kurze Schauer, auch Gewitter sind möglich. Dazu weht ein schwacher, zum Teil böiger Wind aus südwestlicher Richtung. In der kommenden Nacht sinken die Werte bei leichter Bewölkung auf bis zu 12 Grad. In den nächsten Tagen bleibt es wechselhaft. Sonne, Wolken und Regen wechseln sich morgen ab bei höchstens 20 Grad. Am Sonntag werden ebenfalls maximal 20 Grad erreicht.
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1: Wegen gestiegener Lebensmittelpreise schauen Verbraucherinnen und Verbraucher in Deutschland beim Einkaufen verstärkt auf die Preise und greifen in den Regalen zu Eigenmarken. Markenprodukte hingegen verlieren an Bedeutung. Das zeigen Zahlen des Marktforschungsinstituts YouGov. Julian Degler berichtet aus Berlin. Hallo Julian.
2: Hey.
1: Julian, was halten denn die Verbraucher in Deutschland von Eigenmarken und Markenprodukten?
2: Vor allem jüngere Menschen sehen kaum noch einen Unterschied zwischen Eigenmarken und großen bekannten Herstellern. Diese Tendenz gibt es insgesamt, heißt es im YouGov-Report. Verbrauchern schmecken die Eigenmarken oft genauso gut und sie bieten eben ein besseres Preis-Leistungs-Verhältnis. Gestiegene Preise haben das Image vieler Markenhersteller angekratzt. Man muss aber auch dazu sagen, auch Eigenmarken sind teurer geworden, aber nach wie vor günstiger als Markenprodukte.
1: Wie macht sich der Eigenmarkenboom denn bemerkbar?
2: Ja, ihr Marktanteil ist zwischen 2021 und 2025 von 41% auf 47% gestiegen und damit so hoch wie nie. Am stärksten gewachsen ist der Eigenmarkenanteil bei Butter, Öl, Kaffee und Süßwaren wie Schokolade. Viele Händler haben ihr Eigenmarkensortiment auch aufgrund der höheren Nachfrage vergrößert. Viele Markenartikel hingegen kaufen Verbraucher oft nur noch im Sonderangebot.
1: Gibt es denn überhaupt qualitative Unterschiede zwischen günstigeren Eigenmarken und teureren Markenprodukten?
2: Mittlerweile kaum noch. Die Verbraucherzentrale hat mir erklärt, dass in Tests No-Name-Produkte genauso gut oder manchmal sogar besser abschneiden als Markenprodukte. Das hängt zwar vom konkreten Produkt ab, unterm Strich können Eigenmarken in Sachen Qualität aber auf jeden Fall mithalten. Es kann auch vorkommen, dass Eigenmarken und Markenprodukte sogar im selben Werk produziert werden. In ihrer Rezeptur und bei den Zutaten können sie sich aber trotzdem leicht unterscheiden.
1: Ja, vielen Dank, Julian.
2: Gerne.

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2: Mal wieder über den Tellerrand hinausschauen. Die Möglichkeit habt ihr am Samstag in Papenburg beim internationalen Fest im Rahmen der Papenburger Meile. Unter dem Motto Was uns verbindet, lädt der DAK-Kreisverband Emsland gemeinsam mit dem interkulturellen Arbeitskreis zu einem bunten Fest der Begegnung ein. Mehr als 15 internationale Gruppen präsentieren auf der Bühne am Hauptkanal ein abwechslungsreiches Programm mit Musik, Tanz und kulturellen Darbietungen. Dabei stehen die Vielfalt der Kulturen und das gemeinsame Miteinander im Mittelpunkt. Auch abseits der Bühne gibt es viel zu entdecken. Zahlreiche Pavillons laden dazu ein, internationale Spezialitäten zu probieren und die kulinarische Vielfalt verschiedener Länder kennenzulernen. Also lasst euch von eurer Neugier leiten, lernt neue Kulturen kennen, kommt miteinander ins Gespräch und feiert die Vielfalt. Los geht es am Samstag ab 12 Uhr am Hauptkanal in Papenburg.

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1: Ich bin Dirk Zeitler. Der Ausbau von schnellem Internet kommt voran. Jeder zweite Haushalt in Deutschland hat nach Ansicht des Bundesdigitalministeriums inzwischen Zugang zu einem Glasfaseranschluss. Der Ausbau mache spürbare Fortschritte, heißt es in einer Mitteilung des Ministeriums.
2: Immer mehr Haushalte haben Zugang zu einem Glasfaseranschluss. Das klingt erst einmal gut. Allerdings brauchen die Anschlüsse auch Nutzer. Und da hakt es noch. Obwohl die Kabel vor der Tür liegen, unterschreibt nur etwa jeder vierte Haushalt einen Glasfaservertrag. Für die Branche ein Problem, denn es wird zwar viel und teuer gebaut, die Einnahmen sind aber gering. Digitalminister Wildberger will den Ausbau trotzdem weiter beschleunigen. Unter anderem sollen die Anbieter mehr Rechte bekommen, um die Glasfaseranschlüsse bis in die Wohnungen zu verlegen. Thomas Brock, Nachrichtenredaktion.
1: Die Verbraucherzentralen fordern mit Blick auf das nahende Ende des Tankrabatts eine bleibende Entlastung von hohen Preisen. Die Politik müsse jetzt nachlegen, sagt die Chefin des Bundesverbands Ramona Popp. Statt vor allem auf kurzfristige Instrumente wie den Rabatt zu setzen, seien Maßnahmen nötig, die dauerhaft wirkten. Konkret schlägt Popp eine Senkung der Stromsteuer für Privathaushalte vor. Bei einem Unfall mit einer Lufthansa-Maschine am Frankfurter Flughafen sind mehrere Mitarbeiter der Fluglinie verletzt worden. Lufthansa bestätigte, dass es am Mittag am Frankfurter Flughafen zu einem Vorfall kam. Betroffen sei eine Boeing Dreamliner.
3: Der Flieger stand gerade in einer Parkposition und wurde vorbereitet für einen Langstreckenflug nach Los Angeles. Die Fluggastbrücke lag schon an den Türen an, gleich sollten die Passagiere boarden, aber urplötzlich lag das Flugzeug auf der Nase. Das Bugfahrwerk war einfach eingeklappt. Einige verletzte Bodenmitarbeiter und Crewmitglieder, die schon an Bord waren, wurden sofort medizinisch versorgt. Die Maschine ist beschädigt, der Flug wurde gestrichen. Wie es zu der Panne kam, ist noch unklar. Der Dreamliner gehört zu den modernsten Langstreckenjets der Lufthansa-Flotte. Ursula Winkler, Nachrichtenredaktion.
1: Die Leistungskürzungen in Deutschland für abgelehnte Asylbewerber verstoßen gegen EU-Recht. Grundlegende Leistungen wie Kleidung und Haushaltsprodukte dürften auch Asylbewerbern, für die ein anderes EU-Land zuständig ist, nicht gestrichen werden. Das hat der Europäische Gerichtshof entschieden. Die bisherige Aufnahmerichtlinie wird allerdings bald durch neue Regeln abgelöst, die in dem Fall Leistungseinschränkungen erlauben.
4: Und jetzt das Wetter für das Emsland und die Grafschaft Bentheim.
5: Bis zum Abend wechseln sich Sonne und Wolken ab bei Höchstwerten um 18 Grad. Örtlich fallen immer wieder kurze Schauer, auch Gewitter sind möglich. Dazu weht ein schwacher, zum Teil böiger Wind aus südwestlicher Richtung. In der kommenden Nacht sinken die Werte bei leichter Bewölkung auf bis zu 12 Grad. In den nächsten Tagen bleibt es wechselhaft. Sonne, Wolken und Regen wechseln sich morgen ab bei höchstens 20 Grad. Am Sonntag werden ebenfalls maximal 20 Grad erreicht.
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1: Wenn ein Feuerwehreinsatz beendet ist, rücken die Fahrzeuge irgendwann wieder ein. Für die meisten Feuerwehrleute ist die Arbeit dann aber noch nicht vorbei. Unter anderem müssen Einsatzberichte geschrieben, Informationen veröffentlicht und oft auch Anfragen von Medien beantwortet werden. In Emsbüren ist aus einer solchen Situation heraus eine Software entstanden, die bei diesen Aufgaben unterstützen soll. Hinter der Idee steckt kein großer Technologiekonzern, sondern ein kleines Team von Softwareentwicklern aus Emsbüren. Heiko Alfers berichtet.
2: Blaulicht, Martinshorn, Rettungskräfte im Einsatz. Das ist der Teil der Feuerwehrarbeit, den die Öffentlichkeit wahrnimmt. Weniger sichtbar sind die Kommunikation während des Einsatzes und die Aufgaben danach. Wer informiert die Bürgerinnen und Bürger über einen größeren Einsatz? Wer schreibt den Bericht für die Internetseite? Und wer kümmert sich um die Dokumentation? Gerade bei freiwilligen Feuerwehren landen solche Aufgaben oft bei einem Ehrenamtlichen. Die Idee für eine digitale Lösung ist aus einem banalen Problem der Emsbürener Feuerwehr entstanden, erinnert sich der Softwareentwickler Daniel Krickel.
3: Die alte Internetseite, das war ein Joomla-Content-Management-System. Davon hatten die keine Zugangsdaten mehr, beziehungsweise konnten keine Updates mehr eingespielt werden. Und daraus kam dann die Idee, dass eine neue Internetseite benötigt wird. Und im Bereich des Einsatzwesens hatten die ein altes Modul dafür im Einsatz, was jetzt abgängig war. Und dafür brauchten die halt einen Ersatz. Und so ist das Ganze entstanden.
2: Was zunächst als Unterstützung nur für die Emsbürener Feuerwehr gedacht war, hat sich schnell weiterentwickelt. Für Daniel Krickel war sofort klar, dass sich die Abläufe in allen anderen Feuerwehren nicht großartig voneinander unterscheiden.
3: Ich habe mir dann gesagt, wenn man solch ein Einsatzmodul umsetzt, dann muss es auch vernünftig umgesetzt werden, dass alle was davon haben. Und das geht dann weit über die Feuerwehr Emsbüren hinaus, dass halt auch andere Feuerwehren die Vorteile der Software auf Dauer nutzen können.
2: Aus den Überlegungen entstand schließlich das Tool Easy Mission, das verschiedene Aufgaben bündeln soll, von der Einsatzdokumentation bis hin zu Informationen für die Öffentlichkeit. Dabei spielt inzwischen auch künstliche Intelligenz eine Rolle. Aus vorhandenen Einsatzdaten können automatisch Textvorschläge erstellt werden. Das wirft allerdings auch Fragen auf. Was passiert mit sensiblen Informationen und wie wird verhindert, dass persönliche Daten veröffentlicht werden? Hier kann Daniel Krickel Entwarnung geben.
3: Also die Feuerwehr entscheidet natürlich selber, wie viele Informationen preisgegeben werden. Der Standort des Einsatzes, der kann mit einem Klick verfremdet werden. Das heißt, man sieht nicht mehr genau, wo der Einsatzort war. Neben dem Standort können auch die Fotos, die von der Feuerwehr zu dem Einsatz eingestellt werden, anonymisiert werden. Das heißt, mit technischer Unterstützung werden Bildbereiche verpixelt, die dann nach außen nicht alle Details wie Kennzeichen, Logos, Straßenschilder preisgeben.
2: Entwickelt wurde das System gemeinsam mit den Menschen, die später damit arbeiten sollen. Weil die Emsbürener Feuerwehr den ganzen Prozess angestoßen und begleitet hat, kamen von dort auch die ersten Rückmeldungen.
3: Also aus Emsbüren kam das Feedback, dass die massive Zeitersparnis, dass das dieses Tool so interessant macht. Wir sprechen da von einem Einsparpotenzial pro Einsatz von 40 bis 45 Minuten. Die Feuerwehr erfasst einmalig einen Einsatz, kann das dann um Bilder anreichern, um Einsatzinformationen, welche Fahrzeuge mit im Einsatz waren, wie das Einsatzgeschehen grob war. Und von dort aus wird es dann ausgespielt in Richtung Internetseite, in Richtung Facebook, Instagram, dem Presseteam. Wird unheimlich viel Arbeit abgenommen, dadurch, dass es einmalig zentral erfasst wird und von dort automatisch ausgespielt wird.
2: Digitale Werkzeuge und künstliche Intelligenz erreichen damit zunehmend auch Bereiche, die lange vor allem von Handarbeit und Ehrenamt geprägt waren. Ob bei der Einsatzplanung, der Dokumentation oder der Kommunikation mit der Öffentlichkeit. Die Technik hält Schritt für Schritt Einzug in den Feuerwehralltag. Das Projekt aus Emsbüren zeigt dabei vor allem eines. Viele Ideen für die Digitalisierung entstehen nicht in Großstädten oder Konzernzentralen, sondern direkt dort, wo Menschen täglich mit ganz praktischen Herausforderungen konfrontiert sind.
1: Eine Software aus dem Emsland entwickelt gemeinsam mit einer Feuerwehr aus der Region. Wie stark digitale Werkzeuge die Arbeit von Feuerwehren künftig verändern werden, bleibt abzuwarten. Klar ist aber, auch im Ehrenamt wird Digitalisierung zunehmend zu einem Thema.
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2: Horrorfilme ziehen jährlich Millionen von Menschen ins Kino. Besucherinnen und Besucher wollen sich vor der großen Leinwand erschrecken und gruseln. Es gibt aber auch eine Vielzahl an Menschen, die mit Horror so gar nichts anfangen können. Die schauen dann lieber die nächste Komödie. Eine Filmreihe, die seit Jahrzehnten das Beste aus beiden Welten vereint, ist Scary Movie. Immer wieder werden besonders beliebte Horrorfilme auf den Arm genommen und parodiert. So auch im neuesten Teil Scary Movie 6. Was euch in Scary Movie 6 erwartet und welche Filme diesmal aufs Korn genommen werden, das weiß meine Kollegin Sophia Wagner.
3: Wir sind wieder da.
4: Genau 26 Jahre nach den Ereignissen des ersten Teils führt die damalige Freundesgruppe, bestehend aus Cindy Campbell, Brenda Meeks, Shorty und Ray, ein mehr oder weniger erfolgreiches Leben im gesetzten Alter. Das nostalgische Wiedersehen der Gruppe wird jedoch unterbrochen, als plötzlich das Telefon klingelt. Am anderen Ende der Leitung meldet sich eine unverkennbare Stimme. Der maskierte Ghostface-Killer ist zurück, um Jagd auf die Überlebenden von damals zu machen.
5: Mein Gott! Er hat sie abgestochen!
6: Nicht sie! Meine Pronomen sind they, them!
5: Er hat them abgestochen!
4: Die Gruppe muss schnell feststellen, dass sich die Horrorlandschaft seit den späten 90ern drastisch verändert hat. Cindy versucht verzweifelt, psychologische Metaphern zu verstehen, während Brenda sich weigert, in einem wertvollen, aber sterbenslangweiligen Arthouse-Horrorfilm zu sterben.
7: Hi, wir haben gehört, hier steigt eine Halloween-Party. Wir sind hier, um zu trinken, schlechte Musik zu hören und halbschwule Sachen zu machen.
8: Wieso nur halbschwul?
4: In einem verzweifelten Versuch, dem Killer zu entkommen, flüchtet die Truppe in eine postapokalyptische, lautlose Zone. Währenddessen experimentiert einer von ihnen in einer Schönheitsklinik mit einer dubiosen Verjüngungsdroge, was zu verwunderlichen körperlichen Verformungen führt.
9: Mann, du bist nicht Michael. Michael hat einen Schimpansen.
10: Und ich habe ein Lama.
4: Neben Ghostface läuft auch Art, der Clown, mit seiner sadistischen Art der Gruppe über den Weg. Es folgt ein chaotischer Überlebenskampf, bei dem die ein oder andere kuriose Entdeckung und Enthüllung nicht fehlen darf.
11: Mom, der Weihnachtsmann hat mir einen abgetrennten Arm geschenkt.
12: Vergiss nicht, Danke zu sagen.
4: Schaffen es die vier Freunde auch dieses Mal Ghostface zu entkommen? Oder war es das jetzt für die Truppe? Das erfahren wir im sechsten Teil von Scary Movie. Auch im neuesten Ableger dürfen sich Fans der Reihe auf flache Wortwitze, lustige Hommagen und überdrehte Charaktere freuen. Die Produktion übernahmen dieses Mal wieder die Wayans-Brüder, nachdem die Teile 3, 4 und 5 von anderen Teams realisiert worden waren. Damals brachen die Zuschauerzahlen ein, da sich die Filme spürbar vom typischen Scary Movie-Humor entfernt hatten. Mit den kreativen Köpfen der Ursprungsfilme an Ort sollte einem soliden Filmerlebnis also nichts mehr im Wege stehen, oder? Die Antwort darauf ist nicht ganz so klar, denn der Film versucht schon sehr zwanghaft am Zahn der Zeit zu bleiben. Der krampfhafte Versuch, moderne Social-Media-Trends und aktuelle Popkultur zu parodieren, wirkt phasenweise eher ermüdend als erfrischend. Wer sich jedoch nach der nostalgischen Albernheit der Jahrtausendwende sehnt und über ein paar filmische Längen hinwegsehen kann, wird dank des typischen Wayans-Charms dennoch solide unterhalten.
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2: Mit Heiko Alfers. Guten Tag. Das Verwaltungsgericht Osnabrück hat Eilanträge einer Naturschutzvereinigung gegen Abschussgenehmigungen für 2 Wölfe abgelehnt. Damit bleiben die entsprechenden Entscheidungen der Landkreise Grafschaft Bentheim und Emsland vorerst wirksam. Ausgangspunkt des Verfahrens sind Wolfsrisse Anfang Mai im Raum Wiedmarschen. Nach Angaben der Behörden waren dabei mehr als 50 Schafe getötet worden. Die beiden Landkreise hatten daraufhin den Abschuss von insgesamt 2 Wölfen zur Vermeidung weiterer Schäden genehmigt. Eine Naturschutzvereinigung hatte gegen diese Genehmigung geklagt und versucht, die Maßnahmen im Eilverfahren vorläufig zu stoppen. Das Gericht lehnte sowohl den Erlass einer Zwischenverfügung als auch die Wiederherstellung der aufschiebenden Wirkung der Klagen ab. Zur Begründung verwies das Gericht unter anderem darauf, dass nach Aktenlage von Wolfsrissen auszugehen sei und rechtliche Einwände des Antragstellers nicht durchgriffen. Zudem sei eine Beeinträchtigung des günstigen Erhaltungszustands der Wolfspopulation durch einzelne Entnahmen derzeit nicht ersichtlich. Die Entscheidungen sind noch nicht rechtskräftig und können vor dem niedersächsischen Oberverwaltungsgericht angefochten werden. Am Gymnasium Dörpen ist ein neues Soccerfeld eingeweiht worden. Das hat der Landkreis Emsland mitgeteilt. Das Soccerfeld hat eine Größe von 17,5 mal 14 Metern. Auf dem Platz stehen 2 Alu-Fußballtore, 2 Basketballkörbe und Spielfeldmarkierungen für Fußball. Die Kosten in Höhe von 125.000 Euro hat der Landkreis übernommen. Schülerinnen und Schüler können das Feld künftig in den Pausen und während der Ganztagsbetreuung nutzen. Das neue Soccerfeld biete nicht nur Platz für Bewegung, sondern auch für Begegnung. Es bereichere den Schul- und Lehreralltag und habe positive Effekte für die Entwicklung der Schülerinnen und Schüler, so der emsländische Landrat Marc-André Burgdorf. Bei einem Verkehrsunfall in Neuenhaus sind gestern 2 Menschen verletzt worden. Laut Polizei war ein 55-jähriger Autofahrer auf der Biemolter Straße in Richtung Nordhorn unterwegs. In einer Kurve geriet ein entgegenkommender 22-jähriger Autofahrer auf die Gegenfahrbahn. Es kam zum Zusammenstoß. Beide Autofahrer wurden mit leichten Verletzungen ins Krankenhaus gebracht. Beide Fahrzeuge mussten nach dem Unfall abgeschleppt werden. Warum der 22-jährige in der Kurve die Kontrolle über sein Fahrzeug verloren hat, ist noch nicht bekannt. Angehende Erzieherinnen der berufsbildenden Schulen, kurz BBS, Gesundheit und Soziales in Nordhorn, haben vor kurzem ihr Zertifikat für ihre zusätzliche Qualifikation im Bereich der frühkindlichen Sprachbildung erhalten. Das hat der Landkreis Grafschaft Bentheim mitgeteilt. Damit werde das Engagement der Erzieherinnen im Bereich der Sprachförderung mit Deutsch als Zweitsprache offiziell anerkannt. Im Mittelpunkt des Projekts steht die gezielte Unterstützung mehrsprachiger Kinder. Ziel sei es, Kindern mit Migrationshintergrund und Deutsch als Zweitsprache einen gleichwertigen und erfolgreichen Start in die Schule zu ermöglichen. An dem Projekt beteiligt sind verschiedene Kindertagesstätten und weitere pädagogische Einrichtungen aus der Grafschaft Bentheim. Das Projekt soll im kommenden Jahr fortgeführt und auf weitere Kindertagesstätten ausgeweitet werden.
1: Und jetzt das Wetter für das Emsland und die Grafschaft Bentheim.
2: Bis zum Abend wechseln sich Sonne und Wolken ab bei Höchstwerten um 18 Grad. Örtlich fallen immer wieder kurze Schauer, auch Gewitter sind möglich. Dazu weht ein schwacher, zum Teil böiger Wind aus südwestlicher Richtung. In der kommenden Nacht sinken die Werte bei leichter Bewölkung auf bis zu 12 Grad. In den nächsten Tagen bleibt es wechselhaft. Sonne, Wolken und Regen wechseln sich morgen ab bei höchstens 20 Grad. Am Sonntag werden ebenfalls maximal 20 Grad erreicht.
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2: In der Städtischen Galerie Nordhorn ist seit dem vergangenen Wochenende eine Ausstellung zu sehen, die schon beim ersten Betreten Fragen aufwirft. Nach Körpern, nach Materialien, nach Identität und nach dem, was Kunst eigentlich alles sein kann. Unter dem Titel Schicksalssalon zeigt die Hamburger Künstlerin Franziska Nast ihre Arbeiten in einem Raum, der selbst eine Geschichte hat. Heiko Alfas berichtet.
3: Zwischen überdimensionalen Textilarbeiten, Zeichnungen und ungewöhnlichen Materialexperimenten entfaltet sich in der Städtischen Galerie Nordhorn eine Ausstellung, die keine einfachen Antworten gibt. Franziska Nast verbindet in ihren Werken unterschiedliche Medien und Lebensrealitäten. Der Titel Schicksalssalon spielt dabei mit Gegensätzen. Mode und Schicksal, Oberfläche und Tiefe, Inszenierung und persönliche Erfahrung. Genau diese Spannungen ziehen sich durch die gesamte Ausstellung, erklärt der Leiter der Städtischen Galerie Nordhorn, Thomas Niemeyer.
4: Also es ist natürlich ein zusammengesetztes Wort, Schicksalssalon, ist aber ein sehr sprechender Titel, finde ich. Also unter dem Wort Schicksal kann sich ja jeder etwas vorstellen, ne? Ob das eine Vorbestimmung ist oder etwas, wie die Dinge halt laufen. Und der Salon ist ja ein Ort, wo man sich entweder trifft oder wo man vielleicht sich schön machen lässt, aber es ist so ein Ort, wo man sich zeigt. Ne? Also das heißt, der Salon ist ein öffentlicher Ort und das ist die Ausstellung ja auch. Also der Salon ist in dem Fall hier die Ausstellung und das Schicksal heißt eigentlich, dass sehr, sehr viele hier in der Ausstellung auch wirklich persönliche Geschichte der Künstlerin erzählt.
3: Für die Künstlerin selbst war die Einladung nach Nordhorn ein besonderer Moment. Im vergangenen Jahr hat Franziska Nast den Kunstpreis der Stadt Nordhorn gewonnen. Ein Preis, für den man sich nicht bewirbt, sondern der einem von einer Jury verliehen wird. Verbunden mit der Möglichkeit, seine Kunst in der Städtischen Galerie ausstellen zu dürfen. Das ist für Franziska Nast nichts Selbstverständliches, sondern immer etwas ganz Besonderes.
5: Nee, ist gar nicht selbstverständlich, ist große Freude, denn das gibt's eher selten. Also es gibt natürlich Preise, aber es gibt viel weniger Preise, als es KünstlerInnen gibt. Und wenn man einen gewinnt, freut man sich, weil das ist natürlich auch eine Wertschätzung des Werkes und man hat die Möglichkeit, wie jetzt hier, Arbeiten zu zeigen, sich auf einen Ort zu beziehen, eine Publikation zu machen, eine Ausstellung zu machen. Also das ist toll.
3: Als Franziska Nast erfahren hat, dass sie den Kunstpreis der Stadt Nordhorn verliehen bekommt, hat die Hamburgerin sich direkt auf den Weg nach Nordhorn gemacht, um mehr über die Stadt zu erfahren, in der sie bis dahin noch nie war.
5: Hab natürlich da entdeckt, wow, das ist natürlich gefundenes Fressen für mich, weil es geht um Material und Techniken und Geschichte, mit der ich auch mich beschäftige und die ich in der Arbeit verhandle. Und dann habe ich eben auch versucht, die Geschichte Nordhorns, die blühende Textilindustrie, der Zusammenbruch gewissermaßen und das neue Emporkeimen und sich da hervorarbeiten und diese Elemente mit meiner Arbeit zu verknüpfen und auch speziell dafür einige Arbeiten zu entwickeln.
3: Die Städtische Galerie versteht die Ausstellung auch als einen Einblick in die Arbeitsweise von Franziska Nast, die bewusst mit Materialien, Bedeutungen und Rollenbildern arbeitet. Für den Leiter der Galerie, Thomas Niemeyer, zeigt sich darin ein sehr offener künstlerischer Ansatz mit vielen verschiedenen Medien.
4: Mit sehr unterschiedlichen. Die Basis ihrer Arbeit sind in der Regel Zeichnungen. Das können eben Tätowierungen sein, also sie tätowiert selber auch aktiv. Manche Zeichnungen sind auf der Basis von Tätowierungen entstanden oder sie hat mit dieser Tätowiertechnik auch wieder verschiedene Oberflächen bearbeitet. Daraus entstehen dann entweder bedruckte Stoffe oder Druckgrafiken. Wir haben Fotografien und Videos, also auch digitale Medien. Und wir haben Objekte im Raum. Also die ganze Ausstellung ist durchaus auch plastisch. Bis hin zu kleinen Keramikobjekten und Alltagsdingen ist ein sehr, sehr breites Spektrum von Material und Technik zusammen.
3: Ein besonderer Aspekt der Ausstellung ist der enge Bezug zur Geschichte des Ortes. Die ehemalige Textilproduktion in Nordhorn bildet dabei nicht nur den räumlichen Hintergrund, sondern wird selbst Teil der künstlerischen Auseinandersetzung, zum Beispiel durch die überdimensionalen Kleidungsstücke, die in der Ausstellung zu sehen sind. Die Ausstellung lädt dazu ein, Kunst nicht nur zu betrachten, sondern sie auch zu reflektieren.
2: Die Ausstellung von Franziska Nast ist noch bis zum 2. August in der Städtischen Galerie Nordhorn zu sehen und bietet einen intensiven Blick auf eine Künstlerin, die sich bewusst mit Rollen, Materialien und Perspektiven auseinandersetzt. Einen Link zu den Öffnungszeiten und zur Ausstellungsseite gibt es unter emsfechtewelle.de.

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2: Wer Shanty-Musik hört, bekommt manchmal vielleicht etwas Fernweh. Denn wenn die rauen Seemannslieder eines können, dann ist es, Lust auf die See zu machen. Wer sich also schon einmal auf seinen Sommerurlaub an der Küste einstimmen möchte oder einfach Freude an Shanty-Musik hat, sollte am Sonntag vielleicht in Hede vorbeischauen. Dort findet auf dem örtlichen Schützenplatz das erste Shanty-Chor-Festival statt. Und mit diesem geht es gleich international zu. Denn neben den Shanty-Chören aus Fresenburg, Hede, Papenburg und Dörpen bekommt das Festival auch Besuch aus den Niederlanden. Von dort reisen The Lady Pirates an, ein größtenteils weiblicher Shanty-Chor. Gemeinsam sorgen die Musikerinnen und Musiker für jede Menge maritimes Flair und echte Hafenromantik. Vor Ort gibt es außerdem ein vielfältiges Angebot für Kinder sowie natürlich auch reichlich Verpflegung. Los geht es am Sonntag um 14 Uhr auf dem Schützenplatz in Hede. Der Eintritt ist frei.
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1: Gleich 18 Uhr. Ich verabschiede mich an dieser Stelle aus unserem regionalen Magazin Durch den Tag. Alle Beiträge, die ihr bei uns gehört habt, die findet ihr zum Nachhören und Runterladen auch nochmal unter emsfechtewelle.de. Gleich nach den Nachrichten geht es hier mit dem offenen Programm weiter. Da startet gleich Zoom von der Radio AG der Oberschule Lengerich. Im Anschluss hört ihr Tea Time, den Talk mit Elke Bremmer und Gästen. Danach Retro Jam mit Retro und Vintage Rock mit Stefan Glück. Und ab 22 Uhr noch Town and Country von und mit Hermann Lammers-Meyer. Morgen früh startet Lucy Sung dann in unserer Morningshow nochmal mit euch in den Tag. Jetzt euch aber erstmal noch einen schönen Abend.

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1: Ich bin Dirk Zeitler. Zur finanziellen Stabilisierung der Pflegeversicherung soll nach Plänen von Bundesgesundheitsministerin Wagen ein Paket mit Ausgabenbremsen und zusätzlichen Einnahmen kommen. So sind Änderungen bei den Zuschlägen für Heimbewohner zur Entlastung von Eigenanteilen vorgesehen und höhere Beiträge für Versicherte ohne Kinder.
2: Die Zuzahlungen für die Versorgung in Pflegeheimen sollen langsamer ansteigen als bisher. Einsparziel 2,6 Milliarden Euro. Kinderlose sollen ab dem kommenden Jahr 0,1% mehr Beitrag zahlen. Außerdem geplant Einschränkungen bei der beitragsfreien Mitversicherung von Ehepartnern und eine höhere Einkommensgrenze, bis zu der Versicherungsbeiträge fällig werden. Aus Berlin, Thomas Thonfeld.
1: Bisher konnte keine Waffenruhe im Libanon Frieden zwischen Israel und der Hisbollah schaffen. Jetzt hat die Hisbollah einen neuen Anlauf zurückgewiesen. Hisbollah-Chef Qassem lehnte vor allem Forderungen nach einer Entwaffnung ab.
3: Die Hisbollah habe niemanden zugesagt, auf Widerstand oder Vergeltung zu verzichten. So drückte sich ihr Generalsekretär aus. Solange die Angriffe Israels anhielten, werde die Organisation ihre militärischen Aktionen fortsetzen. Die jüngste Vereinbarung wurde zwischen Israel und dem Libanon getroffen, ohne Beteiligung der Hisbollah. Demnach soll die Miliz ihre Angriffe auf Israel einstellen und sich aus dem Südlibanon zurückziehen. Die Hisbollah will einer Waffenruhe erst zustimmen, wenn die israelischen Angriffe eingestellt werden. Bereits seit dem Morgen kam es im Libanon erneut zu mehreren Angriffen. Aus Beirut, Amira Rajab.
1: Jeder zweite Haushalt in Deutschland hat nach Angaben des Bundesdigitalministeriums inzwischen Zugang zu einem Glasfaseranschluss. Der Ausbau mache spürbare Fortschritte, heißt es in einer entsprechenden Mitteilung des Ministeriums. Ende 2025 hätten erstmals fast 50% der Haushalte Zugang zu einem Anschluss bis ins Gebäude oder in die Wohnung gehabt oder könnten diesen kurzfristig herstellen lassen. Die mit Spannung erwartete Obduktion des als Timmy bekannten Buckelwals am Strand der dänischen Insel Anholt hat begonnen. Fachleute trafen zum Untersuchen des Wals ein. Bilder des Livestream-Anbieters News 5 zeigten, wie das Team den gelbbräunlichen Kadaver zunächst genau begutachtete und Notizen machte. Danach vermaßen die Fachleute das Tier. Anschließend wurde der Kadaver mit einem länglichen Messer aufgeschnitten.
4: Und jetzt das Wetter für das Emsland und die Grafschaft Bentheim.
5: In der Nacht kommt es gebietsweise noch zu einzelnen Schauern oder auch Gewittern. Bei Tiefstwerten von 12 bis 14 Grad ist es weiterhin recht windig. Der Freitag insgesamt in einem Mix aus Sonne und Wolken und einzelnen Schauern nicht mehr ganz so ruppig. Temperaturen liegen bei 17 bis 19 Grad am Samstag, dann deutlich freundlicher, trockener und das Ganze bei bis zu 20 Grad auch ein bisschen milder.
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0: Das war das Schulradio, das ist das Schulradio Zoom, am Mikrofon sind
1: Ole,
2: Eva,
3: Maureen,
0: Timo.
1: Und heute reden wir über die Technik AG für Mädchen an unserer Schule, Oberschule Lengerich. Und wir führen ein Interview mit der Band Mandel-Kokain-Schnaps.
2: Der Sender verantwortlich ist Herr Stefan Glück.

0: Ganz am Anfang haben wir Dancing Queen von ABBA gespielt. Dann haben wir 99 Luftballons mit von Nena gespielt. Und liebe Grüße an meine Mutter raus, weil sie hat sich diesen Song gewünscht.
1: Von der Band Mandel Kokain Schnaps und ihr hört das Schulradio Zoom auf der Ems Fechtewelle. Viel Spaß. Mua.

0: Das war Mandel-Kokain-Schnaps mit Bund.
1: Diese Band hat unsere ehemalige Schülerin Ruby aus der Radio AG getroffen. Sie hat die Band für uns interviewt.
2: Ihr seid gerade auf der Boss Bitch Tour. Wie seid ihr auf den Namen gekommen?
3: Die Idee kam tatsächlich von mir. Oh Wunder, weil ich habe mir früher immer nicht so viel zugetraut und habe mich lange nicht getraut, Musik zu machen und habe jetzt irgendwie gemerkt, hey, ich habe meine Vision umgesetzt und ich kann das tun und ich, ja, das ist für mich halt eine Bossbitch, so eine selbstbestimmte Frau, die einfach ihr Ding macht und die den Männern mal zeigt, ey, wir können das genauso und deswegen dachte ich mir so, ich möchte die Tour, meine erste eigene, unsere erste eigene Bossbitch-Tour nennen, einfach um nochmal ein Statement zu setzen hier. Hier ist eine Frau am Start, Freunde, das ist ja auch noch nicht so oft oder so präsent in der Musik.
2: Wie fühlt es sich für euch an, dies erreicht zu haben?
4: Mega, also wir sind ja noch ganz am Anfang von der Tour. Und aber genau, allein die Planung und die...

0: die Ideenfindung, was wir da alles machen wollen und wie wir das cool umsetzen, das hat uns einiges abverlangt und das jetzt ja mitzuerleben, wie es quasi auf die Welt losgelassen wird, ist überwältigend.
1: Ja, voll. Und dass wir auch dachten, wir haben gestern auch gesagt, so gestern war ja unser erster Tourstopp. Wir hätten, glaube ich, vor 5 Jahren nie gedacht, dass wir mal eine Tour spielen und dass Leute quasi sich Tickets für unsere Tour kaufen. Das muss man sich mal reinziehen. Ist für uns immer noch, für andere ist es, glaube ich, ziemlich normal, aber für uns immer noch so total unbegreiflich. Also wir können das gar nicht realisieren, dass Leute zu unserer Show kommen und der Laden voll ist. Das ist verrückt. Das hätte keiner von uns mit gerechnet. Und wir sind da, ich glaube, wir platzen vor Dankbarkeit, oder?
2: Verrückt trifft ziemlich gut, finde ich, ja.
3: Ihr habt mehrere Songs über Themen wie Gewalt, rechte Politik, Hass und fehlende Akzeptanz. Wieso ist es euch so wichtig?
1: Ja, ich glaube, das ist ein Grund, warum wir Musik machen. Wir wollten von Anfang an nicht einfach nur Musik machen, sondern rausgehen und eine Message haben. Und das ist eigentlich was in jedem von uns drinsteckt, dass wir eigentlich einfach nur wollen, dass die Welt eine bunte Welt ist, dass jeder so leben und lieben kann, wie er möchte. Und genau, das ist eigentlich von Anfang an unser Ansinnen gewesen, weshalb wir damit angefangen haben, oder?
2: Also es ist auch wundervoll, erst recht jetzt, wo wir die Bühne haben und ein paar Leute davor kriegen, das auch zu nutzen und das raustragen zu können, verbreiten zu können. Das ist fantastisch.
1: Ja, dass man was bewirken kann, das ist schon geil.
3: Wer oder was inspiriert eure Musik?
1: Ich glaube, alles, was wir so erleben, was wir fühlen, ich glaube, bei mir ist nochmal so, dass ich bin so Lady Gaga und alle, da komme ich so her. Das ist eigentlich so meine musikalische Heimat. Deswegen ist natürlich auch, deswegen haben wir die ein oder andere Choreo dabei. Deswegen habe ich Glitzerkostüme an. Ich glaube, ich finde dieses Ganze, das inspiriert mich auf jeden Fall für die Shows am meisten. Und ansonsten sind es eigentlich Dinge, die uns bewegen, die wir mitteilen wollen, die wir vielleicht auch verändern wollen und ja, was wir so fühlen im Alltag und auf dieser Welt oder wie wir die Welt sehen.
2: Ich habe das Gefühl, da kommen Einflüsse aus zwischen Metal, Schlager, Punkrock und Kuschelrock zusammen. Ja. Also wirklich alles, glaube ich, dabei, ne?
1: Genau, und da sind wir, glaube ich, alle auch verschieden von dem, was wir hören. Also, der eine hört Metal, der andere Pop, der andere ein bisschen Hip-Hop und deswegen kommt das alles zusammen und dann kommt MKS dabei raus, quasi.
3: Welchen Song von euch wollt ihr hören?
0: Ja, mein Favorit ist, glaube ich, Ich glaub daran, unsere aktuelle Single.
1: Ja, gehe ich mit, liebe ich gerade sehr. Haben wir mit den Rodgers zusammen gemacht und ist gerade von uns allen, glaube ich, der Favorite, weil der so viel sagt und da ist so viel drin und alles das, was gerade so passiert, in einem beschrieben, dass wir hoffen, dass es besser wird.
2: Ich finde auch die Energie, die darin rüberkommt, hat nochmal ein neues Level da. Ja, haben wir nochmal ein neues Level erreicht.
1: Voll.
2: Würde ich auch nehmen.
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0: Das war Mandel-Kokain-Schnaps mit den Rockjazz. Ich glaube daran. Wir machen weiter mit dem Interview von Mandel-Kokain-Schnaps.
1: Ihr habt vor nicht so langer Zeit einen Song mit den Rockjazz herausgebracht. Mit wem wollt ihr noch einen herausbringen?
2: Ich glaube, ich bin aktuell bei Vita noch. Da finde ich cool. Realistische Träume.
3: Nee, ich glaube, auch wenn wir träumen dürfen, möchte ich einen Song mit Lady Gaga. Und wenn es realistisch bleiben darf, auch Swiss und die anderen finde ich ganz geil.
4: Ja, meine Träume wären die Toten Hosen. Einfach um diese, ja, schon ein ganzes Leben währende Liebe noch intensivieren zu können. Aber jetzt eine ganz frische Liebe ist Alarm Baby, die wir hier auf der Tour gerade weiter kennenlernen. Und das wäre fantastisch mit den Brett zusammen zu machen.
1: Wie habt ihr euch im Vergleich zu den letzten Jahren verändert?
2: Ich würde sagen, ich bin etwas strukturierter in nicht meinen verbalen Ausführungen, aber in so der Organisation von so Erledigungen, die wichtig sind, die passieren müssen, gerade im Kontext dieser Band-Unternehmung. Und ich spiele jetzt Gitarre und nicht mehr Schlagzeug.
3: Stimmt, das ist die größte Veränderung. Ich glaube, ich bin einfach selbstbewusster geworden. Ich vertraue mir mehr. Ich habe gelernt, was ich kann und dass ich das kann. Und ja, gehe einfach mit viel mehr Eiern, wollte ich gerade sagen, auf die Bühne. Aber dir mal sagen, wie du dich verändert hast, Wolfi.
4: Okay, sag mir das gerne.
3: Du bist richtig krass auf der Bühne geworden und viel selbstbewusster und richtig krass. Und ja, hast dich da krass entwickelt, wie schüchtern du zu Anfang warst und wie du jetzt da rausgehst. Ist crazy. Das siehst du zwar noch nicht, aber irgendwann. Wir das sehen das.
1: Dankeschön. Welcher Moment hat für euch alles verändert und wieso?
3: Ich glaube einfach der Moment, wo wir uns dazu entschieden haben, wir sind jetzt Mandel-Kokain-Schnaps. Also der Moment, wo es angefangen hat, glaube ich. Ich war schon in dieser Musik-AG von unserer Berufsschule und die beiden Jungs kamen rein und ich dachte mir so, oh Gott, krass. Das waren für mich die coolsten Jungs von der Schule. Und genau, dann als wir beschlossen haben, ein Jahr später, hey, wir sind jetzt eine Band und wir stecken da jetzt alle unsere Liebe, alles, was wir haben, rein und gucken, wohin es geht.
4: Ich glaube, es gibt so viele Momente, die da so besondere Momente sind. Das Erste, woran ich gerade dachte, war, als ich das erste Mal auf der Bühne stand und mitbekommen habe, dass jemand im Publikum stand, der unseren Text mitgesungen hat. Das hat ein unendliches Ausmaß an Motivation für die Zukunft gebracht.
0: Das war das Interview von Mandel-Kokain-Schnaps. Wir machen weiter mit den Toten Hosen. Von den Toten Hosen kommt bald auch ein neues Album raus. Trink aus, wir müssen gehen. Sie sind mit diesem Album auf Tour am 14.08.2016-20 in Bremen. Wir hatten das Glück und konnten Tickets ergattern. Jetzt kommt die neue Single Nur nach vorn.

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1: Das waren die Ärzte mit Junge. Und nun spielen wir ein Interview über die AG Technik für Mädchen, wo der Lehrer und einige Schüler interviewt wurden.
2: Beschreiben Sie kurz Ihre AG. Wo findet die AG statt?
3: Also meine AG ist Technik für Mädchen und sie findet im Werkraum 1 statt bei uns an der Schule.
2: Wie sind Sie drauf gekommen, die AG anzubieten?
3: Ich wollte gerne eine AG schaffen, in der tatsächlich nur Mädchen sind. Aufgrund dessen, weil sich einige Mädchen tatsächlich von Jungs sehr beobachtet fühlen und dann sich eher zurückziehen und hier die Möglichkeit haben, sich einfach auch mal frei zu entfalten.
4: Wir hörten, dass die AG in diesem Schuljahr endet. Was ist der Grund?
3: Ja, ein Grund dafür ist der Mann, der vor mir steht, der gerne eine AG mit mir anbieten möchte, und zwar die 3D-Druck-AG. Und sich mittlerweile schon sehr viele Kandidaten gefunden haben, die das gerne mitmachen wollen würden. Und aus diesem Grunde muss leider eine AG zurückstecken.
4: Welche Jahrgänge haben an der AG teilgenommen?
3: Vorgesehen waren die Jahrgänge 7 bis 10 und die hatte ich im ersten Halbjahr auch. Also ich hatte hier 2 Zehnermädchen, aber die haben sich jetzt dagegen entschieden aufgrund der Abschlusssituation. Und jetzt habe ich nur noch 7er und 8er Mädels hier.
2: Beschäftigen Sie sich auch in Ihrer Freizeit mit Technik?
3: Tatsächlich ja. Also auch gerade im Bereich 3D-Druck bin ich sehr engagiert zu Hause und grundsätzlich alles, was mit Elektrotechnik zu tun hat oder Physical Computing, ist auch hier tatsächlich teilweise, ich sage mal, ein Hobby.
2: Was hat Ihnen an Technik für Mädchen besonders gefallen?
3: Was mir besonders gefallen hat, ist der Umgang der Mädchen untereinander. Dass sich die Mädchen hier kreativ austoben durften und dass es sehr humorvoll vonstatten geht.
2: Timo, wir haben es gerade richtig verstanden, dass du und Herr Wolter eine AG macht?
4: Ja, ich denke schon. Ich sollte erstmal gucken, ob ich genug Leute finde. Ich kann mir aber vorstellen, die AG mit ihm zusammenzuleiten. Das ist ja aber noch ein bisschen hin. Wie wir das genau machen, besprechen wir kurz vorher. Jetzt machen wir weiter mit From Ashes to New.
5: Wieso hast du die AG gewählt? Welche Erwartung hattest du?
6: Einfach so.
7: Weil meine Freundin...

0: Das war vom Ashes to New von Drag Me.
1: Wir wissen, dass der Walter diese Band auch gut findet. Und das war vom neuen Album Reflective.
0: Wir machen weiter mit dem Interview von Technik für Mädchen AG und jetzt mit den Schülern.
2: Wieso hast du die AG gewählt? Welche Erwartung hattest du?
3: Einfach so.
4: Weil meine Freunde auch hier waren.
5: Weil ich möchte zeigen, dass Mädchen können auch bauen, nicht nur Jungs.
6: Wurden deine Erwartungen für diese AG erfüllt?
7: Ja, ich fand es sehr cool, mit meinen Freunden hier zu sein. Es war sehr lustig.
6: Wenn dir was gefehlt hätte, was wäre es?
8: Eine vernünftige Musikbox.
9: Beschäftigst du dich auch in deiner Freizeit mit Technik? Bist du technisch interessiert?
7: Eher weniger, aber ich sag ehrlich, in der AG macht das sehr Spaß, weil hier sind auch Freunde und es ist sehr lustig halt. Und du kannst halt machen, was du möchtest, so deswegen.
10: In meiner Freizeit mache ich eigentlich nichts mit Technik und technisch interessiert bin ich auch nicht.
6: Was hat dir bei Technik für Mädchen am besten gefallen? Was war das Besondere daran?
5: Dass wir alle zusammengearbeitet haben, mit so geholfen.
6: Was hat dir bei Technik für Mädchen am besten gefallen? Was war das Besondere daran?
11: Dass ich mit meiner Freundin coole Sachen gemacht habe und dass die halt auch dabei waren.
12: Dass man Sachen bauen kann und die mit nach Hause nehmen kann und dass ich mit meinen Freundinnen hier bin.
7: Ja, dass halt meine Freunde hier sind, dass es sehr viel Spaß gemacht hat, dass man die Sachen, die man baut, auch mit nach Hause nehmen kann.
6: Als nächstes spielen wir Heavy is the Crown von Linkin Park.

0: Hi, ich bin Kim und die Ems-Fechtwelle auf 95,6 spielt echt super Lieder und ich wünsche mir ein Lied, das heißt, weiß ich nicht mehr.
1: Ich hab's vergessen.

0: Das war Ghost mit Hunters Moon.
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2: Ja, ich mache ja immer Musik, die so ein bisschen zurückgeht in die 70er Jahre vom Sound her. Und an neuen Sachen habe ich heute die neue Deep Purple Single da. Deep Purple spielen auch Ende Juni in Meppen in der Hensch Arena. Dann gibt es was Neues von Europe, kennt man natürlich von The Final Countdown. Und dann gibt es was Neues von The Sixters, die haben wir in der letzten Zoom vorgestellt. Ihr erinnert euch vielleicht, ein paar ukrainische Mädels, die nach Deutschland geflüchtet sind und ihre Band jetzt hier weiterführen. Ging gut ab, tolle Band und mein Kollege Carsten Blum, der hier den Sender damals aufgebaut hat, als eben Zvechtewelle sich gegründet hat, hat mit denen ein Interview geführt und noch viele andere coole Musik, die ihre Einflüsse aus den 70er Jahren haben. Das gibt's heute Abend ab 20.03 Uhr bis 22 Uhr.
0: Und nun spielen wir von Santiano Like a Dealer.

0: Guck mal, drei.
1: Der nächste Sendetermin ist am 18.06.2026.
2: Das war das Schulradio Zoom. Am Mikrofon waren
1: Ole,
3: Eva, Maureen,
4: Timo.
3: Der Sendeverantwortliche ist Stefan Glück. 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Jetzt spielen wir Iron Maiden mit Fear of the Dark und ich grüße meinen Stiefvater. Hab dich ganz doll lieb.

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2: Ich bin Dirk Zeitler. Die gesetzliche Pflegeversicherung steckt in chronischen Finanznöten. Bundesgesundheitsministerin Wagen will das System stabilisieren. Jetzt liegt ein Reformkonzept auf dem Tisch. Heimbewohner, Gutverdiener und Menschen ohne Kinder müssen sich auf mehr Belastungen einstellen. Es gehe darum, dass die Finanzen stabilisiert werden, sagte Wagen.
3: Ja, wir haben in der Pflegeversicherung große Herausforderungen. Ein Defizit, das größer ist als erwartet, schon im nächsten Jahr von 7,5 Milliarden Euro.
2: An den Gesetzesplänen der Gesundheitsministerin gibt es breite Kritik. So bezeichnete etwa die Gewerkschaft Verdi die zeitliche Streckung bei den Entlastungszuschlägen für Heimbewohner als sozialen Sprengstoff. Als Teil der Umsetzung einer Waffenruhe zwischen Israel und dem Libanon hat sich die israelische Armee aus dem libanesischen Grenzort Dibin zurückgezogen. Die libanesischen Streitkräfte bestätigten, dass sie in die Stadt eingerückt seien, nachdem das israelische Militär abgezogen sei. Spezialisierte Teams räumten im Gebiet zurückgelassene Blindgänger. Die israelische Armee äußerte sich zunächst nicht. Die libanesische Armee rief die Bevölkerung auf, das Gebiet nicht zu betreten und den Anweisungen des Militärs Folge zu leisten. Der Ausbau von schnellem Internet kommt voran. Jeder zweite Haushalt in Deutschland hat nach Angaben des Bundesdigitalministeriums inzwischen Zugang zu einem Glasfaseranschluss. Der Ausbau mache spürbare Fortschritte, heißt es in einer Mitteilung des Ministeriums.
4: Immer mehr Haushalte haben Zugang zu einem Glasfaseranschluss. Das klingt erst einmal gut. Allerdings brauchen die Anschlüsse auch Nutzer. Und da hakt es noch. Obwohl die Kabel vor der Tür liegen, unterschreibt nur etwa jeder vierte Haushalt einen Glasfaservertrag. Für die Branche ein Problem, denn es wird zwar viel und teuer gebaut, die Einnahmen sind aber gering. Digitalminister Wildberger will den Ausbau trotzdem weiter beschleunigen. Unter anderem sollen die Anbieter mehr Rechte bekommen, um die Glasfaseranschlüsse bis in die Wohnungen zu verlegen. Thomas Brock, Nachrichtenredaktion.
2: Bei einem Unfall mit einer Lufthansa-Maschine am Frankfurter Flughafen sind mehrere Mitarbeiter der Fluglinie verletzt worden. Betroffen sei eine Boeing 787 Dreamliner, so die Lufthansa. Auf einer Parkposition sei unerwartet das Bugfahrwerk des Flugzeugs eingeklappt. Zum Zeitpunkt des Vorfalls befanden sich Crew und Bodenmitarbeitende an Bord. Fluggäste waren glücklicherweise noch nicht eingestiegen.
5: Und jetzt das Wetter für das Emsland und die Grafschaft Bentheim.
6: In der Nacht kommt es gebietsweise noch zu einzelnen Schauern oder auch Gewittern. Bei Tiefstwerten von 12 bis 14 Grad ist es weiterhin recht windig. Der Freitag insgesamt in einem Mix aus Sonne und Wolken und einzelnen Schauern nicht mehr ganz so ruppig. Temperaturen liegen bei 17 bis 19 Grad am Samstag, dann deutlich freundlicher, trockener und das Ganze bei bis zu 20 Grad auch ein bisschen milder.
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Hallo, liebe Hörerinnen und Hörer. Ja, hier ist wieder das Team. Tea Time auf dem Festival. Mein Name ist Ecke Bremer. Ich bin verantwortlich für die Sendung und auch für die Musik. Und ins Studio sind heute gekommen Frau Brigitte Seide-Butler, unser Ehrengast Silvia van den Berg, Hermann E. Burg, Udo Sander und Almut Sander. Und sie reden mit unserer Bürgermeisterin, Bürgermeisterkandidatin für Nordhorn in diesem Jahr. Und ich denke, es wird sehr spannend und aufschlussreich. Bleiben Sie also dabei.

0: Einen wunderschönen guten Abend. Wir begrüßen Sie zu unserer Sendung Tea Time. Heute haben wir zu Gast Silvia van den Berg, Kandidatin für das Bürgermeisteramt. Am Mikrofon ist Hermann Ibrig. Ich begrüße Sie ganz herzlich.
1: Almut Sander.
2: Und Udo Sander.
3: Brigitte Seide-Butler. Technik, Elke Bremmer.
2: Mhm. Auch wichtig.
0: Gut. Wir begrüßen nicht nur Silvia van den Berg, sondern ich bin gespannt drauf, wie kommt man auf die Idee, Bürgermeisterin in Nordhorn zu werden?
4: Ich bewerbe mich für das Amt der Bürgermeisterin, weil ich diese Stadt wirklich sehr mag. Ich bin hier geboren, ich lebe wieder hier, ich arbeite hier. Ich bin seit meinem jugendlichen Alter, mein ganzes Erwachsenenalter, in dieser Stadt engagiert gewesen. Und ich möchte gerne dieses Engagement, was ich früher in Vereinen, Kirchengemeinden, Demokratienetzwerk und auch 13 Jahre schon im Stadtrat, 9 Jahre als stellvertretende Bürgermeisterin geleistet habe, jetzt in dieser Funktion gerne fortführen. Weil ich glaube, dass diese Stadt wirklich sehr liebenswert ist, sehr lebenswert ist und daran würde ich gerne weiter mitwirken können.
0: Mhm. Und was meinst du, braucht Nordhorn am dringendsten?
4: Wohnraum, tatsächlich Wohnraum, weil es mehr ist, als eine Wohnung zu haben. Wohnen ist wichtig für den sozialen Frieden und dass alle Menschen gut und sicher untergebracht werden können.
3: Bezahlbaren Wohnraum.
4: Bezahlbaren Wohnraum. Aber tatsächlich bedeutet jede Wohnung, die gebaut wird, Entlastung auf dem Wohnungsmarkt, weil dann vielleicht auch bezahlbarere Wohnungen verlassen werden, um hochwertigere Wohnungen anzumieten. Aber klar, der Fokus liegt auf dem bezahlbaren Wohnraum.
2: Und soll das bedeuten, dass privat investiert wird, dass aus, durch den Privatinvestor Wohnraum entsteht? Oder bedeutet das, dass die städtische Wohnungsbau Gemeinschaft
3: GEWO,
2: dass die mehr bauen sollen. Das würde mich interessieren.
4: Also erstmal müssen wir unseren bisherigen Politikern und Politikern und Bürgermeistern, da brauche ich jetzt gar nicht gendern, unseren Bürgermeistern dafür danken, dass wir immer noch eine städtische Wohnungsbaugesellschaft haben, weil viele Kommunen sie versilbert haben, als das Geld knapp wurde. Das ist ein großes Glück und ein großes Fund, was wir haben, denn die GEWO sichert mit ihren Durchschnittsmieten insgesamt den Mietpreis in Nordhorn und stabilisiert ihn dadurch und sie muss weiter gestärkt werden. Wir haben aber auch tolle Investoren in dieser Stadt, die viel Gemeinsinn auch für die Stadt mitbringen. Und auch die brauchen bestmögliche Unterstützung im Bereich der Baubeantragung, der Baubegleitung, der Förderungsmöglichkeiten über die N-Bank. Aber alleine die Investoren, der Markt regelt es nicht, denn sonst hätten wir das Problem gar nicht.
2: Mhm. Gibt es denn genug Bauland oder gibt es an der Stelle auch ein Problem?
4: Also aktuell haben wir zu bebauenden Fläche, aber es muss mehr entwickelt werden und am besten auch in städtischer Hand bleiben, damit wir eben nicht zu Höchstpreisen verkaufen, sondern Konzeptvergaben machen. Das heißt, wir fördern Investoren, die zum Beispiel bestimmte Nachhaltigkeit oder ökologische Kriterien oder soziale Kriterien besonders berücksichtigen. Und deswegen wäre es gut, wenn die Stadt noch mehr aufkaufen könnte und würde.
3: Und wie sieht es dann mit der Bürokratie aus, mit Genehmigungen und Zeiten und so weiter?
4: Das ist tatsächlich ein Problem in der Vergangenheit gewesen. Aber der Bund hat den sogenannten Bauturbo beschlossen. Das bedeutet, bestimmte Dinge schneller regeln zu können. Und die Stadt geht das auch durchaus beherzt an. Wir haben immer ein bisschen Personalknappheit auch gerade in der Abteilung gehabt. Da ist aktuell aufgestockt worden. Aber es geht wirklich darum, zu entbürokratisieren. Nicht alles liegt in unserer Verantwortung, weil es eben Landes- oder Bundesvorgaben sind.
0: Aber die Kritik kommt ja manchmal hoch, dass auch intern Verwaltungsabläufe verbessert werden sollen. Was würdest du denn da angehen, dass in Nordhorn umgesetzt werden kann?
4: Also ich glaube, dass Verwaltung für den Bürger und für die Bürgerin da ist. Und ich glaube, dass insgesamt wir eine gute Verwaltung haben, die knapp besetzt ist, das muss man sagen. Ich glaube, dass da, wo es Not tut und gut tut, wir Digitalisierung natürlich einführen müssen. Es gibt Länder, die sind viel weiter in der Digitalisierung als wir. Das wird eine wirklich große Aufgabe sein. Der Einsatz von künstlicher Intelligenz, zum Beispiel bei der Bearbeitung von Anträgen, ist dringend erforderlich. Und vielleicht müssen wir auch weiterhin an unserem Verständnis arbeiten, dass eine Verwaltung Dienstleister für die Stadt ist. Mhm. Ja, ich glaube, dass wir da auf einem guten Weg sind, aber man kann sich immer verbessern.
0: Ja.
2: Aber Verwaltung entschlacken kann ja auch bedeuten, dass man bestimmte Vorschriften außer Kraft setzt, sie nicht mehr einfordert, bestimmte Vorgaben und so fort. Es besteht ja auch immer die Gefahr, dass dann soziale Belange oder ökologische Belange oder sowas über die Klinge springen. Wie wäre da dein Kurs? Was würdest du als effektiv sehen und zugleich als zukunftsfähig?
4: Also ich sehe überhaupt kein Einsparung bei dem Personal da. Also da können wir, glaube ich, nicht drunter. Ganz im Gegenteil, mein Wunsch wäre, dass wir zum Beispiel beim Ordnungsamt aufstocken, also sogenannte Außendienstmitarbeiter des Ordnungsamts, weil mein großes Thema Sicherheit und Ordnung in dieser Stadt sein wird. Da brauchen wir mehr Leute eher. Und wenn wir Außendienstmitarbeitende zum Beispiel haben, die wirklich im Stadtbild unterwegs ist, haben wir auch sofort eine andere Form von Kommunikation, die andere Dinge wahrnehmen, die aber auch zur Ordnung rufen können. Ich möchte gerne, dass die Citywache besser besetzt wird. Das können wir als Stadt nicht regeln, aber wir können immer wieder intervenieren, immer wieder darum bitten, ja, in Oldenburg, in Hannover, dass hier die Citywache wie früher auch rund um die Uhr besetzt wird. Und ansonsten müsste man Möglichkeiten überlegen, wie Verwaltung eben auch stärker dezentralisiert in den Stadtteilen vielleicht arbeiten kann, damit nicht alle immer ins Rathaus kommen müssen. Aber das muss gemeinsam mit Mitarbeitenden entwickelt werden, wie da gute Formate sind. Denn die Mitarbeitenden wollen ja auch eine gute Arbeit machen. Ja? Und gegen sie arbeiten möchte ich ja nicht, sondern mit ihnen arbeiten.
2: Und ökologische oder soziale Standards brauchen wir nicht zu diskutieren, so verstehe ich das, weil die sowieso auf Landesebene geregelt sind oder auf Bundesebene. Ist das richtig?
4: Ja, es gibt Möglichkeiten, zum Beispiel beim Bauen sind wir jetzt nochmal den sogenannten Gebäudetyp E, der setzt so Sicherheitsstandards runter. Da sind wir bisher, Komfortstandards, keine Sicherheit, Komfortstandards runter. Und da sind wir als Stadtverwaltung vielleicht noch nicht mutig genug, dass wir Investoren, die sagen, lass uns das mal ausprobieren, lass uns mal ein bisschen experimentieren auch, dass wir sagen, jo, das machen wir. Ne? Also Verwaltung ist ganz oft ein bisschen angstgetrieben, das kann ich auch verstehen. Niemand möchte verklagt werden hinterher dafür, dass er Fehler gemacht hat. Aber besondere Zeiten erfordern vielleicht auch besonderen Mut, ja, und dann doch vielleicht einfach mal Dinge ausprobieren.
0: Wie ist das denn im Schulbereich? Die Medienkompetenz soll erhöht werden. Was kann die Stadt da leisten? Oder ist das nur eine Aufgabe, die Hannover lösen muss?
4: Nein, ich glaube noch nicht mal, dass Hannover das lösen kann. Das muss eine Stadtgemeinschaft schaffen. Und ich glaube, Medienkompetenz ist ein Thema ab dem jüngsten Jugendalter bis zum Sterben. Es betrifft tatsächlich alle Generationen, gerade jetzt im Bereich, wo wir über Fake News und Deepfakes sprechen, wo wir nicht mehr unterscheiden können, was ist wahr und was ist echt. Das ist gefährlich für die Demokratie. Wir müssen wissen, wem wir glauben dürfen, was wir glauben dürfen, um die Dinge gut einzusortieren. Also es ist eine Demokratieförderung, wenn wir in Medienkompetenz investieren. Ich könnte mir zum Beispiel gut vorstellen, dass die Mediencafés, die wir haben an verschiedenen Standorten und sehr erfolgreich laufen, dass die durchaus auch über so einen Digitalisierungsbeauftragten der Stadt mitbegleitet werden können, damit das nicht nur in ehrenamtlichen Händen liegt. Wir werden das nicht alles hauptamtlich machen können, aber vielleicht kann an dieser Stelle Hauptamt das Ehrenamt ein bisschen unterstützen.
2: KI, künstliche Intelligenz, ist ja stark problematisiert worden in letzter Zeit. Und mit Deepfakes, wie das heißt, also manipulierten Bildern, die den Menschen vorgaukeln, das, was sie sehen, ist real und ist wirklich. Aber in Wahrheit ist das alles nur gefälscht und der Betrachter wird getäuscht. KI hat also wirklich seine Abgründe und seine hochproblematischen Seiten, aber du hast ja selber schon gesagt, KI kann auch bei der Verwaltung helfen. Wie können wir als Wähler oder als Wählerin das verstehen oder wie können wir das auseinanderhalten oder wie können wir erkennen, das ist jetzt eine KI, die ist sinnvoll, die hilft uns oder wie kann Verwaltung es auch erkennen und wie an dieser Stelle aber ist KI gefährlich und damit will ich nichts zu tun haben. Mhm. In der Kirche zum Beispiel in Hannover, die Landeskirche Hannover sagt, KI kommt für uns gar nicht in Frage, warum nichts mit zu tun haben. Mhm. Ja? Also eine ganz klare Ansage, wobei ich sage, als jemand, der sich da eingearbeitet hat, KI in der Verwaltung, deswegen frage ich nach, kann sehr sinnvoll sein, kann es extrem entlasten und kann auch Personal entlasten.
4: Und es kann uns befähigen. Also ich glaube, dass wir haben eine Technologie in der Welt, die potenziell gefährlich ist, nicht weil es diese Technologie gibt, sondern weil Menschen sie missbrauchen. Das ist ja auch immer wichtig. Ja. Es ist der Mensch, der diese Technologie missbraucht, ja. Und deswegen brauchen wir neben der Medienkompetenz natürlich eine hohe KI-Kompetenz, damit wir das einordnen können, damit wir das sortieren können. Aber auch gerade für den Bereich der Senioren und Seniorinnen kann KI den Lebensraum nochmal vergrößern, weil ich einen persönlichen Assistenten bei mir habe. Ich sage Ihnen ein Beispiel. Ich kann morgens mit 83, 85 aufwachen und sagen, boah, mein Rücken, ja. Und dann frage ich die KI, was kann ich jetzt tun? Gib mir mal eben 3 Tipps, gymnastische Übungen, die wir zusammen machen, damit ich ein bisschen beweglicher werde. Ich kann schummeln beim Kreuzworträtsel. Ich kann aber auch, wenn ich mich in der Stadt verirrt habe und weiß, wie ich die KI am Smartphone bedienen kann, mir dadurch helfen lassen, nach Hause zu kommen. Ich habe so viele Senioren erlebt, weil ich ja selber auch KI-Trainerin bin, für die das ein großes Glück war, diese Technik anwenden zu können. Und in der Verwaltung würde es so laufen, dass wir vor allen Dingen wiederkehrende Prozesse identifizieren, die gut beschreiben. Denn wenn man will, keine schlechten Prozesse fortführen, sondern man guckt an, was wiederholt sich, was ist alltägliche Arbeit, was sind Routineaufgaben. Und da würde man entsprechende datenschutzkonforme Tools, das ist ja in der Verwaltung besonders wichtig, Werkzeuge also entwickeln, um diese wiederholenden, vielleicht auch oft fehleranfälligen Prozesse mit KI begleiten zu lassen. Also auslesen zu lassen, die ersten Antwortschreiben rauszugeben, zu analysieren, wo könnten eventuell Knackpunkte liegen. Gibt es also verschiedene Anwendungsmöglichkeiten.
2: Also nicht KI dämonisieren, sondern KI sinnvoll und kontrolliert einsetzen.
4: Und immer kritisch hingucken. Ja. Ja.
0: Mhm. Was wäre nötig, wenn um Vereine und Ehrenamtliche zu schützen und zu stärken? Denn ohne Ehrenamtliche kommt keine Stadt aus.
4: Absolut
0: keine
4: nicht.
0: Gemeinschaft nicht.
4: Absolut nicht. Und
0: aber
4: Nordrhein
0: was kann
4: stolz
0: die Stadt,
4: sein.
0: Die Verwaltung, die Bürgermeisterin machen, um das zu fördern?
4: Der Vorteil ist, dass ich ja tatsächlich mein ganzes Leben lang auch ehrenamtlich gewesen bin und weiß, was Ehrenamtliche für Strukturen brauchen und welche hauptamtliche Unterstützung dann eben auch nötig ist. Ja? Also ich sage immer, Hauptamt dient den Ehrenamten und nicht das Ehrenamt dem Hauptamt. Mhm. Und ein kleiner Appell an dieser Stelle. Aktuell ist ja wieder die Ausschreibung für den Ehrenamtspass. Da ist Einsendeschluss der 19. Juni. Und noch nicht alle Vereine und Initiativen wissen von dieser Möglichkeit, dass tatsächlich 100 Personen pro Jahr in dieser Stadt geehrt werden mit einem großen Essen, mit einem großen Abend und es hinterher verschiedene Vergünstigungen gibt. Da würde ich gerne bei bleiben. Ich würde die Kriterien neu definieren oder zumindest neu bedenken. Wir haben aktuell bei dieser Ehrenamtsvergabe ganz oft das Problem, dass die Kriterien nicht mehr passen zu zeitgemäßem Ehrenamt, das ganz oft projektorientiert arbeitet, wo jemand Lust hat, ein halbes Jahr sich ganz aktiv zu beteiligen. Das Kriterium aktuell bedeutet aber so und so viele Jahre mit so und so vielen Stunden in der Woche. Das bildet aber nicht mehr modernes Ehrenamt ab. Also da müssen wir noch mal ran, ob das so passt. Ja? Mhm. Und dann müssten wir noch mal schauen, dass wir wirklich auch aktiver vielleicht auf Initiativen oder Ad-Hoc-Geschichten zugehen, die gar nicht so eine Vereinsstruktur haben. Mhm. Aber da, wo zum Beispiel Ehrenamt in der Nachbarschaft ganz intensiv passiert, warum soll nicht so eine Frau, ein Mann auch geehrt werden durch sein Engagement? Die müssen wir sichtbar machen. Das wäre so mein Wunsch.
0: Mhm. Ja, schön. Und ein Blick mal auf eine Zukunftsentwicklung. Nordhorn ist ja eine Wasser- und eine Fahrradstadt. Das soll auch so bleiben. Aber was für Wünsche wären da eigentlich nötig, die Lebensqualität an dieser Stelle auch in Nordhorn weiterzubringen? Eine neue Idee oder eine andere oder etwas vertiefen?
4: Also Nordhorn steht ja insgesamt unglaublich gut da. Das ist ja in der, wenn man sich die Umgebung anguckt, eher eine Seltenheit, keine Selbstverständlichkeit. Und das muss, da muss genau geguckt werden, warum ist es eigentlich so gut. Ja, und dann sollte man an diesen Stellschrauben, warum es so gut läuft, ja auch nicht so viel ändern. Wirtschaftsförderung bleibt unbedingt Chefinnen-Sache. Mhm. Ja, wenn es der Wirtschaft gut geht, ist der Stadt gut. Da müssen wir also schauen, dass wir gute Bedingungen haben, weil wir natürlich durch die Grenzregion immer wieder das Problem haben, die Herausforderung haben, Fachkräfte und Arbeitskräfte nach Nordhorn zu holen. Der Tourismus ist für mich entscheidend, weil wenn wir in den Tourismus investieren, investieren wir immer auch in unsere eigenen Menschen. Ja? Also denn wo es schön ist, tut es auch uns gut als Stadt. Und der Tourismus bringt eine Menge Geld nach Nordhorn und macht diese Stadt attraktiv und bekannt. Deswegen freue ich mich darüber, wenn wir einen richtigen Campingplatz entwickeln würden. Spannende und innovative Ideen zu den Dingen rund um Wasser. Übernachten auf dem Wasser. Ja, die Aufenthaltsqualität der Innenstadt muss unbedingt verbessert werden, denn wir können nicht davon ausgehen, dass unsere Innenstädte alleine durch Kaufen funktioniert. Die Leute müssen sich gerne dort aufhalten. Also da würde ich gerne investieren, Nebenrandoffensiven weiterhin gestalten, was ja auch schon der Fall ist. Die Zusammenarbeit mit Tierpark und VVV, die sind gut, ja, da kann man an der einen oder anderen Stelle vielleicht nochmal etwas machen. Meine Idee wäre aber auch, die Grenzlage nochmal stärker zu betonen. Das ist was Besonderes, dass wir hier so ganz wunderbar über die Grenze hin und her laufen können. Vielleicht, wenn der VVV einverstanden ist, ein schönes, großes, weiteres Stadtfest an der Grenze direkt zu machen.
0: Oh, ja.
3: Was sind Nebenrandoffensiven?
4: Ah ja, Hagenstraße, Schumachershagen, also all diese schönen Straßen, die wir ja drumherum haben, die so ein bisschen verwaist sind. Und da gibt es manchmal so ganz kleine Initiativen. Die Stadt kauft große Blumenkübel, bepflanzt sie und wir bitten die Menschen drumherum, ihr übernimmt die Patenschaft, ihr pflegt und hegt. Wir stellen nochmal eine Bank extra auf, ja, oder... Wir machen da ganz bewusst mal so kleine Konzertchen oder irgendetwas an Treffpunktqualität, damit die Stadt nicht nur die Hauptfußgängerzone ist. Mhm.
3: Bank ist sowieso gut für viele Senioren.
4: Wir brauchen mehr Bänke.
3: Senioren.
4: Ja, wir brauchen mehr Bänke.
2: Ja. Der Hafen ist ja nun so ein besonderes, großes Projekt, auch ein sehr teures Projekt. Also ich selber bin so ein bisschen hin und her gerissen, ob ich das gut finden soll oder nicht. Was für eine Funktion hätte in diesem Zusammenhang Stadtentwicklung der Hafen für dich?
4: Ich war am Anfang auch ein bisschen skeptisch. Inzwischen bin ich ein großer Fan von diesem Projekt, weil das nämlich genau sich auf diese gerade genannte Aufenthaltsqualität bezieht und die Menschen auch nochmal aus der Hauptstraße ein bisschen weglockt, zumindest in diese Randlage. Also ich glaube, dass Menschen eine große Anziehung zu Wasser verspüren. Ich glaube, das geht uns allen immer so. Ne? Aber es hat weitere Funktionen. Es hat auch eine starke ökologische Funktion. Wir müssen unsere Städte hitzeresilient, hitzebeständig machen. Und Wasser sorgt für eine Abkühlung im Innenstadtbereich. Es gibt auch dieses Schwammstadtkonzept. Also da, wo Wasser ist, kann Wasser versickern, Wasser verdunsten. Und ich glaube, dass das tatsächlich nicht eine touristische Attraktion ist, sondern wirklich eine Geschichte, die den Menschen in dieser Stadt sehr gefallen wird. Und aus der Vergangenheit wissen wir, dass alle großen, ambitionierten Projekte, das mag das GIP gewesen sein, das Rave Ring Center, die Umgehungsstraßen, die immer großen Widerstand erstmal hervorgerufen haben. Und am Ende hat sich aber gezeigt, für die Stadtentwicklung waren das alles sehr gute Entscheidungen. Und da vertraue ich auch beim Stadthafen drauf. Und natürlich nicht vergessen, der erhebliche Teil läuft über Fördermittel, die wir beantragt haben, bekommen haben für dieses Projekt. Und diese Mittel hätten jetzt nicht für was anderes zur Verfügung gestanden. Das wird ja manchmal so ein bisschen durcheinander gebracht.
3: Und wie sieht es mit der Fahrradstadt Nordhorn aus?
4: Also wir haben eine Wasserstadt und eine Fahrradstadt. Das, glaube ich, ist tatsächlich beides so. Ich würde gerne Wanderwege, Wasserwege, Fahrradwege noch mehr miteinander verknüpfen. Damit sind wir so im Bereich der sanften Erholung, des sanften, nachhaltigen Tourismus unterwegs. Ich bin zum Beispiel in Kontakt mit dem Bürgermeisterkandidaten der SPD in Neuenhaus und wir würden unbedingt gerne einen Fahrradweg anhand der Fechte entlang schaffen. Also Fahrradwege an der Fechte entlang. Aber wir hätten auch die eine oder andere Straße noch in Nordhorn, die noch verbessert werden müsste für Fahrradwege. Ich wohne selber in so einer. Mir ist wichtig, dass wir Autofahrer und Fahrradfahrer nicht gegeneinander ausspielen. Unsere Parkplatzsituation ist nämlich auch nicht die beste. Und wir haben nun mal viele Leute, die pendeln und viele Kaufkraft, die aus Holland, aus der Niedergrafschaft kommt. Die dürfen und wollen wir ja auch nicht verschrecken und brauchen da auch gute Bedingungen. Ansonsten sind wir zukunftsfähig damit unterwegs. Es ist eine moderne Stadt, die sich viel auf dem Fahrrad bewegt.
3: Wie sieht es denn überhaupt mit Mobilität aus? Ich bin Busfahrerin. Und am Sonn- und Feiertagen fahren kaum Busse.
4: Ja.
3: Ich kann also zum Beispiel nicht am Sonntag in den Zoo zum Frühstücken.
4: Ja, ich hatte ein sehr interessantes Gespräch mit der Bentheimer Eisenbahn. Da ist mir aber auch noch mal klar geworden, wie kompliziert das ist, Taktungen, Buslinien zu verändern und was da alles dranhängt und wie lange das dauert, bis es auch berechnet wird. Trotzdem glaube ich, für eine moderne, zukunftsfähige, ökologisch nachhaltige Stadt brauchen wir die Fahrräder und brauchen wir den öffentlichen Nahverkehr. Und da vielleicht nochmal wieder neue Formate denken, wie Rufbus, Ruftaxis, Bürgerbusgeschichten, Mitfahrzentralen, was auch immer. Die Landratskandidatin der SPD fordert ja jetzt das freie Samstagsticket. Das könnte ein erster Einstieg auch für Menschen sein, die bisher noch gar nicht Bus gefahren sind. Ich glaube, dass wir mit der Bentheimer Eisenbahn da einen sehr offenen Partner haben, um über weitere Konzepte nachzudenken.
2: Ich stelle mir vor, dass ich da viel tun kann und auch viel tun muss. Und dass die Ehrenamtlichen da auch eine gewisse Funktion haben können.
4: Wie beim Bürgerbus.
2: Ja, genau. Nicht? Also beim Bürgerbus oder aber auch so in so einem Privat, so private Vernetzungen.
4: Ja.
2: Dass Leute, die einfach gern unterwegs sind, die gern fahren, sich anbieten. Das muss ja nicht jeder Zweite oder jeder Dritte machen. Es können ja, es reicht ja, wenn jeder 50. das macht oder so. Dass also Leute sagen, ja, wenn jemand irgendwo muss, ich bin bereit, ich habe Zeit, ich fahre gerne. Dann, es muss nur bekannt gemacht werden, es muss konzeptionell klar sein, wie das funktioniert. Ich habe ausgehend von Ehrenamt noch eine Frage. Wie ist die Zusammenarbeit oder wo gelingt die Zusammenarbeit zwischen Vereinen, Sportvereinen, sonstige Vereine und Kirchen? Wo gelingt die gut? Wo gibt es Chancen, die bisher liegen geblieben sind? Kirchen, Sportvereine. Aber es gibt ja noch viele, viele andere Vereine.
4: Ja.
2: Nicht? Also wo sind da gute, sinnvolle Situationen, die man auch gar nicht weiter betrachten muss, weil alles gut ist. Aber wo gäbe es da noch Nachregulierungsbedarf oder Fördermöglichkeiten und so? Ich denke, Zufluss auf Frenzwegen zum Beispiel ist immer finanziell auf der Kippe. Mhm. Und das ist ja ein großer, wichtiger Kosmos, den man unterstützen könnte. Und anderes würde mir dazu auch noch einfallen.
4: Kloster wäre sicherlich auch nochmal ein eigenes Thema. Mhm. Eine großartige Einrichtung, auf die wir in Nordhorn sehr, sehr stolz sein können, glaube ich. Meine Idee wäre gar nicht so sehr eine zentrale Steuerung aus dem Rathaus, sondern stärkere Fokussierung auf gute Nachbarschaften. Ich glaube, dass wir haben eine Stadtgröße ja inzwischen auch erreicht, die mehr auf die Quartiere gucken, also kleinteiliger gucken muss. Und dann sehe ich dort die Vereinshäuser, Altenhilfeeinrichtungen und Gemeindehäuser. Drei große Einrichtungen, viele Räume stehen leer tagsüber. Ja? Und es gibt aber Gruppen, die suchen Räume irgendwo. Und ich hätte ja so eine Idee, dass wir sowas wie Stadtteilkümmerer ausbilden könnten, ähnlich wie Seniorenbegleitungen und was es auch alles schon gibt in diesem Bereich oder Besuchsdienstmenschen. Und vielleicht eine Stelle bei der Stadt, die hauptverantwortlich für diese Stadtteilkümmerer sich dann zur Verfügung stellt. Weil ich glaube, warum könnten wir nicht aus einem Foyer, einer Altenhilfeeinrichtung, ein offenes Begegnungszentrum für diesen Stadtteil machen? Warum könnten wir die Räume in einer Kirchengemeinde nicht für Nachhilfeinitiativen, Ehrenamtliche zum Beispiel öffnen? Oder pro Stadtteil eine Kinderbetreuungsbörse? Also ich hätte da wirklich viele Ideen, wie wir den Gemeinsinn in dieser Stadt nochmal heben könnten. Wo früher vielleicht Nachbarschaft automatischer stattgefunden hat, müssen wir sie jetzt ein bisschen mehr entwickeln.
0: Dir ist ja immer wichtig auch die Kommunikation und das Zusammenleben. Zum Schluss möchte ich ein Zitat vorlesen, das du selber geschrieben hast bei der Eröffnung von der Ausstellung Omas gegen Rechts. Da habe ich dir einen Zettel gegeben, Demokratie ist, Doppelpunkt, und du hast geschrieben, was alle angeht, können nur alle lösen. Demokratie braucht Demokraten.
4: Ja.
0: Ja.
4: Ja, dann darf ich einen Satz dazu noch ergänzen.
0: Du darfst auch mehr dazu sagen.
4: Ich finde es für uns nicht gut und nicht zielführend, wenn wir sagen, die da in der Politik, die da in der Verwaltung und auf der anderen Seite die Bürger. Wir sind Stadtgemeinschaft und wir kriegen die komplexen Fragen in dieser Welt, also auch gerade jetzt, wo das Geld eng wird, kriegen wir nur gemeinsam hin, mit Vertrauen, mit Anpacken, zusammen entwickeln. Ja? Und nur wer spricht, kann sein Anliegen deutlich machen. Mir hilft es nichts, wenn Leute bei Facebook sich gegenseitig in Rage bringen, sondern wir müssen die Anliegen hören und dann überlegen, was können wir realistisch machen. Also bitte kein Gegenüber, denn auch Politikerinnen sind Bürgerinnen und Verwaltungsmitarbeitende sind das auch. Und ich bin mir sicher, am Ende wollen wir alle weiterhin in einer liebens- und lebenswerten Stadt leben.
0: Ich bedanke mich bei dir.
4: Sehr gerne.
0: Ich wünsche alles Gute. Und es wird jemand Bürgermeister oder Bürgermeisterin und ich freue mich darauf.
4: So wird es sein. Danke fürs Gespräch.
0: Vielen Dank.

Liebe Hörerinnen und Hörer, das war schon wieder unsere Sendung mit der Bürgermeisterschaftskandidatin Silvia van den Berg. War doch sehr interessant, was sie alles vorführen und dann konkrete Sachen hat sie erzählt, war doch wunderbar. Ich hoffe, Sie waren dabei und zugehört und Sie bleiben uns gewogen. Bis zum nächsten Mal, wenn es wieder heißt Tea Time auf der Fechterwelle. Bis dahin einen schönen Sommer. Tschüss.

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1: Ich bin Dirk Zeitler. Die gesetzliche Pflegeversicherung steckt in chronischen Finanznöten. Bundesgesundheitsministerin Warken will das System stabilisieren. Jetzt liegt ein Reformkonzept auf dem Tisch. Heimbewohner, Gutverdiener und Menschen ohne Kinder müssen sich auf mehr Belastungen einstellen. Zur Begründung sagte die Gesundheitsministerin:
2: Ja, wir haben in der Pflegeversicherung große Herausforderungen. Ein Defizit, das größer ist als erwartet, schon im nächsten Jahr von 7,5 Milliarden Euro.
1: Der Spitzenverband der gesetzlichen Krankenversicherungen, der auch die Pflegekassen vertritt, warnt: Bei der Pflege brennt die Hütte. Der Entwurf halte einige Instrumente, mit denen das Löschen beginnen könne. Das Paket sei aber unausgewogen zu Lasten von Pflegebedürftigen und Beitragszahlern. Als Teil der Umsetzung einer Waffenruhe zwischen Israel und dem Libanon hat sich die israelische Armee aus dem libanesischen Grenzort Dibin zurückgezogen. Die libanesischen Streitkräfte bestätigten, dass sie in die Stadt eingerückt seien, nachdem das israelische Militär abgezogen sei. Spezialisierte Teams räumten in dem Gebiet zurückgelassene Blindgänger. Die israelische Armee äußerte sich zunächst nicht. Bei einem Unfall mit einer Lufthansa-Maschine am Frankfurter Flughafen sind mehrere Mitarbeiter der Fluglinie verletzt worden. Lufthansa bestätigte, dass es am Mittag am Frankfurter Flughafen zu einem Vorfall kam. Betroffen sei eine Boeing 787 Dreamliner.
3: Der Flieger stand gerade in einer Parkposition und wurde vorbereitet für einen Langstreckenflug nach Los Angeles. Die Fluggastbrücke lag schon an den Türen an, gleich sollten die Passagiere boarden, aber urplötzlich lag das Flugzeug auf der Nase. Das Bugfahrwerk war einfach eingeklappt. Einige verletzte Bodenmitarbeiter und Crewmitglieder, die schon an Bord waren, wurden sofort medizinisch versorgt. Die Maschine ist beschädigt, der Flug wurde gestrichen. Wie es zu der Panne kam, ist noch unklar. Der Dreamliner gehört zu den modernsten Langstreckenjets der Lufthansa-Flotte. Ursula Winkler, Nachrichtenredaktion.
1: Eine Woche vor der Eröffnungsfeier der Fußball-Weltmeisterschaft am 11. Juni im legendären Aztekenstadion in Mexiko-Stadt erlebt die mexikanische Hauptstadt eine Welle von Protesten. Wenn es keine Lösung gibt, wird der Ball nicht rollen, warnen etwa streikende Lehrer, die bereits Straßen blockieren. Im Mitgastgeberland Mexiko werden insgesamt 13 Spiele der gemeinsam mit den USA und Kanada organisierten WM ausgetragen.
4: Und jetzt das Wetter für das Emsland und die Grafschaft Bentheim.
5: In der Nacht kommt es gebietsweise noch zu einzelnen Schauern oder auch Gewittern. Bei Tiefstwerten von 12 bis 14 Grad ist es weiterhin recht windig. Der Freitag insgesamt in einem Mix aus Sonne und Wolken und einzelnen Schauern nicht mehr ganz so ruppig. Temperaturen liegen bei 17 bis 19 Grad, am Samstag dann deutlich freundlicher, trockener und das Ganze bei bis zu 20 Grad auch ein bisschen milder.
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Herzlich willkommen zur 170. Ausgabe von RetroJam am Mikrofon. Stefan Glück, ich bin sendeverantwortlich. Heute halte ich mich erneut kurz aufgrund der wieder mal großen Menge an Neuerscheinungen. Stunde 2 ist dann wieder zum größten Teil meinem Kollegen Carsten Blum vorbehalten mit 2 Online-Interviews, einem Konzertbericht und der Würdigung eines Albumklassikers aus 1976. Mit dabei ist heute auch ein, wie ich finde, ausgezeichneter Female-Fronted-Rock-Block, aber ganz macho-mäßig nach dem Motto Mann voran, starteten wir heute mit den Herren und da gleich mit ganz agilen und aktiven alten Säcken, Deep Purple. Die Altherren veröffentlichen am 3. Juli ihr neues Album Splat und das war schon mal die beeindruckend kraftvolle erste Single Arrogant Boy. Kurz vor der Albumveröffentlichung kommen sie übrigens in unsere Region nach Meppen in die Hensch Arena im Rahmen ihrer Mad in Europe Tour. Support ist dann die Manfred Mann's Earth Band. Mit einer weiteren, deutlich jüngeren Legende geht's weiter aus Schweden, Europe. Ja, ich höre es schon wieder. Wimpy, öde Popmusik. Nee. Nein, Leute. Bitte reduziert diese klasse Band nicht auf The Final Countdown. Bestes Beispiel ist die neue Single One on One. Das ist der erste Vorbote des kommenden Europe-Albums. Come This Madness kommt am 25. September auf den Markt. Europe mit One on One.

Das waren nochmal die Saarländer Classic Rocker von Rook Road mit Control vom letzten, noch aktuellen zweiten Album Two. Und wir lassen die gute alte Hammond-Orgel einfach weiterröhren und gehen rüber nach Norwegen zu Kazin und ihrem neuen Album The Underworld. Hat man beim letzten Mal schon zwei Tracks von gespielt. Hier jetzt ein weiterer Auszug Over the Mountain.

Satter Hardrock wie Kasin, die wir davor hörten aus Skandinavien, diesmal allerdings aus Schweden. Das waren Confess mit The Warriors, einer kleinen Hymne vom neuen Album Metamorphosis, wurde am 15. Mai veröffentlicht. Und bevor wir dann zum erwähnten retrolastigen Frauenblock kommen, passend dazu ein kurzer Hinweis. 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Und jetzt kommen wir zum erwähnten Damenblock und das bis Ende dieser Stunde. Wir starten mit Brutha aus Österreich. Auch da beehrt uns wieder eine Hammond-Orgel. Ich liebe diesen röhrenden Tastensound. Am 24. April kam das neue Brutha-Album Kaleidoscope raus. Und davon hören wir die letzte Nummer des Albums Waiting. Und danach gibt's Neues von Joanne Shaw Taylor.

die nächste Vorab-Single zum kommenden Joe & Shaw Taylor Album. Es wird The Trouble With Love heißen und am 23. Oktober veröffentlicht. Und es war vorab This Is Who I Am. Weiter mit zwei fantastischen Retro-Bands mit Damenstimme aus deutschen Landen. Ende März erschien das neue Album der Freiburger Sound of Smoke. Es heißt Mirage und wir hören davon den Opener Dancing Like Smoke. Und danach gibt's eine wirklich tolle Retro-Entdeckung aus Nürnberg.

Herausragende neue Retroband aus Nürnberg, das waren Crimson Roots. Von deren neuem Album Open Roads wurde am 22. Mai veröffentlicht. Das war der Doppeltrack Crossing, Crossing 2. Zu Crossing gibt es übrigens auch ein schönes Video. Eine Band, die mich immer so ein bisschen an die Schweden Sienna Root erinnert, vor allem auch von der Art der Musik und natürlich vom Gesang her. Ja, und das war die erste Stunde von Retro Jam. Mein Name ist Stefan Glück, ich bin sendeverantwortlich. 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Bis zu den Nachrichten gehen wir wieder nach Schweden zurück zum Musiker Hans Hjelm. Der hat am 29. Mai sein Album The Night Electronic veröffentlicht. Und das sind mystische, relaxte Sounds mit der Sängerin Hildur Ottila. Und in Stunde 2 haben wir dann mehrere Beiträge von Carsten Blum, unter anderem mit Birdsview aus Rottgau, euch sicher bestens bekannt aus Retro Jam. Also jetzt bis zu den Nachrichten. Hans Hjelm, I Feel Like Fire.

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1: Ich bin Dirk Zeitler. Die gesetzliche Pflegeversicherung steckt in chronischen Finanznöten. Bundesgesundheitsminister Wagen will das System stabilisieren. Jetzt liegt ein Reformkonzept auf dem Tisch.
2: Die meisten dieser Patente, made in Germany, werden in den USA kontrolliert. Aber auch China ist wohl ganz vorne mit dabei, wenn es darum geht, Know-how deutscher Unternehmen abzugreifen. Die Bundesrepublik sei deshalb gut beraten, mehr Unabhängigkeit in relevanten Technologiebereichen zu erzielen, gerade auch mit Blick auf die aktuellen geopolitischen Spannungen, heißt es in der Studie. Auch sollte hierzulande mehr in Forschung investiert werden, um international nicht den Anschluss zu verlieren. Katrin Müller, Nachrichtenredaktion.
1: Als Teil der Umsetzung einer Waffenruhe zwischen Israel und dem Libanon hat sich die israelische Armee aus dem libanesischen Grenzort Dibin zurückgezogen. Die libanesischen Streitkräfte bestätigten, dass sie in die Stadt eingerückt seien, nachdem das israelische Militär abgezogen sei. Spezialisierte Teams räumten im Gebiet zurückgelassene Blindgänger. Die israelische Armee äußerte sich zunächst nicht. Deutschland verliert nach einer Studie durch Firmenübernahmen zu viele Patente an Unternehmen in anderen Ländern. Fast jedes dritte transnationale Patent, das deutsche Unternehmen in den Jahren von 2000 bis 2022 hervorgebracht haben, landete in ausländischen Händen. Das zeigt eine Studie des Instituts der deutschen Wirtschaft im Auftrag der Bertelsmann Stiftung.
2: Die meisten dieser Patente, made in Germany, werden in den USA kontrolliert. Aber auch China ist wohl ganz vorne mit dabei, wenn es darum geht, Know-how deutscher Unternehmen abzugreifen. Die Bundesrepublik sei deshalb gut beraten, mehr Unabhängigkeit in relevanten Technologiebereichen zu erzielen, gerade auch mit Blick auf die aktuellen geopolitischen Spannungen, heißt es in der Studie. Auch sollte hierzulande mehr in Forschung investiert werden, um international nicht den Anschluss zu verlieren. Katrin Müller, Nachrichtenredaktion.
1: Nach einem Schaden an der Oberleitung stabilisiert sich der Bahnverkehr zwischen Hannover und Berlin schrittweise. Ein Teil der Reparaturarbeiten ist nach Angaben der Deutschen Bahn abgeschlossen. Fahrgäste müssen jedoch weiterhin mit Verzögerungen rechnen. Seit dem Morgen kommt es auf der Strecke zu Verspätungen und Ausfällen. Grund für die Probleme ist ein Oberleitungsschaden im Osten von Hannover. Die Bahn vermutet, dass Unbekannte dort Teile der Oberleitung gestohlen haben.
3: Und jetzt das Wetter für das Emsland und die Grafschaft Bentheim.
4: In der Nacht kommt es gebietsweise noch zu einzelnen Schauern oder auch Gewittern. Bei Tiefstwerten von 12 bis 14 Grad ist es weiterhin recht windig. Der Freitag insgesamt in einem Mix aus Sonne und Wolken und einzelnen Schauern nicht mehr ganz so ruppig. Temperaturen liegen bei 17 bis 19 Grad am Samstag, dann deutlich freundlicher, trockener und das Ganze bei bis zu 20 Grad auch ein bisschen milder.
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Herzlich willkommen zur zweiten Stunde von Retro Jam. Am Mikrofon Stefan Glück für euch. Ich bin sendeverantwortlich. In dieser Stunde gibt es jetzt zwei Online-Interviews, einen Konzertbericht und die heutige Würdigung eines 50 Jahre alten Albums. Alles vom Kollegen Carsten Blum. Los ging's aber mit Laika aus dem Allgäu, die Ende Oktober letzten Jahres ihr aktuelles und selbstbetiteltes Album veröffentlicht haben. Jetzt gibt's bereits schon eine Vorab-Single und die soll wohl schon auf das nächste Studioalbum heiß machen. Sehr kreativ, die Jungs. Das war übrigens das rotzige Dick. Und weiter geht's mit dem US-amerikanischen Rockduo The Black Keys und ihrem 14. Studioalbum Peaches, wurde veröffentlicht am 1. Mai. Übrigens ein Coveralbum. Ausgesucht habe ich mir eine Nummer von Arthur Crudrup, der ein amerikanischer Delta-Blues-Sänger war, der von 1905 bis 1974 lebte. Hier sind also The Black Keys mit Who's Been Fooling You?

0: Ankündigung eines Albums aus 1976 zum 50. Geburtstag.
1: Danke, Stefan. Bei den deutschen Rockbands handelt es sich um The Sixters und Bird's View, die hier beide ja in Retro-Jam schon häufiger auftauchten. Und ich beginne Ladies First mit der rein weiblichen und sehr jungen Band The Sixters. Stammhörerinnen und Hörer wissen es, deutsche Rockband stimmt bei ihnen nicht ganz. Die Mädels stammen ja aus der Ukraine und sind wegen des fürchterlichen Angriffskrieges Russlands auf ihr Heimatland vor 4 Jahren nach Deutschland geflohen, haben hier eine neue Heimat gefunden, mit ihrer Musik weitergemacht. Die 5 jungen Damen leben zum Teil etwas verstreut im Ruhrgebiet, lernen fleißig unsere nicht ganz so einfache Sprache und treffen sich immer wieder regelmäßig, um neue Songs und neue Alben zu produzieren und auch manchmal Konzerte zu spielen. Ich hatte sie ja schon letztes Jahr nicht nur im Online-Interview, sondern konnte sie auch vor allem beim Klasse Ackerbrand-Festival letztes Jahr im schleswig-holsteinischen Seet erleben, mit einem wirklich tollen Live-Auftritt. Ja, und jetzt haben sie im April ihr neues Album Ghost rausgebracht. Mir gefällt es wieder sehr gut, auch weil sie sich nicht auf ein Genre festnageln lassen, aber natürlich schwerpunktmäßig bei ihrem frisch-fröhlichen Pop-Punk geblieben sind. Und somit musste ich einfach mit den Mädels wieder online ein Interview führen. Als erstes frage ich Gitarristin Anna nach der musikalischen Ausrichtung des Albums.
2: Wir verschiedene Genres zusammenmischen. Es ist nicht nur einfach Rock'n'Roll oder einfach Punk. Es ist was, also ein bisschen davon, ein bisschen davon, ein bisschen davon. Und dann kreieren wir einen Sixter-Stil sozusagen. Wenn man reinhört und dann, wenn man unsere Lieder reinhört, dann hört man ab sofort, dass das Sixter sind.
1: Das kann ich bestätigen. Mir gefällt das Album, wie gesagt, gerade wegen der Vielseitigkeit ausgesprochen gut. Aber ich finde auch, dass The Sixters einen sehr eigenen und unverwechselbaren Sound haben. Nun Sängerin Maria über die thematische Ausrichtung des Albums, also auch über die Botschaft hinter dem Albumtitel Ghost.
3: Also es geht um die Einsamkeit tatsächlich, also auch wie der Name spricht, also Geist, Ghost, wie man sich einsam fühlt und auch, dass wir mittlerweile viel in der digitalen Welt sind, viel in Social Medias unterwegs sind und dadurch sich jüngere Leute auch einsam fühlen können. Also das ist halt das Motiv unseres Albums.
1: Ja, und allgemein scheinen mir die Texte auch noch reifer geworden zu sein. Die jungen Damen werden ja auch älter, machen sich mehr Gedanken und dadurch haben einige, auch vom Sound her fröhliche Songs, einen doch eher ernsten Hintergrund. Dazu nochmal Maria.
3: In diesem Album sind wir auf jeden Fall viel reifer geworden, würde ich sagen. Und ja, du hast es richtig gesagt. Also es gibt auch sehr coole, freudige Lieder, aber es gibt zum Beispiel solche Lieder wie Everything I Owned, also das ist ein sehr, sehr seriöses Lied, auch, würde ich sagen, viel ernster geworden.
1: Der besagte Song, also Everything I Owned, gefällt mir wie das gesamte Album sehr gut, aber ich möchte gleich den Titel Don't Look Back spielen. Mir scheint es so, dass sie mit dem Song auch den Krieg und ihre Flucht aus der Heimat verarbeitet haben und damit ausdrücken wollen, zuversichtlich nach vorne zu schauen. Dazu erst Maria und dann noch kurz Anna.
3: Es geht ums Leben einfach, dass man sich auf die jetzige Zeit konzentrieren soll und lieber jetzt was machen, als in die Vergangenheit zu gucken und zu denken, was du gemacht hast oder nicht gemacht hast. Also das macht keinen Sinn. Lieber jetzt leben und ja, das ist tatsächlich das Lied.
2: Ja, genau, scheißegal, was jetzt passiert, einfach weiterleben.
1: Also, sicherlich spielen ihre Erlebnisse auch eine Rolle, aber sie haben diese Einstellung auch allgemein zu ihrem Lebensmotto gemacht. Nach wie vor finde ich es klasse, wie die Band, wie die jungen Frauen Lebensmut geschöpft haben und optimistisch in die Zukunft schauen und trotz vieler ernsthafter Gedanken auch eine gewisse Fröhlichkeit ausstrahlen. Gleich also der Song, noch kurz der Hinweis, in einer der nächsten Ausgaben meiner Sendereihe Carsten Blum in Konzert werde ich das Album noch mit mehr Titeln und einigen O-Tönen mehr umfangreicher vorstellen, sowie auch alle weiteren Bands, die gleich noch in diesem Block folgen. Und bei The Sixters werde ich dann auch nochmal auf ihre tolle Idee eingehen, sich auch aus Dankbarkeit für die herzliche Aufnahme in unserem Land nach ihrer Flucht für den deutschen ESC-Vorentscheid zu bewerben. So, jetzt aber von ihrem neuen Album Ghost, im April erschienen mit dem Titel Don't Look Back.
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0: Das waren The Sixties mit Don't Look Back von ihrem neuen und wirklich klasse Album Ghost. Jetzt komme ich zu den jungen Burschen der Band Bird's View aus Hessen, die auch mittlerweile hier in Retro Jam schon öfters zu hören waren. Ich habe die sympathische Band ja schon dreimal in Hamburg getroffen, interviewt und auch hier in Retro Jam vorgestellt. Jetzt also auch sie mit einem neuen Album, das erschien vor wenigen Wochen am 8. Mai und trägt den Namen Above Chaos. Insofern musste ich auch die Jungs online dazu interviewen, denn ihr geplanter Hamburg-Gig wurde in den Herbst geschoben. An ihren Laptops sitzen Sänger Nico und Bassist Max. Und als erstes frage ich sie nach der Entstehung des Albums und auch nach der Ausrichtung, denn aus meiner Sicht ist es durchaus auch etwas rauer, direkter und härter geworden als ihre bisherige Mucke. Dazu erst Nico, dann Max.
1: Das Album ist zum großen Teil auf Tour entstanden. Wir waren viel unterwegs, haben viele Läden gesehen und waren dann immer so bei Soundchecks am Rumjammen auf irgendwelchen Riffs. Und dann ist man so nach Hause gekommen und hat so nach und nach gemerkt, okay, man hat irgendwie coole Ideen, an denen man arbeiten kann. Und dann haben wir uns für eine Weile irgendwie im Proberaum eingeschlossen und haben die erste Hälfte vom Album letztes Jahr im März aufgenommen und die zweite im September bei Kurt Ebelhäuser im Studio. Und du hast rau und irgendwie sehr direkt angesprochen. Und ich glaube, das war einfach so der Schreibprozess auf Tour, irgendwie alles sehr direkt und spiegelt so das wider, was wir, glaube ich, erlebt haben.
2: Da hinzuzufügen ist natürlich auch so, dass wir mit der Platte also zum ersten Mal bei Kurt gewesen sind und er ja auch einen anderen Ansatz hat, wenn es um Recording geht. Also der Grundablauf ist bei jedem irgendwie der gleiche. Also welches Instrument wann kommt oder in die Richtung. Aber wenn es dann um Sounds geht, dann ist es ja mit jedem Produzenten immer auch ein bisschen was anderes. Und in dem Fall hat man bei Kurt halt dann einfach auch gemerkt, oh, alles klar, da werden auf jeden Fall auch schön viele Gitarren genutzt. Aber ja, war auf jeden Fall ein guter Ablauf.
0: Kurz zu Kurt Ebelhäuser, der war und ist selbst Gitarrist in Rockbands, wie zum Beispiel Blackmail und Scumbucket, hat aber in den vergangenen 20 Jahren schon viele Rockbands produziert, unter anderem Harmful, Long Distance Calling, die Guano Apes und auch die Donuts. Aber ich möchte nochmal auf meinen Eindruck zurückkommen, dass ihre Mucke auch einen Tacken härter geworden ist, vielleicht auch in gewisser Weise etwas wütender. Dafür spricht sicherlich auch der Albumtitel Above Chaos. Nochmal die beiden darüber.
1: Ich glaube, das hat sich so nach und nach entwickelt, einfach so sich überhaupt nicht zurückzuhalten mit dem, was man macht und einfach alles rauszulassen, was gerade irgendwie so im Kopf ist.
2: Wir haben halt geschaut, dass wir die letzten paar Jahre ging natürlich immer mehr ab. Ne? Die Band hat immer mehr gemacht und da ist es natürlich so, dass halt links und rechts halt super viel passiert. Ich glaube, die Platte ist einfach super für so unser roter Faden durch diese ganze crazy Zeit.
1: Genau, auch auf den Punkt gebracht von Max. Irgendwie parallel geht natürlich rechts und links so viel krasser Scheiß in der Welt ab, mit dem man auch irgendwie klarkommen muss. Und dann hat man seine eigenen Gedanken und seine eigenen Themen. Und das ist, glaube ich, so ein Rundum-Paket, dass man einfach irgendwie durch dieses gesamte Chaos, wie gesagt, seinen eigenen Weg irgendwie findet. Und das ist manchmal relativ schwierig, aber ist mit Musik auch irgendwie einen ganzen Ticken einfacher, weil man natürlich irgendwie immer wieder so zurückfindet zu seinen Roots, gerade musikalisch. Und dann hat man irgendwie die Möglichkeit, mit seinen besten Kumpels irgendwie Mucke zu machen und sich in irgendwelchen Studios einzuschließen, um dann danach direkt wieder auf Tour zu gehen. Und das ist schon eine gute Sache und das hilft natürlich.
0: Musik, in diesem Falle Rockmusik, also nicht nur aus Spaß an der Freude, sondern auch als eine Art Eigentherapie. Das kommt sehr häufig bei Bands vor, das konnte ich schon in vielen Interviews raushören und das wiederum hilft sicherlich auch den Fans dieser ganzen Bands, in diesem Falle von Bird's View, die vielleicht auch durch die Musik ihre eigenen Probleme besser wegstecken können. Und Bird's View sind ja auch eine ausgewiesene Liveband, die das als Lebenselixier ansehen. Ich konnte mich ja schon mehrfach davon überzeugen und auch davon, mit welcher Spielfreude und Energie sie ein Publikum begeistern können. Ja, der erste Teil ihrer Headliner-Tour zum neuen Album ist vor wenigen Tagen zu Ende gegangen. Im Sommer planen sie noch weitere Auftritte, auch auf Festivals, aber Ende November ziehen sie nochmal los. Mit dem zweiten Teil ihrer Above Chaos Tour, dann treten sie unter anderem in Köln, in Hannover und auch in Hamburg auf. Und das werde ich mir natürlich nicht entgehen lassen, zumal ihr Gig im St. Pauli Fanshop stattfindet. Was mich persönlich noch mehr freut, und da ich häufig im Stadion am Millerntor bin, weiß ich, dass ihre Mucke dort nicht nur sehr gut hinpasst, sondern auch mit Sicherheit gut ankommt. Fehlt noch ein Song vom aktuellen Album. Hier sind Bird's View von ihrer noch sehr frischen Scheibe mit dem Titelsong Above Chaos.
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0: Birds View mit dem Titelsong ihres brandaktuellen Albums Above Chaos am 8. Mai erschienen. Ich wiederhole es gerne. Ich freue mich jetzt schon auf Ihren Gig im November in Hamburg, demnächst in Carsten Blumen Konzert. Wie gesagt, noch mehr Songs und noch mehr Interviewausschnitte mit den sympathischen Jungs aus Hessen. Jetzt zur italienischen Band Hardline und ihrem Support aus Bulgarien, Safi, die ich im Hamburger Knust live erleben und auch interviewen konnte. Auch hier Ladies First, denn Safi haben eine klasse Frontfrau, die die Band gegründet hat. Svetlana Blisnakova, ihr Spitzname ist eben Safi und deshalb auch der Bandname geworden. Die Band existiert schon 16 Jahre. Seit ihrem Debütalbum What Lies Beyond 2012 sind sie in ihrer Heimat Bulgarien schon längst eine der bekanntesten Rockbands. Deshalb spielten sie auch schon Supports für Bands wie Europe, Blackstone Cherry, Hollywood Vampires und Evanescence. Sie bezeichnen ihre Musikrichtung als Hard Rock, aber hard im Sinne von Herz, also aufgrund ihrer emotionalen Texte und Botschaften. Gleichwohl aber haben sie auch eine sehr schöne Härte in ihren Songs, die zum Teil auch durchaus in Richtung Metal gehen. Ich bin von ihrem Gig auf jeden Fall begeistert. Allesamt sind sie klasse Musiker und vor allem Svetlana besticht mit ihrer großartigen Stimme. Nicht umsonst hat sie einst Operngesang studiert, aber dann ihre Liebe zum härteren Rock entdeckt. Ihr aktuelles Album, ihr viertes, heißt Genesis. Es kam 2023 raus, aber sie arbeiten schon an einem neuen, einem fünften Studioalbum. Ich kann Svetlana alias Safi vor dem Gig in Ruhe interviewen. Sie ist äußerst nett und ich merke, sie sprüht vor Energie. Ich muss sie einfach zunächst auf ihren außergewöhnlichen Gesang ansprechen.
1: Well, I started singing since I can remember. I was a small girl, 2 years old, and I was already singing. So somehow I sing all my life. And yes, I started with the folklore music, Bulgarian national music, then opera singing for a couple of years. And it was more like a suggestion from my parents because they saw that I was singing. So they tried to, you know, to push me into something interesting and valuable. And then when I went to the university learning music, I found myself in rock and metal through my colleagues and friends, and it kept my soul. And the thing that I love the most about it is that I could write my own songs, my own lyrics, and transmit my own messages to the world.
0: Als Zweijährige fing sie also schon an, quasi ununterbrochen zu Hause zu singen. Ihre Eltern förderten das. Zunächst sang sie als Kind, dann bulgarische Volkslieder, begann Operngesang zu studieren. Aber dann packte sie die Rockmusik und vor allem die Möglichkeit, ihre eigenen Songs zu schreiben, ihre Botschaften mit Rockmusik auszudrücken. Und das passt auch zum Bandnamen. Zwar ist der ja ihr Spitzname, Safi. Die Idee hatte aber nicht sie, sondern Bassist Rally. Und erst danach entdeckten sie, dass der Name auch noch eine bestimmte Bedeutung hat, die zu ihrer Musik passt.
1: Recently we found some meanings behind the name that go really, really good with our messages. Like be yourself, to put your own path, to follow your own path, which is the things that we're talking about most. So I think that somehow we found the best name for the band.
0: Also Safi bedeutet eben auch, dass Menschen einfach sie selbst sein und bleiben sollen, ihrem Herzen folgen und sich nicht verbiegen lassen. Und das ist eben auch die Hauptbotschaft ihrer Musik. Und die Mucke hat sich im Laufe der 16 Jahre schon etwas weiterentwickelt.
1: It's getting harder and harder to put rock music into a frame because it has so many things in it already. I mean, metal, pop, grunge, rock, classical rock. So I think we started more as a classical rock band and then we put more symphonic into this, more orchestrations, more metal. I think we're more metal now, but melodic because I like to put melody, piano, violins in the arrangements. And of course my voice makes it more soft, the whole structure.
0: Svetlana, also Safi, ist also wie ich gegen eine Einsortierung in bestimmte Schubladen. Klar ist in den letzten Jahren eine gewisse Härte dazugekommen, sie haben mehr Metal-Elemente mit drin, sind aber einst als Classic-Rock-Band gestartet, haben auch Symphonic-Parts drin mit Piano und Violine. Aber ihr ist Melodiosität sehr wichtig, was sie auch und vor allem mit ihrer Stimme einbringt. Ja, und das hören wir uns doch jetzt an. Und zwar mit dem Titelsong ihres bislang aktuellen Albums aus 2023. Wie erwähnt, sie arbeiten an einem neuen. Das soll Anfang nächsten Jahres rauskommen. Jetzt schon gibt es einen neuen Song, in dem es um Vampire geht, aber eher im übertragenen Sinne Vampire's Love heißt er. Den spiele ich aber demnächst in einer meiner Sendungen. Zudem gibt's dann auch noch mehr O-Töne von Svetlana. Hier also nun Safi aus Bulgarien mit Genesis.
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0: Das waren Safi aus Bulgarien mit dem Titelsong ihres aktuellen Albums Genesis aus 2023. Wie gesagt, ihr neues Album soll nächstes Jahr rauskommen. Und auch bei dieser Band muss ich betonen, dass ich ihren Auftritt abgefeiert habe und sie hoffentlich dann bald auch mal als Headliner sehen kann. Apropos Headliner, jetzt zum Hauptact des Abends im Knus zu Hardline aus Italien. Die Band gibt es schon sehr lange. Gegründet wurden sie 1991 von den italienischstämmigen Brüdern Johnny und Joey Gerli in Los Angeles. Am Anfang sogar mit dabei die beiden Journey-Musiker Neil Schon und Dean Castronova. Die Besetzung änderte sich im Laufe der Jahre extrem. Mit dabei von den Gründern ist jetzt nur noch Frontmann Johnny Gerli, der auch unter anderem bei Axel Rudi Pell schon lange als Sänger dabei ist. Und da macht er auch einen großartigen Job. Davon konnte ich mich beim Gig von Good Old Axel Rudi im April in Hamburg in der Alt-Ehrwürdigen-Fabrik auch überzeugen. Und seit 2012 mit dabei ist Keyboarder Alessandro Del Vecchio. Auch den habe ich persönlich letztes Jahr kennengelernt im Hamburger Logo. Alessandro lebt wie auch Sänger Johnny überwiegend in den USA. Gitarrist Luca Princiotta, Drummer Marco Di Salvia und Bassistin Anna Portalupi in Italien. Gitarrist Luca ist dabei frisch in die Band gekommen. Die anderen beiden sind auch schon über 10 Jahre dabei. Aufgrund der zahlreichen Nebenprojekte aller Bandmitglieder hat es jetzt 5 Jahre gedauert, bis ihr 9. Album rauskam. Es wurde im April diesen Jahres veröffentlicht und heißt Shout. Ja, und damit waren sie auf Tour und brachten nach dem Klasse-Support von Safi das Knust zum Kochen. Wunderbar melodiöser Hardrock mit AOR-Elementen, aber auch Prog-Rock-Facetten, dargeboten mit unbändiger Spielfreude und auch Selbstironie, tolle, witzige Ansagen des Sängers Johnny, der sich selbst und auch die anderen immer wieder augenzwinkernd auf die Schippe nimmt. Und ich freue mich, dass ich vorm Gig Keyboarder Alessandro zum Interview treffen kann, der sich auch freut, mich wiederzusehen und mir ausführlich meine Fragen beantwortet. Als erstes möchte ich von ihm wissen, wo seine musikalischen Wurzeln liegen, denn zum einen ist er ja im Progressive Rock unterwegs, zum anderen im melodiösen Hard Rock. Nicht zuletzt war er über ein Jahrzehnt der hauptverantwortliche Produzent des italienischen Labels Frontiers in den USA und hat mit Größen zusammengearbeitet, wie Toto und Journey. Alessandro nennt eine Fülle an Vorbildern und Einflüssen, bei denen mein Herz aufgeht.
1: I always say that when I was 5 years old, my favorite band was Genesis, but the prog stuff was Genesis, because that's what my dad exposed me to. My favorite record was Selling England by the Pound and Trick of the Tail. So I've been raised on prog. That brought me to Raya Heap and Deep Purple and Journey, Toto, Survivor, Yes, UK, Emerson, Lake and Palmer, Jethro Tull. So these are my roots, but also topping that, I am a blues player per se. If you told me, what do you want to play for the rest of your life? I would say the blues with a Hammond organ. So I'm very, as you say, it's very varied, and I come from different places, and I love music overall. You know, I'm trapped in rock and metal and prog, but I absolutely love to play pop or blues or jazzier stuff, classical music.
0: Wow, das ist schon eine weite Range. Die Bands muss ich sicher nicht wiederholen. Er liebt alle Genres, aber wenn er sich für irgendwas entscheiden müsste, würde er Bluesrock der alten Schule auf seiner Hammond-Orgel spielen. Sehr schön. Als ich ihm dann noch sage, dass ich auch ein großer Rush-Fan bin, jubelt er laut. Zurück zu Hardline. Er kam, wie gesagt, 2012 dazu und übernahm gleich einen Hauptteil des Komponierens. Insofern frage ich ihn, wie sich mit ihm die Ausrichtung der Band eventuell verändert hat.
1: Obviously there was a change because I became the co-writer with Johnny. The band went from Neil Schon to Josh Ramis to me. It comes with the change. If Johnny was the sole songwriter, maybe there wouldn't be that change. And even if Hardline is one of my favorite bands, I'm not trying to copycat what Hardline has done because I'm not Neil Schon and I don't even want to compare myself to Neil Schon, so I'd rather be myself. And if it works, it works. Whatever I bring to the table as is now part of the legacy of the band. So I just brought myself to the table and it worked. And if it works, it works. If it doesn't work, it doesn't work.
0: Na, da kann ich ihn beruhigen. Das läuft schon sehr gut. Alessandro ist schon ein ausgezeichneter Songwriter. Ich denke, ihr habt das meiste gerade verstanden. Er war schon vorher Fan von Hardline, aber als er dann einstieg, wollte er und konnte auch gar nicht jemanden wie den großartigen Neil Schon kopieren und hat seinen eigenen Weg gefunden, um Hardline auch seinen Stempel aufzudrücken. Ich muss ihn natürlich auch fragen, ob sich beim neuen Album Shout etwas geändert hat.
1: I think the biggest change has been the fact that we have Luca Princiotta on guitar. He brought a different style. The reason why we got Luca, it was because of his style. and his playing. So we were absolutely keen on integrating that into the new songs. You know, we're basically, it's a hardline record, in my opinion. It's not heavier, it's not, nothing changed. We don't want to reinvent the wheel, but there's another songwriter on the table with a great producer mind and a great sound and a great personality, and we took advantage of that and implemented that like 110% in the songs.
0: Sie sind und bleiben Hardline und wollen das Rad nicht neu erfinden. Gleichwohl aber sind sie mit ihrem neuen Gitarristen Luca Princiotta, der den bisherigen Josh Ramos abgelöst hat, noch etwas gitarrenorientierter geworden. Auch die Produktion lief etwas anders, aber es bleibt dabei, die Songs sind und bleiben für Alessandro das Wichtigste. Ja, dann hören wir doch jetzt einen. Und auch von Hardline spiele ich jetzt den Titeltrack ihres aktuellen Albums. Hier ist Shout.
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0: Hardline aus Italien mit dem Titelsong ihres aktuellen Albums Shout, erschienen im April diesen Jahres. Klasse Band, klasse Auftritt und auch mit Alessandro ein wunderbarer Gesprächspartner von Ihnen als auch von Safi. Dann mehr demnächst in meiner eigenen Sendereihe. So, zum Schluss meines Blogs aber gehe ich mal wieder 50 Jahre zurück mit einer Würdigung eines herausragenden Albums aus 1976, in diesem Fall von einer der erfolgreichsten Bands überhaupt und mit Sicherheit die erfolgreichste Country-Rock-Band aller Zeiten und einem der meistverkauften Alben der Musikgeschichte.
1: Das Jahr 1976. In den USA wird der Erdnussfarmer Jimmy Carter zum Präsidenten gewählt. In Deutschland gibt es von nun an die Gurtpflicht in Autos. Und im ZDF läuft zum ersten Mal die Biene Maja. Aber in diesem Jahr kommen auch wieder viele tolle Rockalben raus.

Zum 50. Jubiläum würdigen wir nun eines dieser großartigen Alben von damals. Hier in Retro Jam auf der Ems Fechtewelle.

Das heute zu würdigende Album ist eines der erfolgreichsten Alben der Musikgeschichte. Auf der ganzen Welt wurde es weit über 42 Millionen Mal verkauft. Alleine in den USA 28 Millionen Mal, das bedeutet 28-faches Platin. Es ist ein Meilenstein des Country Rock und wahrscheinlich wisst ihr schon, um was es heute geht. Natürlich sind das die Eagles mit Hotel California. Die Scheibe kaufte ich mir damals auch persönlich sofort und spielte sie so häufig ab, dass die LP doch irgendwann extrem knisterte. Ja, es ist das fünfte Studioalbum der Band und das erste ohne Gründungsmitglied, Gitarrist und Sänger Bernie Leadon. Er wurde ersetzt durch Joe Walsh. Zudem ist es das letzte Album mit dem Bassisten und Sänger Randy Meisner. Das führt mich zu zwei Grüßen in den Rockhimmel. Randy starb 2023, zuvor war schon Gründungsmitglied Glenn Frey im Jahre 2016 gestorben. Beim Album Hotel California waren neben den schon genannten natürlich Don Felder und Don Henley dabei. Besonders beim Titelsong brachten Joe Walsh und Don Felder eines der besten Gitarrensoli der Rockgeschichte, beziehungsweise in diesem Falle ja ein Gitarrenduett. Und somit war der Song mit einer Länge von 6,5 Minuten auch eigentlich für viele Radiostationen zu lang, aber er wurde natürlich trotzdem rauf und runter gespielt. Auch der Titelsong brach alle Rekorde, aber auch weitere Stücke des Albums gehörten zu den erfolgreichsten der Bandhistorie, vor allem die beiden weiteren Single-Auskopplungen New Kid in Town und Life in the Fast Lane. Das Album ist insgesamt etwas rockiger als der Vorgänger One of These Nights aus 1975, aber natürlich sind auch ein paar ruhigere Stücke drauf, zum Beispiel Wasted Time oder auch das mit 7 Minuten 30 längere Opus The Last Resort. Und was vielleicht nicht alle wissen, es ist tatsächlich eine Art Konzeptalbum, das sich mit politischen und gesellschaftlichen Problematiken in den USA beschäftigt. Dazu ein etwas längeres Zitat aus einem damaligen Interview bei der Veröffentlichung des Albums mit Don Henley und eine Aussage, die in der heutigen Zeit eine noch größere und gleichzeitig auch düstere Bedeutung gewinnt. Wie folgt: Das Album handelt vom Verlust der Unschuld, vom Preis der Naivität, von den Gefahren des Ruhms und des Exzesses. Es ist eine Erkundung der dunklen Kehrseite des amerikanischen Traums, der verwirklichte und der gescheiterte Idealismus, Illusion versus Realität, die Schwierigkeiten, liebevolle Beziehungen und die Arbeit unter einen Hut zu bringen, der Versuch, das widerstreitende Verhältnis zwischen Geschäftswelt und Kunst in Einklang zu bringen, die Korruption in der Politik sowie das Verblassen des Traums der 60er Jahre von Peace, Love and Understanding. Das Land ist in diesem Jahr 200 Jahre alt geworden und so dachten wir uns, da wir die Eagles sind und der Adler unser Nationalsymbol ist, sind wir verpflichtet, eine Art kleines Statement zum 200-jährigen Jubiläum abzugeben. Wir nutzen Kalifornien dabei als Mikrokosmos für die gesamten Vereinigten Staaten und auch für die ganze Welt. Wenn man so will, um die Menschen wach zu rütteln und ihnen zu sagen, bisher sind wir ganz gut zurechtgekommen, 200 Jahre lang, doch wir werden uns ändern müssen, wenn wir weiterhin Bestand haben wollen. Ja, soweit Don Henley damals und ich habe das auch deshalb so ausführlich vorgelesen, weil ich es schon sehr erschreckend finde, was derzeit in den USA und in der Welt passiert, 50 Jahre nach dieser Aussage von Don Henley. Es ist einfach nur bitter. Ja, und das werden Stefan und ich übrigens auch in unserer übernächsten Ausgabe von Mit Rockmusik durch die Zeit am 21. Juli ausführlich thematisieren, denn die USA feiern ja nun am 4. Juli das 250. Jubiläum. So, zum Schluss meiner Würdigung noch kurz der Bogen zurück zum Anfang, zu den Rekordverkaufszahlen. Hotel California ist das dritterfolgreichste Musikalbum überhaupt in den USA. An Nummer 1 steht aber ein weiteres Album der Eagles, ebenfalls aus 1976. Es hat damit vor ein paar Jahren das Michael Jackson-Album Thriller abgelöst und auf Platz 2 gedrängt. Es handelt sich um das Best-of-Album der Eagles mit den größten Hits aus den ersten vier Alben von 1971 bis 1975. Verkauft wurde diese Compilation in den USA bislang über sage und schreibe 33 Millionen Mal, also 33-fach Platin. So, nun natürlich noch ein Song von ihrem Ausnahmealbum Hotel California zum 50. Jubiläum. Und da wir den Titelsong immer wieder im Radio hören, haben Stefan und ich besprochen, dass wir einen der rockigeren Titel nehmen. Und da haben wir uns für Life in the Fast Lane entschieden, dem vor allem Joe Walsh durch sein Gitarrenspiel seinen Stempel aufgedrückt hat. Inhaltlich geht es in dem Titel um ein Liebespaar, das seinen ausschweifenden Lebensstil bis an die Grenzen treibt, inklusive Drogenkonsum, also ein Leben auf der Überholspur. Hier jetzt also die Eagles mit Life in the Fast Lane.

Das waren die Eagles mit Life in the Fast Lane von ihrem legendären 76er-Album Hotel California. Danke an Carsten für die Würdigung dieses Albums zum 50. Geburtstag. Und natürlich auch vielen Dank für seinen ausführlichen Berichtsblock davor. Zunächst mit aktuellen Interviews mit den jungen Rockbands Bird's View und The Sixties anlässlich deren jeweils neuen Alben und danach mit dem Konzertbericht über die italienische Band Hardline und deren Support aus Bulgarien, Savvy. Und das war RetroJam für heute. Am Mikrofon Stefan Glück. Ich bin sendeverantwortlich. 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Und RetroJam gibt es auch auf Facebook, facebook.com/RetroJam/emsfechtewelle. Zum Abschluss habe ich jetzt noch ein bisschen Psychrock aus Berlin und das ist ein Debüt. Es kommt von Goma und heißt Doppelgänger, wurde veröffentlicht am vergangenen Freitag. Ausgesucht habe ich mir BBS BBQ. Wir hören uns dann ja vielleicht übermorgen in der Kultdiskotheken Radionacht ab 20 Uhr, 3 nach den Nachrichten wieder oder am Montag halt in Rockart ab 21.03 Uhr. Euch einen schönen Abend noch.

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1: Ich bin Tine Klimach. Wie die Krankenversicherung steckt auch die Pflege in chronischen Finanznöten. Die schwarz-rote Koalition will gegensteuern. Jetzt wird das Reformkonzept konkreter. Heimbewohner, Gutverdiener und Menschen ohne Kinder müssen sich auf Mehrbelastungen einstellen. Der Spitzenverband der gesetzlichen Krankenversicherungen, der auch die Pflegekassen vertritt, warnte. Der Entwurf enthalte einige Instrumente, aber das Paket sei unausgewogen, so Oliver Blatt, Vorstandsvorsitzender des GEVK im ZDF.
2: Das Paket, das auf dem Tisch liegt, ist so nicht ausgewogen und nicht fair. Die Belastung ist zu stark für die Beitragszahlen und die Pflegebedürftigen und muss hin zu Bund und Ländern auf jeden Fall ausgewogener gestaltet werden.
1: Für das kommende Jahr wird ein Defizit der Pflegeversicherung von 7,6 Milliarden Euro erwartet. Hintergrund ist, dass die Pflegeversicherung anders als die gesetzliche Krankenversicherung nur einen Teil der Leistungen trägt. Der russische Präsident Putin hat seine Bereitschaft zum Dialog auch mit Europa zur Beendigung seines Krieges gegen die Ukraine bekräftigt. Als Vermittler kämen nur neutrale Leute in Frage, denen man vertrauen kann, sagte Putin bei einem Treffen mit Vertretern internationaler Nachrichtenagenturen in St. Petersburg. Wegen der Waffenlieferungen an die Ukraine kritisierte er Deutschland und Europa als nicht neutral. Bei einem Unfall mit einer Lufthansa-Maschine am Frankfurter Flughafen sind mehrere Mitarbeiter der Fluglinie verletzt worden. Lufthansa bestätigte, dass es am Mittag am Frankfurter Flughafen zu einem Vorfall kam.
3: Der Flieger stand gerade in einer Parkposition und wurde vorbereitet für einen Langstreckenflug nach Los Angeles. Die Fluggastbrücke lag schon an den Türen an, gleich sollten die Passagiere boarden, aber urplötzlich lag das Flugzeug auf der Nase. Das Bugfahrwerk war einfach eingeklappt. Einige verletzte Bodenmitarbeiter und Crewmitglieder, die schon an Bord waren, wurden sofort medizinisch versorgt. Die Maschine ist beschädigt, der Flug wurde gestrichen. Wie es zu der Panne kam, ist noch unklar. Der Dreamliner gehört zu den modernsten Langstreckenjets der Lufthansa-Flotte. Ursula Winkler, Nachrichtenredaktion.
1: Zum Sport. Eine Woche vor der Eröffnungsfeier der Fußball-Weltmeisterschaft in Mexiko-Stadt erlebt die mexikanische Hauptstadt eine Welle von Protesten. Wenn es keine Lösung gibt, wird der Ball nicht rollen, warnen streikende Lehrer, die bereits Straßen blockieren. In Mexiko werden insgesamt 13 der über 100 Spiele der WM ausgetragen. Rund um die Stadien sind Demonstrationen geplant.
4: Und jetzt das Wetter für das Emsland und die Grafschaft Bentheim.
5: In der Nacht kommt es gebietsweise noch zu einzelnen Schauern oder auch Gewittern. Bei Tiefstwerten von 12 bis 14 Grad ist es weiterhin recht windig. Der Freitag insgesamt in einem Mix aus Sonne und Wolken und einzelnen Schauern nicht mehr ganz so ruppig. Temperaturen liegen bei 17 bis 19 Grad am Samstag, dann deutlich freundlicher, trockener und das Ganze bei bis zu 20 Grad auch ein bisschen milder.
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Throwback, ja. Kevin Moon hat die Geschichte erzählt. Ja, so war's mal. Hermann Lammersmeyer sagt, moin moin, Town and Country ist angesagt. Ich freue mich, dass Sie da sind. Schöne Grüße gehen nach Leer und hier ist Alison Moore und I found a letter.

Ich habe diesen Brief gewonnen, Alison Morrell. Und hier ist Steve Warner, Uptempo Crash Course of the Blues.

The Crash Course of the Blues, Steve Warner. Hier geht's nur um Country Music und ja, auf dem Festival, es gibt nur Country Music. Wer es nicht mag, soll einfach gehen. Hier ist Diddy Welle aus Norwegen, Country Music und danach Hank Williams Jr. und Hamburger Steak in the Holiday Inn.

Hamburger Steak and Holiday and Hank Williams Jr., die Geschichte eines Country-Music-Stars. So, wir gehen nach Neuseeland und wir haben Joy Adams und ja, sie hat Angst, alt zu werden. Girl, you're getting old. You know,

Ja, und sie gibt eine Menge Tipps und Hinweise, um festzustellen, ob das wirklich stimmt, ob man älter wird oder nicht. Joy Adams, ganz, ganz neu aus Neuseeland. Norman Wade and Shut Up and Drink Your Beer.

Das war eine alte Single aus dem Jahr 1986. Hier ist Cara McGillion in Any Good Old Country Song. Danach Full Chord, das ist eine Bluegrass Band mit Billy Strings an der Gitarre, Hoobies Come to Town.

Billy Strings an der Gitarre, Full Chord hieß die Band. Hier ist Harry Loco aus Groningen und ja, wir gehen nach Finnland.

und von Finnland gibt es nur eine Verbindung nach Hawaii. Und hier haben wir Willie Nelson und Merle Haggard, Alice in Hoodaland, danach Hermann Lammersmeyer and the Bear Creek Lounge.

The Bear Creek Lounge, Hermann Labbers, mal ein bisschen rockig, diesmal in Nashville, Tennessee. Hier ist Sierra Farrell und American Dreaming und da wird's so ein bisschen träumerisch.

Americana Dreaming Sierra Farrell. Und hier ist der Nicky Bo Brooks und der Heart of Gold. Das kennt man von Neil Young. Und Dankeschön, Glenn Erickson, dass du mir das geschickt hast.

Nicky Bo Brooks and Heart of Gold House, California. Danke nochmal an Glenn Erickson. Hier ist ein Gruß nach Stille. Ja, Honey, das ist dein Song. Martin Jones und Radio Honey. Freue mich, dass du dich freust.

ein richtiger Radiosong für Hanni in Stelle. Und viele Grüße auch an Martin Jones in Magdeburg. So, jetzt habe ich einen Song für Hedi und sie wünscht sich mal wieder einen Reprise-Song. Okay, hier haben wir Reprise mit einem Song von Bob Dylan, I'll Be Your Baby Tonight. Und danach, wenn die Zeit noch reicht, Tracy Nelson, That's Alright Mama. Das klingt ein bisschen nach Elvis und das darf's auch. Dankeschön und tschüss.

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1: Ich bin Tine Klimach. Zur finanziellen Stabilisierung der Pflegeversicherung soll nach Plänen von Gesundheitsministerin Wagen ein Paket mit Ausgabenbremsen und zusätzlichen Einnahmen kommen. So sind Änderungen bei den Zuschlägen für Heimbewohner vorgesehen und höhere Beiträge für Versicherte ohne Kinder.
2: Die Zuzahlungen für die Versorgung in Pflegeheimen sollen langsamer ansteigen als bisher. Einsparziel 2,6 Milliarden Euro. Kinderlose sollen ab dem kommenden Jahr 0,1% mehr Beitrag zahlen. Außerdem geplant Einschränkungen bei der beitragsfreien Mitversicherung von Ehepartnern und eine höhere Einkommensgrenze, bis zu der Versicherungsbeiträge fällig werden. Aus Berlin, Thomas Thonfeld.
1: Vor dem Hintergrund stockender US-amerikanischer Vermittlungen hat sich der ukrainische Präsident Selenskyj in einem offenen Brief an den russischen Staatschef Putin gewandt und direkte Friedensgespräche angeboten. Die Staatsführer sollten die Schlüsselfragen selbst besprechen, hieß es in dem Schreiben. Kiew und Moskau als Ort für die Unterredungen schloss Selenskyj dabei aus. Als Alternativen nannte er die Schweiz, die Türkei oder einen der arabischen Staaten. Der Tankrabatt geht in die zweite Halbzeit. Die befristete Steuersenkung auf Benzin und Diesel läuft Ende des Monats aus. Die Chefin des Verbraucherzentrale Bundesverbands, Ramona Popp, fordert deshalb weitere Entlastungen für private Haushalte.
3: Die Stromsteuer soll für alle Privathaushalte gesenkt werden. Das ist die Forderung der Verbraucherchefin. Das würde die Menschen dauerhaft entlasten und gleichzeitig die Abhängigkeit von fossilen Energien verringern, sagt sie. Union und SPD hatten eine solche Maßnahme im Koalitionsvertrag angekündigt, sie bisher aber nur für bestimmte Wirtschaftsbereiche umgesetzt. Laut einer Forsa-Umfrage hat eine große Mehrheit der Befragten ohnehin nicht das Gefühl, dass die bisherigen Maßnahmen ihren Alltag spürbar erleichtern. Zoe Tassovali, Redaktion.
1: In einem Prozess in Frankreich ist der in Deutschland bereits wegen dreifachen Kindsmords verurteilte sogenannte Maskenmann wegen eines weiteren Mordes zu lebenslanger Haft verurteilt worden. Das Gericht sprach den deutschen Serientäter Martin N. wegen des Mordes an dem damals 10-Jährigen schuldig. In Deutschland hatte er während fast 20 Jahren kleine Jungen missbraucht und drei von ihnen ermordet. Der Pädagoge war in Norddeutschland nachts maskiert an die Betten dutzender Opfer getreten.
4: Und jetzt das Wetter für das Emsland und die Grafschaft Bentheim.
5: In der Nacht kommt es gebietsweise noch zu einzelnen Schauern oder auch Gewittern. Bei Tiefstwerten von 12 bis 14 Grad ist es weiterhin recht windig. Der Freitag insgesamt in einem Mix aus Sonne und Wolken und einzelnen Schauern nicht mehr ganz so ruppig. Temperaturen liegen bei 17 bis 19 Grad am Samstag, dann deutlich freundlicher, trockener und das Ganze bei bis zu 20 Grad auch ein bisschen milder.
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1: Ich bin Tine Klimach. Die gesetzliche Pflegeversicherung steckt in chronischen Finanznöten. Bundesgesundheitsministerin Nina Wagen will das System stabilisieren. Jetzt liegt ein Reformkonzept auf dem Tisch. Heimbewohner, Gutverdiener und Menschen ohne Kinder müssen sich auf mehr Belastungen einstellen. Gesundheitsministerin Wagen verteidigte die Pflegepläne.
2: Wir haben jetzt einen Gesetzentwurf vorgelegt, der zum einen dafür sorgt, dass die Finanzen wieder stabilisiert werden, der aber zum anderen, das ist mir auch wichtig, dafür sorgt, dass sich die Versorgung für die Menschen auch verbessert.
1: Das neue Konzept zur Pflegeversicherung soll bis zur Sommerpause ins Kabinett kommen. Bisher konnte keine Waffenruhe im Libanon Frieden zwischen Israel und der Hisbollah schaffen. Jetzt hat die Hisbollah einen neuen Anlauf zurückgewiesen. Deren Chef lehnte vor allem Forderungen nach einer Entwaffnung ab.
3: Die Hisbollah habe niemanden zugesagt, auf Widerstand oder Vergeltung zu verzichten. So drückte sich ihr Generalsekretär aus. Solange die Angriffe Israels anhielten, werde die Organisation ihre militärischen Aktionen fortsetzen. Die jüngste Vereinbarung wurde zwischen Israel und dem Libanon getroffen, ohne Beteiligung der Hisbollah. Demnach soll die Miliz ihre Angriffe auf Israel einstellen und sich aus dem Südlibanon zurückziehen. Die Hisbollah will einer Waffenruhe erst zustimmen, wenn die israelischen Angriffe eingestellt werden. Bereits seit dem Morgen kam es im Libanon erneut zu mehreren Angriffen. Aus Beirut, Amira Rajab.
1: Boomende Aktienmärkte haben den Club der Dollarmillionäre kräftig wachsen lassen. Weltweit verfügten über 25 Millionen Menschen im vergangenen Jahr über ein anlagefähiges Vermögen von mindestens einer Million Dollar. Das zeigt eine Analyse des Beratungsunternehmens Capgemini. Das seien fast 2 Millionen mehr als im Jahr davor. In Deutschland zählten rund 1,8 Millionen Menschen zu der Gruppe und damit über 11% mehr als ein Jahr davor. Die Entertainer Joko Winterscheid und Klaas Heufer-Umlauf haben ihre freie Sendezeit bei ProSieben genutzt, den Alltag an der ukrainischen Front aus Sicht Betroffener zu dokumentieren. Die eigentlich geplanten 15 Minuten Sendezeit, die die beiden bei ihrem Haussender ProSieben in einer Spielshow gewonnen hatten, wurden am Abend für den Film Joko und Klaas Live – Don't Look Back Away auf mehr als 3 Stunden verlängert. 6 Menschen, darunter ein Evakuierungshelfer und ein Polizist, erzählen und zeigen das Grauen des mittlerweile mehr als 1500 Tage dauernden Krieges.
4: Und jetzt das Wetter für das Emsland und die Grafschaft Bentheim.
5: In der Nacht kommt es gebietsweise noch zu einzelnen Schauern oder auch Gewittern. Bei Tiefstwerten von 12 bis 14 Grad ist es weiterhin recht windig. Der Freitag insgesamt in einem Mix aus Sonne und Wolken und einzelnen Schauern nicht mehr ganz so ruppig. Temperaturen liegen bei 17 bis 19 Grad am Samstag, dann deutlich freundlicher, trockener und das Ganze bei bis zu 20 Grad auch ein bisschen milder.
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1: Ich bin Tine Klimach. Kreml-Chef Putin hat die Warnungen vor einem womöglich baldigen Angriff Moskaus auf ein NATO-Land als Unsinn zurückgewiesen. Es sei eine bewusste Provokation, sagte Putin bei einem Treffen mit Vertretern großer internationaler Nachrichtenagenturen.
2: Putin warf dem Westen Desinformation vor, es gehe nur darum, vor den Bürgern höhere Verteidigungsausgaben zu rechtfertigen. Klar ist aber auch, dass Putin mit seinem Angriffskrieg gegen die Ukraine jedwedes Vertrauen im Westen verspielt hat. Bei dem Treffen hier in St. Petersburg mit Journalisten kritisierte er vor allem Deutschland für seine Waffenlieferungen an die Ukraine. Und er lobte die AfD, deren Vertreter sich hier beim Wirtschaftsforum für eine Wiederaufnahme von Gaslieferungen an Deutschland einsetzen. Putin sagte, dass Russland sofort wieder liefern könne. Aus St. Petersburg, Ulf Mauder.
1: Unionsfraktionschef Jens Spahn hat Gesundheitsministerin Wagen gegen Kritik an ihren Plänen zur finanziellen Stabilisierung der Pflegeversicherung verteidigt. Es sei ein notwendiger Schritt, sagte Spahn im ARD-Interview der Woche. Pflegeversicherung wie Krankenversicherung seien schlicht pleite. Nach den neuen Gesetzesplänen müssen sich Heimbewohner, Gutverdiener und Menschen ohne Kinder auf Mehrbelastungen einstellen. Sozialverbände kritisieren die Pläne scharf. Mit Streiks im Einzelhandel will die Gewerkschaft Verdi auch heute Druck in den laufenden Tarifverhandlungen machen. In verschiedenen Städten wie Berlin, Erfurt, Ingolstadt oder Saarbrücken sind Kundgebungen geplant. Für Kunden erwartet der Handelsverband keine großen Auswirkungen.
3: Ein Kompromiss im Tarifstreit ist weiter nicht in Sicht. Verdi fordert 7% mehr Geld für die Beschäftigten im Handel. Die Angebote der Arbeitgeber liegen noch deutlich darunter, auch wegen längerer Laufzeiten. Die Gewerkschaft spricht von einer Frechheit, zumal es den Konzern wirtschaftlich hervorragend gehe. Viele Beschäftigte wüssten aber gar nicht mehr, wie sie ihr tägliches Leben finanzieren sollen. Vor allem auch im Einzelhandel, wo besonders viele in Teilzeit arbeiten. Aus Berlin, Thomas Brockt.
1: Die Obduktion des als Temi bekannten Buckelwals auf dem Strand der dänischen Insel Anholt ist in den späten Abendstunden beendet worden. Eine klare Todesursache konnte das Expertenteam bei den Untersuchungen zunächst nicht feststellen. Etwa eine Verletzung sei nicht zu erkennen gewesen, hieß es. Klar ist nun auch, dass das Tier, wie bereits vermutet, ein Weibchen ist. Die Ergebnisse der entnommenen Proben werden erst in ein paar Monaten erwartet.
4: Und jetzt das Wetter für das Emsland und die Grafschaft Bentheim.
5: In der Nacht kommt es gebietsweise noch zu einzelnen Schauern oder auch Gewittern. Bei Tiefstwerten von 12 bis 14 Grad ist es weiterhin recht windig. Der Freitag insgesamt in einem Mix aus Sonne und Wolken und einzelnen Schauern nicht mehr ganz so ruppig. Temperaturen liegen bei 17 bis 19 Grad am Samstag, dann deutlich freundlicher, trockener und das Ganze bei bis zu 20 Grad auch ein bisschen milder.
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0: 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Es ist 1 Uhr und 3 Minuten.